0: doch noch. Die Ausnahme gilt nun bis April 2028. Aus Brüssel, Michael Brandt.
1: Trotz gestiegener Spritpreise schließt Bundeswirtschaftsministerin Katharina Reiche weitere staatliche Entlastungen vorerst aus. Die Haushaltslage lasse das nicht zu, sagte sie bei RTL NTV.
2: Eine neue Spritpreisbremse oder ein Preisdeckel würden den Staat erneut Milliarden kosten, so die Ministerin zur Begründung. Die bestehende 12-Uhr-Regel und das verschärfte Kartellrecht sorgen laut Reiche bereits für mehr Transparenz für die Kunden. Weitere Maßnahmen sind deshalb im Moment nicht geplant. Auch die Versorgung mit Kraftstoffen ist gesichert. Erst wenn die Preise deutlich weiter steigen, könnte man über neue Maßnahmen sprechen, sagte Ministerin Reiche. David Riemer, Nachrichtenredaktion.
1: 33 Filialen der Warenhauskette Galeria werden auf ihre Rentabilität geprüft und könnten geschlossen werden. Das Unternehmen nannte nun die betroffenen Standorte. Galeria will mit den Vermietern über Mietkonditionen und Flächenanpassungen verhandeln. Sollten keine tragfähigen Lösungen erarbeitet werden, sei die Fortführung der jeweiligen Filiale gefährdet. Viele Jobs stehen auf dem Spiel.
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4: Hallo auf die Straßen. Aktuell liegen uns keine Meldungen vor. Ihr habt freie Fahrt. In 30 Minuten gibt es hier das nächste Update. Kommt gut und sicher an euer Ziel.
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4: Bei euch in Grasdorf sind es aktuell 14 Grad. In Gerden messen wir ebenfalls 14 und auch Wunstorf meldet 14 Grad. In der Nacht sinkt das Thermometer auf milde 13 Grad. So wird das Wetter morgen. Es erwartet euch ein Tag mit Wolken und sonnigen Abschnitten bei anfangs 13 Grad. Im Laufe des Tages steigt das Thermometer auf angenehme 24 Grad an.
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1: Wenn man an die Alben des Jahres denkt, dann kommen einem natürlich sofort die Toten Hosen in den Sinn. Aber unser Geheimtipp heißt The Pretty Reckless.

0: mit Dear God ein echtes Hammerding rausgehauen und sind in den USA jetzt die erste Rockband mit Sängerinnen, die 7 Singles in Folge auf Platz 1 der Charts hatten.
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2: Hier sind The Pretty Reckless aus dem Knalleralbum Dear God mit About You.
1: Jetzt.

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1: Ich bin Tine Klimach. Neuer Vorsitzender der Unionsfraktion im Bundestag soll Thorsten Frei werden. CDU-Chef und Kanzler Friedrich Merz sowie CSU-Chef Markus Söder haben den bisherigen Kanzleramtschef als Nachfolger des zurückgetretenen Jens Spahn vorgeschlagen.
2: Frei soll von den 208 Unionsabgeordneten am kommenden Mittwoch in einer Sondersitzung gewählt werden. Die müssen dazu ihren Urlaub unterbrechen. Merz lobte Frei als wichtigen Mitgestalter der bisherigen Regierungsarbeit und der Reform. Söder unterstütze den Vorschlag. Wer Frei als Kanzleramtschef nachfolgen soll, will Merz erst später bekannt geben. Für den Posten werden mehrere Namen gehandelt. Spahn war am Wochenende nach parteiinternem Druck zurückgetreten, weil bekannt geworden war, dass er und sein Mann mithilfe einer Leihmutter in den USA Eltern geworden sind. Das ist in Deutschland verboten. David Riemer, Nachrichtenredaktion.
1: Die US-Regierung will Saudi-Arabien beim Aufbau eines zivilen Atomprogramms helfen. Dazu wurde ein entsprechendes Abkommen in Washington unterzeichnet, wie das US-Energieministerium mitteilte. Den genauen Inhalt des Abkommens veröffentlichte das Ministerium nicht. Die USA wollen aber wirtschaftlich profitieren. Sie wollen Nukleartechnologie exportieren, das soll US-Jobs schaffen. Für Saudi-Arabien soll laut der US-Mitteilung das Abkommen dazu beitragen, dass der Energiebedarf im Land gedeckt werden kann. Die Bundesregierung will Abschiebungen nach Afghanistan offenbar ausweiten. Das erklärte das hessische

0: Danach habe die Bundespolizei mitgeteilt, die bisherigen Einschränkungen auf Straftäter und Gefährder aufzuheben.
1: Bundesinnenminister Dobrindt hat erst Anfang der Woche bekräftigt, Abschiebungen in Länder wie Afghanistan zu forcieren. Ihm ging es vor allem um Straftäter nach einem tödlichen Angriff auf einen Studenten in Trier. Künftig soll aber jeder Afghane, der ausreisepflichtig ist, abgeschoben werden können, sagt die hessische Landesregierung. Grundlage dafür ist die Zusammenarbeit mit der Taliban-Regierung. Thomas Bremser, Redaktion.
0: Die EU-Kommission hat der Übernahme des Hollywood-Urgesteins Warner Brothers durch den Konkurrenten Paramount unter Auflagen zugestimmt. Dabei geht es um den Vertrieb von Filmen in Europa, wie aus einer Mitteilung hervorgeht. Die Brüsseler Behörde prüft große geplante Zusammenschlüsse, die Auswirkungen auf den Wettbewerb im europäischen Binnenmarkt haben könnten.
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3: Auf der A1 Richtung Bremen liegt zwischen Rade und Hollenstedt ein Gegenstand auf dem linken Fahrstreifen. Auf der A7 Richtung Kassel steht zwischen Dreieck Drammetal und Hannover-Schmünden-Hedemünden ein kaputter Lastwagen auf dem Standstreifen. Ebenfalls auf dem Standstreifen steht auf der A31 Richtung Leer zwischen Wehna und Jemgum ein liegen gebliebener PKW. Gute Fahrt!
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3: In Wunstorf sind es aktuell 14 Grad, in Burgwedel ebenfalls 14 und auch in Uetze messen wir 14 Grad. In der Nacht sinkt das Thermometer auf milde 13 Grad. So wird das Wetter morgen. Es erwartet euch ein Tag mit Wolken und sonnigen Abschnitten bei anfangs 13 Grad. Im Laufe des Tages steigt das Thermometer auf angenehme 24 Grad an.
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1: So Leute, jetzt wird's emotional, denn Fury and the Slaughterhouse haben eine neue Hymne für

0: geht's um die Grenzen materieller Werte und gerade natürlich in der Welt, wie wir sie heute haben, um die unersetzbare Kraft der Liebe.
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2: Hier sind die Furies mit Fix This Crack.
1: Jetzt.

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1: Ich bin Tine Klimach. Die Regierung von US-Präsident Trump will Saudi-Arabien beim Aufbau eines zivilen Atomprogramms helfen. Die Energieminister beider Länder unterzeichneten in Washington ein entsprechendes Abkommen, wie das US-Energieministerium mitteilte.
2: Das Abkommen beinhaltet nach den Worten des US-Energieministers keine Herstellung oder Verbreitung von Atomwaffen. Es soll ein rein ziviles Nuklearprogramm sein, das den USA vor allem wirtschaftliche Vorteile bringt. Sie wollen Nukleartechnologie exportieren, das wiederum soll Jobs in den USA schaffen. Und Saudi-Arabien profitiert, indem es den Energiebedarf seines Landes decken kann. Aber im laufenden Krieg mit dem Iran und der Instabilität im Nahen Osten ist das Abkommen umstritten. Aus den USA, Tina Eck.
1: Die sogenannte Frühstartrente rückt näher. Bundesfinanzminister Lars Klingbeil gab den entsprechenden Gesetzentwurf in die Ressortabstimmung innerhalb der Bundesregierung. Im Kern sollen alle Kinder ab 6 Jahren regelmäßig Geld vom Staat bekommen. Für die Altersvorsorge.
3: Schon als Kind für die Rente vorsorgen, ganz egal wie viel Geld die Eltern haben, und sich schon als Jugendlicher mit Finanzplänen beschäftigen. Das sind die Ziele der Regierung. Der Bund will künftig für jedes Kind vom 6. bis zum 18. Lebensjahr 10 Euro im Monat zahlen in ein Altersvorsorgedepot. Ausgezahlt werden soll das Kapital mit Mitte 60. Die Erträge bleiben bis zur Auszahlung steuerfrei. Losgehen soll's mit den Kindern, die 2020 geboren wurden. Dann soll jährlich der Jahrgang der dann 6-Jährigen dazukommen. Thomas Bremser, Redaktion.
1: Auf der Suche nach Beweisen für fragwürdige Aktiengeschäfte

0: Hannover-Schmünden, Hedemünden, ein kaputter Lastwagen auf dem Standstreifen. Auf der A29 Richtung Oldenburg gibt es zwischen Varel-Bockhorn und Varel-Obenstrohe eine ungesicherte Unfallstelle auf dem Standstreifen. Gute Fahrt.
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0: In Lehrte haben wir aktuell 15 Grad. Basinghausen meldet 14 Grad und in Grasdorf sind es 13 Grad. In der Nacht sinkt das Thermometer auf milde 13 Grad. So wird das Wetter morgen. Es erwartet euch ein Tag mit Wolken und sonnigen Abschnitten bei anfangs 13 Grad. Im Laufe des Tages steigt das Thermometer auf angenehme 24 Grad an.
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0: haben nicht nur die Verbindung, dass sie Simple Man von ihren großen Vorbildern grandios gecovert haben. Ihr Originalgitarrist Jason Todd, der ist auch noch mit der Tochter von Lynyrd Skynyrd-Sänger Ronnie Van Zandt, Melody, verheiratet.
1: Großartig.
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1: Geile Kombo, geiler Südstaaten-Rock. Hier sind Shinedown mit ihrer neuen Scheibe Young Again.
2: Jetzt. Yes.

0: Ghosts sind ja nicht nur eine Band, die sind eine ganz eigene Show. Tobias Forge und seine Ghouls sind was Besonderes im Rock'n'Roll Circus und die neue Scheibe klingt wie Metal direkt aus der schwarzen Messe.
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0: Hier sind Ghost mit Satanized.
1: Jetzt.

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1: Ich bin Tine Klimach. Mitten im Krieg mit dem Iran, der sich auch um dessen Atomprogramm dreht, verkünden die USA eine neue Einigung mit Saudi-Arabien. Die US-Regierung will Saudi-Arabien beim Aufbau eines zivilen Atomprogramms helfen. Beide Länder unterzeichneten in Washington ein entsprechendes Abkommen. US-Energieminister Wright betonte, dass das Abkommen höchste Standards erfülle und auch beinhalte, dass keine Atomwaffen verbreitet werden. Die Vereinbarung wird dem US-Parlament zur Prüfung vorgelegt. Dort könnte es Widerstand geben. Die Bundesregierung will Abschiebungen nach Afghanistan offenbar ausweiten. Das erklärte das hessische Innenministerium. Demnach habe die Bundespolizei mitgeteilt, die bisherigen Einschränkungen auf Straftäter und Gefährder aufzuheben.
2: Bundesinnenminister Dobrindt hat erst Anfang der Woche bekräftigt, Abschiebungen in Länder wie Afghanistan zu forcieren. Ihm ging es vor allem um Straftäter nach einem tödlichen Angriff auf einen Studenten in Trier. Künftig soll aber jeder Afghane, der ausreisepflichtig ist, abgeschoben werden können, sagt die hessische Landesregierung. Grundlage dafür ist die Zusammenarbeit mit der Taliban-Regierung. Thomas Bremser, Redaktion.
1: Im Kampf gegen sexuellen Kindesmissbrauch dürfen Messenger-Dienste in der EU bald wieder in privaten Chats nach Hinweisen suchen. In der Debatte um die sogenannte Chat-Kontrolle einigten sich die Mitgliedsländer darauf, Datenschutzregeln befristet zu lockern.
3: Es geht um Bilder oder Videos von Kindesmissbrauch. Danach dürfen Anbieter von Diensten wie Outlook, Gmail oder Instagram wieder mit Hilfe von Software suchen. Aber verschlüsselte Chats wie bei WhatsApp oder Signal dürfen nicht durchsucht werden. Und die EU-Ausnahmeregelung verbietet auch Techniken, die Nachrichten prüfen, bevor sie verschlüsselt und versendet sind. Eigentlich war die Übergangsregelung im Frühjahr ausgelaufen, aber jetzt einigten sich Mitgliedstaaten und das EU-Parlament doch noch. Die Ausnahme gilt nun bis April 2028. Aus Brüssel, Michael Brandt.
1: 33 Filialen der Warenhauskette Galeria werden auf ihre Rentabilität geprüft und könnten geschlossen werden. Das Unternehmen nannte nun die betroffenen Standorte. Galeria will mit den Vermietern über Mietkonditionen und Flächenanpassungen verhandeln. Sollten keine tragfähigen Lösungen erarbeitet werden, sei die Fortführung der jeweiligen Filiale gefährdet. Viele Jobs stehen auf dem Spiel.
4: Und jetzt für euch das Niedersachsen-Update mit Sean Eising. Viele Tierheime und Wildtierstationen in Niedersachsen sind in der Urlaubszeit stark ausgelastet. Der NABU ruft Tierhalter deshalb auf, sich frühzeitig um eine Betreuung zu kümmern. Knapp jeder fünfte Student in Niedersachsen wohnt noch bei den Eltern. Das zeigt eine Studie des Zentrums für Hochschulentwicklung. Und in Hannover, da läuft seit gestern das Maschseefest, Deutschlands größtes Seefest.

0: In Basinghausen zeigt das Thermometer 14 Grad. Laatzen meldet 15 Grad, während es in Isernhagen ebenfalls 14 Grad sind. Und so wird das Wetter heute. Es wird teilweise bewölkt, das Ganze bei maximal 22 Grad.
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3: Guten Morgen, 4 Minuten nach 5 haben wir's. Und für viele ist ja der Montag immer so der schlimmste Tag der Woche. Aber wisst ihr, was auch schlimm ist? Ein Donnerstag, von dem man aber immer wieder denkt, dass schon Freitag ist. Genauso ging es mir heute Morgen. Ich habe ernsthaft eben gerade auf der Autofahrt zum Sender gedacht, Mensch, so, die Woche ist ja doch wieder schnell rumgegangen, was muss ich nachher noch fürs Wochenende einkaufen? Und dann hat's mir gedämmert. Kacke. Heute ist erst Donnerstag. Naja, egal, ich versuche das jetzt mal so psychologisch umzudrehen. Wir sagen nicht, heute ist erst Donnerstag, sondern heute ist schon Donnerstag. Und ich würde sagen, den Rest regelt dann die Musik, oder? Machen wir so. Iggy Pop habe ich jetzt für euch, das ist Real Wild Child. Schön, dass ihr mit dabei seid in der Morning Rock Show. Auf in diesen Donnerstag.
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0: Ja, okay. Ich gebe zu, mit den Fratellis ist jetzt gleich die Stimmung schon ein bisschen weiter oben. 5:12 Uhr haben wir's. Schönen guten Morgen. Und jetzt mal eine kurze Frage an alle Rockbuddies da draußen. Shrek, der freundliche Ogre, das sagt euch schon was, oder?
1: Hey, ich kann fliegen!
2: Er kann fliegen!
3: Er kann fliegen!
4: Er kann reden!
5: Ganz recht, du Narr! Jetzt bin ich ein fliegender, redender Esel! Du kennst vielleicht eine Eintagsfliege oder eine Stubenfliege, aber ich wette, du hast noch nie eine Eselsfliege gesehen!
0: 2001 ist da der erste Film von rausgekommen. Ist ja ein Animationsfilm und wenn man sich mal überlegt, also 2001 ist ja schon wieder ewig her, aber das war ja einer der ersten Animationsfilme, bei denen man gemerkt hat, hey klar, das ist ein Film, der wurde wahrscheinlich primär für Kinder gemacht und für junge Leute, aber da waren auch immer wieder so Witze drin oder zumindest Anspielungen auch auf ältere Filme und so. Das konnten nur Erwachsene verstehen. Da war teilweise der halbe Film für Erwachsene geschrieben und ja, da hat man doch so gleich den Vergleich gezogen zu den Simpsons, oder? Auch der Soundtrack des Films, der war verdammt cool, kam gut an, auch wieder bei Jung und bei Alt und hat vor allem auch eine bis dahin noch total unbekannte Band aus San Jose in Kalifornien aus der Versenkung auf die große Bühne geholt und das waren Smash Mouth mit ihrem Song All-Star.
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0: Wird für ewig auch so ein bisschen der Soundtrack eben von Shrek bleiben und der macht halt auch gute Laune, wie die Fratellis. Und genau deswegen habe ich den jetzt hier ausgewählt. Den ballern wir gleich noch hinterher, damit eben aus so einem Donnerstag, wo man schon gedacht hat, es wäre Freitag, dann doch noch ein guter Tag wird. Also, Bühne frei jetzt hier für Smash Mouth und All-Star.
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1: Mit Carlotta Hofmann. Und heute geht's um einen Film, bei dem sich die Geister scheiden. Die einen lieben ihn, während sich die anderen vor Fremdscham kaum noch auf der Couch halten können. Es geht um Saltburn.
2: Wir zwei fallen unter NMDB. Nerds müssen draußen bleiben.
3: Da kann doch bestimmt jeder hin, oder?
2: Oh nein, das geht nur mit Einladung. Hast du dein Postfach gecheckt?
3: Nein, noch nicht.
2: Ich schon. Du hast keine.
1: Ich nehme euch mit an die Oxford University Mitte der 2000er Jahre. Als Außenseiter Oliver Quick sich mit dem charmanten Felix Ketten anfreundet, lädt der ihn über den Sommer mit auf das riesige Anwesen seiner exzentrischen Familie ein.
4: Dann komm doch einfach zu mir. Nach Saltburn.
3: Nein.
4: Doch.
3: Ich würde euch dort nur lästig fallen.
4: Red keinen Scheiß, du wärst meine Rettung, so sieht's aus.
3: Es wäre doch komisch, oder?
4: Wieso? Wir haben Gäste, die bleiben Monate. Besuch von Mom. Und wenn wir dir auf den Sack gehen, kannst du ja gehen. Versprochen.
1: Auf Saltburn ist es heiß. Und das nicht nur wegen den sommerlichen Temperaturen. Ob Vater, Mutter oder Schwester, Oliver wickelt sie alle um seinen Finger.
5: Ich war auch mal lesbisch eine Zeit lang. Aber das war mir alles zu feucht. Männer sind immer schön trocken.
3: War sicher nicht leicht für Venetia. Mit dir als Mutter.
5: Wieso?
3: Naja, weil...
5: Weil was?
3: Weil du eine verdammt schöne Frau bist.
1: Aber auch ein perfekter Sommer geht irgendwann zu Ende. Und so fängt die Fassade langsam an zu bröckeln.
3: Klar, das war schwachsinnig. Ich weiß gar nicht, wieso
4: nicht
3: ich das...
4: schwachsinnig, es war krank, Mann. Ich weiß gar nicht, was ich sagen soll. Du bist ein gemeiner Lügner, Olli. Warum diese Lügen?
3: Ich wollte dein Freund sein.
1: Saltburn zeigt, zu was uns Besessenheit und Gier treiben können. Aber Achtung, einige Szenen haben es ganz schön in sich. Denn hier wird nicht nur Champagner genüsslich geschlürft. Also mit Vorsicht genießen, solltet ihr einen schwachen Magen haben.
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6: Mit Sean Eising. Während des Trainingslagers in Iserlohn hat Hannover 96 Besuch aus der Eishockeywelt bekommen. Geschäftsführer Jonas Bold traf sich mit Verantwortlichen der Iserlohn Roosters aus der deutschen Eishockeyliga und mit dem ehemaligen Nationaltorhüter Danny aus den Birken. Zunächst tauschte Bold mit Roosters Sportdirektor Franz David Fritzmeier die Trikots der beiden Vereine. Anschließend sprach der 96-Geschäftsführer mehrere Stunden mit aus den Birken, der heute als Torwarttrainer und Koordinator beim Eishockey Zweitligisten in Krefeld arbeitet. Das Trainingslager von 96 in Iserlohn endet jetzt auch bereits wieder. Morgen startet die Mannschaft die Rückreise. Mindestens mal bis Sonntag wird die Landeshauptstadt Hannover zum absoluten Event-Hotspot. Heute steht nämlich der erste Wettkampftag bei den sogenannten Finals auf dem Programm. Dabei werden in 24 Sportarten insgesamt 143 deutsche Meisterinnen und Meister ermittelt und parallel dazu findet auch noch das so beliebte Maschseefest statt. So oder so wird sich Hannover von seiner besten Seite zeigen, hat uns Oberbürgermeister Belit Onay von den Grünen im Vorfeld exklusiv verraten.
7: Man merkt natürlich, dass in der Stadt wirklich auch das auf fruchtbaren Boden fällt. Die Sportverbände, die Vereine, die Menschen haben einfach Bock auf das Thema. Und das passt wahnsinnig gut jetzt auch gerade in diesen Sportsommer. Und das wird für Hannover ein echtes Sommermärchen. Und wir wollen auch, dass es ein Sommer für alle wird. Und deshalb die herzliche Einladung. Kommt vorbei, schaut euch die unterschiedlichen Sportlerinnen und Sportler an. Das wird richtig, richtig gut.
6: Soweit Oberbürgermeister Belit Onay.
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8: Hier steht ihr aktuell am längsten. Auf der A2 Richtung Braunschweig gibt es zwischen Lehrte Ost und Hämeler Wald 1 Kilometer Stau. Rechnet mit mindestens 10 Minuten Zeitverlust. Auf der A1 Richtung Bremen steht zwischen Osnabrück Hafen und Osnabrück Nord ein kaputter Lastwagen auf dem Standstreifen. Gute Fahrt.
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8: In Wunstorf sind es aktuell 14 Grad, in Gerden ebenfalls 14 und in Grasdorf messen wir 13 Grad. Und so wird das Wetter heute. Es wird teilweise bewölkt, das Ganze bei maximal 22 Grad.
9: Gleich haben wir es ganz genau 5:30.
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9: Und zwar genau jetzt. 5:30. Schönen guten Morgen. Ihr hört die Morning Rock Show. Und jetzt gibt's die Bloodhound Gang für euch. Das ist The Bad Touch an diesem Donnerstagmorgen. Schön, dass ihr mit dabei seid. Moin.

0: Lola Montez von Volbeat, 5.37 Uhr.
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0: Und wisst ihr was, Leute? Ich habe heute tatsächlich gerade schon meine Akkreditierung, also mein Ticket fürs Wacken im Briefkasten gehabt. Und das erinnert mich daran, dass es bald schon wieder losgeht mit dem größten Metal-Festival der Welt. Unter anderem mit Ihnen auch hier Sabaton, die sind mit dabei. Und ja, wenn ich jetzt schon meine Akkreditierung habe, dann heißt es, es wird jetzt allerhöchste Zeit, dass wir unsere Free-Tickets auch mal an den Mann, also an euch Rockbuddies bringen. Und deswegen verschenken wir auf jeden Fall heute wieder Tickets fürs Wacken. Ja, Airborne werden auf jeden Fall mit dabei sein. Die Frage ist nur, werdet ihr auch mit dabei sein? Um kurz nach 8, da werde ich wieder einen Rockbuddy unter allen, die sich angemeldet haben, im super heißen Liquimoli-Konzert nochmal auswählen und dann zurückrufen. Und wenn ihr dann dran geht, dann habt ihr auch sofort schon gewonnen. So einfach ist es, das ist kostenlos. Wie gesagt, wenn ihr euch noch nicht angemeldet habt, dann macht das jetzt und es dauert auch nicht lange. Und dann fahrt ihr nächste Woche schon aus Wacken, habt quasi noch die allerletzten Karten abgesandt. Also besser geht's noch nicht. Jetzt noch gerne anmelden, falls ihr es noch nicht gemacht habt. Und dann nächste Woche ab zum Wacken.
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0: Bela Fahrinroth, die Ärzte mit Rebell um 5.48 Uhr.
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0: Nicht nur Nickelback kommen aus Kanada, sondern auch sie hier, Three Days Grace. Und da kann man auf jeden Fall auch sagen, ja, da bestehen gewisse Ähnlichkeiten. Das war Don't Wanna Go Home Tonight. Ganz neu, ganz frisch bei uns hier in der Morning Rock Show.
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3: Ich bin David Riemer. Die Regierung von US-Präsident Trump will Saudi-Arabien beim Aufbau eines zivilen Atomprogramms helfen. Die Energieminister beider Länder unterzeichneten in Washington ein entsprechendes Abkommen, teilte das US-Energieministerium mit. Den genauen Inhalt veröffentlichte das Ministerium zunächst allerdings nicht.
4: Das Abkommen beinhaltet nach den Worten des US-Energieministers keine Herstellung oder Verbreitung von Atomwaffen. Es soll ein rein ziviles Nuklearprogramm sein, das den USA vor allem wirtschaftliche Vorteile bringt. Sie wollen Nukleartechnologie exportieren, das wiederum soll Jobs in den USA schaffen. Und Saudi-Arabien profitiert, indem es den Energiebedarf seines Landes decken kann. Aber im laufenden Krieg mit dem Iran und der Instabilität im Nahen Osten ist das Abkommen umstritten. Aus den USA, Tina Eck.
3: Weil sich die Regierungsparteien erst auf den letzten Drücker einig werden, liegt ein endgültiger Gesetzentwurf erst kurz vor der Abstimmung im Bundestag vor. Das sorgt regelmäßig für Kritik. Am Vormittag verkündet das Bundesverfassungsgericht, ob es deshalb neue Temporegeln für Gesetzesänderungen geben muss.
5: Hunderte Seiten komplizierter Gesetzestext, aber keine Zeit vor der Abstimmung alles genau durchzulesen. Kritisiert wurde das zum Beispiel zuletzt beim Sparpaket für die gesetzlichen Krankenkassen. Das Urteil heute basiert aber auf einem älteren Fall, dem Heizungsgesetz der alten Ampelregierung. Hier hatte die Union erreicht, dass die Abstimmung verschoben werden musste und das Gesetz erst später verabschiedet werden konnte. Heute wird sich klären, ob für die Gesetzgebung generell neue Fristen festgelegt werden müssen. Jan-Henner Reitzer, Nachrichtenredaktion.
3: An der französischen Atlantikküste bei Bordeaux sind tausende Touristen wegen eines Waldbrandes vorsorglich evakuiert worden. Laut Behörden habe sich der Brand bereits auf einer Fläche von 800 Hektar ausgedehnt. Bislang sei niemand verletzt worden. Rund 700 Bewohner mussten zwei Stadtteile des Ortes Les Bourget verlassen. Der dortige Campingplatz wurde geräumt. Auch ein Strand wurde evakuiert. Zum Sport. Hannover ist für 4 Tage das Zentrum des deutschen Spitzensports. Von heute bis Sonntag finden in der niedersächsischen Landeshauptstadt die Finals 2026 statt. Bei der großen Multisportveranstaltung werden 143 deutsche Meistertitel in 24 Sportarten vergeben.
6: Und jetzt für euch das Niedersachsen-Update mit Sean Eising. Viele Tierheime und Wildtierstationen in Niedersachsen sind in der Urlaubszeit stark ausgelastet. Der NABU ruft Tierhalter deshalb auf, sich frühzeitig um eine Betreuung zu kümmern. Knapp jeder 5. Student in Niedersachsen wohnt noch

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1: Auf der A1 Richtung Bremen steht zwischen Osnabrückhafen und Osnabrück Nord ein kaputter Lastwagen auf dem Standstreifen. Im weiteren Verlauf gibt es zwischen Brinkum und Bremen-Arsten einen Kilometer stockenden Verkehr. Gute Fahrt.
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1: In Laatzen, Garbsen und Alfeld zeigt das Thermometer jeweils 14 Grad. Und so wird das Wetter heute. Es wird teilweise bewölkt, das Ganze bei maximal 22 Grad.

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1: Guten Morgen, Leute. Die Bromance zwischen Donald Trump und seinem Kumpel FIFA-Boss Gianni Infantino, die geht auch noch nach der WM jetzt kräftig weiter. Denn jetzt hat Trump gesagt, dass er Infantino als nächsten UN-Generalsekretär nominieren will. Natürlich.
2: Ja, das ist natürlich irgendwie vom Timing her nicht das beste Timing.
1: Der Typ, der gerade erst wieder bewiesen hat, dass ihm nichts heilig ist, noch nicht mal der Fußball, der würde doch für ein paar Groschen auch sofort seine Mutter verkaufen. Der soll jetzt zur UN. Oh, naja, Infantino, so hat es Trump gesagt, ist wie er selbst auch eine Person, die von allen auf der Welt respektiert wird und die Fähigkeit besitzt, Menschen zusammenzubringen. Ja. Dass die beiden das können, das haben wir beim WM-Finale gesehen. Da wurden sie ja von allen, von Spanien-Fans genauso wie von Argentinien-Fans ausgebuht. Also da haben sie auf jeden Fall schon mal die Menschen vereint. Und wer jetzt aber versucht, das wenigstens mal ganz kurz nur rational irgendwie zu erklären, der könnte ja wenigstens aber auch sagen, ey, alles schön und gut, aber Infantino, der kann doch einfach den Posten nicht übernehmen, weil der hat doch keine Ahnung von Politik. Aber auch da muss man natürlich sagen, naja, Trump hat es ja auch irgendwie zum Präsidenten geschafft, ne?
3: Junge, jetzt kriege ich jetzt langsam hier, werde ich aber ein bisschen wild hier, langsam. Jetzt reicht's mir langsam!
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1: Tja, dieser Song passt absolut zu der Story. 6:06 haben wir es, das ist Alice Cooper mit Hey Stupid. Ihr hört die Morning Rock Show. Schönen guten Morgen, schönen Donnerstag.

0: Queen, Kind of Magic um 6.13 Uhr.
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0: 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Rockbuddy Sarah zum Beispiel, die war in Angola.
2: Und zwar war ich letztes Jahr 4 Wochen in Afrika zelten mit einer kleinen Gruppe, also hauptsächlich in Angola. Und da haben wir dann, glaube ich, auf 1800 Metern oder so gezeltet. Hatten einen wunderschönen Sonnenuntergang, hatten gegrillt und hatten uns da einen schönen netten Abend gemacht. Und mitten in der Nacht zog so ein dermaßener Sturm auf, dass die Zeltstangen gebrochen sind. Ich habe mein Zelt dann flach gemacht, damit das nicht wegweht. Ich hatte wirklich Panik. Und wir hatten so einen kleinen süßen Hund als Begleiter, der war schon am Abend da, als wir gegrillt hatten. Und der ist die ganze Nacht tatsächlich bei uns geblieben und hat irgendwie auf uns aufgepasst, dass nichts passiert während des Sturms. Und morgens sind wir dann aufgewacht, als wäre nichts gewesen. Wunderschöner Sonnenaufgang. Dieser Ort war wirklich magisch, weil ich mich irgendwie wirklich gefühlt habe, wie bei König der Löwen, die afrikanische Sonne unter und aufgehen zu sehen. Und dieser Blick über die Gebirgskette, das war wirklich einfach einmalig. Und den Moment möchte ich gerne mit euch teilen.
0: Ach Mensch, vielen Dank, Sarah. Und genau solche Storys suchen wir. Aber wie gesagt, kann ja auch eine Story sein, die vielleicht nicht so gut war. Also es gibt tatsächlich hier auch eine fiese Camping-Story, so ein richtiger Fail bei uns aus dem Team. Die Familie eines Kollegen, den Namen sage ich jetzt mal nicht, hat ein Wohnmobil, also schon recht, wirklich so ein stattliches Ding. Und gleich auf der ersten Fahrt hat aber die Mama vom Kollegen das Wohnmobil auftanken wollen und hat leider das Benzin nicht in den Kraftstofftank, sondern in den Wassertank gefüllt. Und jetzt könnt ihr euch mal vorstellen, wie da die Laune war und wie viel die Reinigung gekostet hat. Naja, aber sowas passiert auch, macht man sicherlich nie wieder. Und auch solche Storys suchen wir. Also, meldet euch gerne bei uns, geht in unsere App, schickt uns über das WhatsApp-Symbol eure Camping-Story, egal ob gut oder schlecht. Und unter allen, die mitmachen, verlosen wir einen Urlaub im Wohnmobil. Also, es lohnt sich.
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11: Mit Sean Eising. Während des Trainingslagers in Iserlohn hat Hannover 96 Besuch aus der Eishockeywelt bekommen. Geschäftsführer Jonas Bold traf sich mit Verantwortlichen der Iserlohn Roosters aus der deutschen Eishockeyliga und mit dem ehemaligen Nationaltorhüter Danny aus den Birken. Zunächst tauschte Bold mit Roosters Sportdirektor Franz David Fritzmeier die Trikots der beiden Vereine. Anschließend sprach der 96-Geschäftsführer mehrere Stunden mit aus den Birken, der heute als Torwarttrainer und Koordinator beim Eishockey Zweitligisten in Krefeld arbeitet. Das Trainingslager von 96 in Iserlohn endet jetzt auch bereits wieder. Morgen startet die Mannschaft die Rückreise. Mindestens mal bis Sonntag wird die Landeshauptstadt Hannover zum absoluten Event-Hotspot. Heute steht nämlich der erste Wettkampftag bei den sogenannten Finals auf dem Programm. Dabei werden in 24 Sportarten insgesamt 143 deutsche Meisterinnen und Meister ermittelt und parallel dazu findet auch noch das so beliebte Maschseefest statt. So oder so wird sich Hannover von seiner besten Seite zeigen, hat uns Oberbürgermeister Belit Onay von den Grünen im Vorfeld exklusiv verraten.
12: Man merkt natürlich, dass in der Stadt wirklich auch das auf fruchtbaren Boden fällt. Die Sportverbände, die Vereine, die Menschen haben einfach Bock auf das Thema. Das passt wahnsinnig gut jetzt auch gerade in diesen Sportsommer. Und das wird für Hannover ein echtes Sommermärchen und wir wollen auch, dass es ein Sommer für alle wird. Und deshalb die herzliche Einladung, kommt vorbei, schaut euch die unterschiedlichen Sportlerinnen und Sportler an. Das wird richtig, richtig gut.
11: Soweit Oberbürgermeister Belit Onay.
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13: Hier steht ihr aktuell am längsten. Auf der A1 Richtung Bremen gibt es zwischen Osnabrück Hafen und Osnabrück Nord einen kaputten Lastwagen auf dem Standstreifen. Im weiteren Verlauf stockt der Verkehr zwischen Bremen-Brinkum und Bremen-Asten auf 2 Kilometern. Auf der A39 Richtung Lüneburg liegt zwischen Winsen West und Winsen Ost ein totes Tier auf der Fahrbahn. Gute Fahrt!
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13: In Burgwedel haben wir aktuell 13 Grad, in Uetze sind es 15 und Garbsen meldet 14 Grad. Und so wird das Wetter heute. Es wird teilweise bewölkt, das Ganze bei maximal 22 Grad.
15: 6.31 Uhr.
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15: Und heute beginnen ja die Hundstage. Das sind ja immer die Tage im Jahr, die besonders heiß sein sollen. Ja, kurzer Blick aufs Thermometer und aus dem Fenster kann ich jetzt nicht bestätigen. Also, wenn man das so sieht, dann würde ich aktuell eher von Welpentagen sprechen. Aber kann ja noch werden. Jetzt John Farnham für euch. Das ist You're the Voice. Schönen Donnerstagmorgen.

0: aus 2008. AC/DC mit Rock'n'Roll Train hier in der Morning Rock Show.
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2: Und man hört ja so oft, wenn deine Träume Wirklichkeit werden. Aber hat dabei mal jemand über Albträume nachgedacht?
0: Oh, das wäre natürlich ganz schlecht.
2: Es gibt ja auch so Leute, die träumen heftiger und realer als andere. Und einer davon ist Scott Stapp. Und der war so verzweifelt, dass er reihenweise Fachbücher zu dem Thema gelesen hat. Und bei einem über luzides Träumen von hinduistischen Mönchen, da ist er dann endlich zur Lösung gekommen.
0: Gott, was ist bitte luzides Träumen?
3: Luzides Träumen.
2: Das ist, wenn du träumst, aber dabei weißt, dass du träumst und trotzdem aber nur schwer aus der Situation rauskommst.
0: Oh Gott, ja, das kenne ich.
2: Und Scott Stapp hatte immer den gleichen Traum. Er wurde von einem Mann mit einer Waffe die Straße runtergejagt, ist immer so zickzack gelaufen, hat sich hinter Säulen versteckt, aber am Ende wurde er immer erschossen.
0: Und wie sieht jetzt die Lösung aus? Also, was empfehlen die Hindu-Mönche?
2: Je klarer du dieses luzide Träumen betreibst, desto mehr kannst du in den Traum eingreifen und dir selber dann quasi sagen, jetzt bieg hier rechts ab, dann entkommst du und wirst am Ende nicht erschossen.
0: Oder dass man sich einfach sagt, hey, du träumst, wach auf vielleicht.
2: Genau.
0: Und hat's denn geklappt am Ende?
2: Ja, aber es dürfte tatsächlich auch geholfen haben, dass Scott einen Song darüber geschrieben hat. Denn er ist nicht nur professioneller Lucid Dreamer, sondern er ist auch Frontmann von Creed. Und seitdem er die Geschichte seiner Albträume und wie er ihnen entkommen ist zum Song gemacht hat, hat er diesen einen speziellen Traum nie wieder gehabt. Hier ist die Story dazu. Hier ist Hype.
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0: Creed mit Haya, 6.43 Uhr.
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0: Achtung, Achtung, ich sag's jetzt gerne nochmal für alle, die das bisher noch nicht mitbekommen haben. Heute verschenken wir wieder Tickets und zwar in der Morning Walk Show.

0: Ja, und auch Sie sind mit dabei, Hämatom. Die Frage ist nur, seid ihr mit dabei? Um kurz nach 8, da wird's wieder soweit sein, da rufe ich deinen einen Rock-Buddy an, der sich bei uns in der App für den super heißen Liquimoli-Konzertsommer angemeldet hat. Und wenn ihr das immer noch nicht gemacht habt, dann hättet ihr jetzt noch ein bisschen Zeit. Also, ne, jetzt haben wir ja gerade 7:15, also über eine Stunde habt ihr noch Zeit. Aber warum solltet ihr das nicht jetzt genau noch machen? Einfach mal vielleicht jetzt heute das Glück herausfordern. Ich meine, ihr hört jetzt vielleicht diese Moderation und denkt euch, das könnte doch Schicksal sein. Also, ab in unsere App, anmelden und gewinnen. Das Ganze ist kostenlos, dauert nicht lange. 7:50 ungefähr gehen wieder Tickets raus fürs Wacken. Warum nicht an euch?
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0: Na, hat er euch gefallen? Braucht er gar nicht Shazam. Ich sag euch, wie der Song heißt. Neu bei uns im Programm, das sind All Time Low mit Falling for Strangers.
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11: Ich bin David Riemer. Die US-Regierung will Saudi-Arabien beim Aufbau eines zivilen Atomprogramms helfen. Beide Länder unterzeichneten in Washington ein entsprechendes Abkommen, wie das US-Energieministerium mitteilte. Den genauen Inhalt veröffentlichte das Ministerium zunächst nicht. Die USA wollen wirtschaftlich profitieren, sie wollen Nukleartechnologie exportieren, das soll wiederum Jobs in den USA schaffen. Die sogenannte Frühstartrente rückt näher. Bundesfinanzminister Klingbeil gab den entsprechenden Gesetzentwurf in die Ressortabstimmung innerhalb der Bundesregierung. Im Kern sollen alle Kinder ab 6 Jahren regelmäßig Geld vom Staat bekommen für die Altersvorsorge.
12: Schon als Kind für die Rente vorsorgen, ganz egal wie viel Geld die Eltern haben, und sich schon als Jugendlicher mit Finanzplänen beschäftigen. Das sind die Ziele der Regierung. Der Bund will künftig für jedes Kind vom 6. bis zum 18. Lebensjahr 10 Euro im Monat zahlen in ein Altersvorsorgedepot. Ausgezahlt werden soll das Kapital mit Mitte 60. Die Erträge bleiben bis zur Auszahlung steuerfrei. Losgehen soll's mit den Kindern, die 2020 geboren wurden. Dann soll jährlich der Jahrgang der dann 6-Jährigen dazukommen. Thomas Bremser, Nachrichtenredaktion.
11: Hitze und geringe Regenmengen als Folge des Klimawandels sorgen dafür, dass die Böden in Europa stärker austrocknen. Das zeigt eine Studie, an der auch der Deutsche Wetterdienst beteiligt war. Landwirtschaftliche Bodendürren in Westeuropa sind demnach etwa 5-mal wahrscheinlicher geworden als vor der Industrialisierung.
13: Hauptproblem ist demnach die dramatisch gestiegene Verdunstung. Trotz höherer Niederschläge im Winter trocknen die Böden in weiten Teilen Europas schon im Frühjahr ungewöhnlich stark aus. Frankreich verzeichnete beispielsweise die niedrigste Maisernte seit 50 Jahren. Vielerorts gibt es im Sommer bereits Beschränkungen bei der Nutzung von Trinkwasser. Steigt der Ausstoß von klimaschädlichen Treibhausgasen weiter, drohen in der Landwirtschaft laut Studie historische Ernteverluste. Und zusammen mit den globalen Konflikten weiter steigende Lebensmittelpreise. Katrin Müller, Nachrichtenredaktion.
11: Zum Sport. Hannover ist für 4 Tage das Zentrum des deutschen Spitzensports. Von heute bis Sonntag finden in der niedersächsischen Landeshauptstadt die Finals 2026 statt. Bei der großen Multisportveranstaltung werden 143 deutsche Meistertitel in 24 Sportarten vergeben.
14: Und jetzt für euch das Niedersachsen-Update mit Sean Eising. Viele Tierheime und Wildtierstationen in Niedersachsen sind in der Urlaubszeit stark ausgelastet. Der NABU ruft Tierhalter deshalb auf, sich frühzeitig um eine Betreuung zu kümmern. Knapp jeder 5. Student in Niedersachsen wohnt noch bei den Eltern. Das zeigt eine Studie des Zentrums für Hochschulentwicklung. Und in Hannover, da läuft seit gestern das Maschseefest. Deutschlands größtes Seefest geht in diesem Jahr bis zum 9. August. Mehr dazu hört ihr in den News um 12:30.
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15: Hier steht ihr aktuell am längsten. Auf der A1 Richtung Bremen gibt es zwischen Brinkum und Bremen-Arsten 2 Kilometer Stau. In der Gegenrichtung steht ihr zwischen Obhusen und Bremen-Arsten auf 1 Kilometer. Auf der A27 Richtung Bremen staut es sich zwischen Bremen-Industriehäfen und Bremen-Überseestadt auf 1 Kilometer. Ebenfalls dort steht ein Fahrzeug auf der linken Fahrspur. Gute Fahrt!
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0: 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Naja, eigentlich ist es gleich 5 Minuten nach 7, aber immer um kurz nach 7, da spielen wir hier ja 60 Second Spezial, unser beliebtes Wissensquiz, das nur 60 Sekunden lang dauert. Und ihr gewinnt auch in dieser Woche da wieder 2000 Euro Urlaubsgeld von Schau ins Land Reisen. Alle Urlaubsinspirationen findet ihr schon jetzt unter www.schauinsland-reisen.de oder in eurem Reisebüro. Und hier kommt die magische Nummer, die ihr jetzt wählen müsst, wenn ihr mitspielen wollt. 01806 86 86 85 kostet 20 Cent einmalig aus dem Festnetz. Mobil ist es mehr. Wir haben noch wieder einen freien Startplatz für euch zur Verfügung. Also jetzt gerne anrufen und ordentlich absahen. 2000 Euro Urlaubsgeld. Also damit kann man mal ordentlich verreisen. Hier nochmal die Nummer 018 06 86 86 85. Wir spielen gleich nach Snow Patrol und jetzt U2 Pride in the Name of Love. Ich wünsche euch einen schönen guten Morgen.
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0: Das sind Snow Patrol mit You're All I Have um 7.13 Uhr hier in der Morning Rock Show.
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0: Und wir sagen schönen guten Morgen zu Ilka aus Sieke.
2: Guten Morgen.
0: Ilka, du trittst jetzt hier an, um ordentlich abzuräumen für 2000 Euro Urlaubsgeld.
2: Das wäre super.
0: Ah, alles klar. Dann müssen wir noch ganz kurz meine Kollegin Lisa fragen. Die hat nämlich den aktuellen Highscorer. Wer führt denn, Lisa?
3: Aktuell führen Michael aus Essen und Michael aus Bergisch Gladbach mit 9 Punkten.
0: Das ist doch okay, Ilka, oder?
2: Ich wollte gerade sagen, das ist machbar, aber es kommt auch auf die Kategorie drauf an.
0: Es ist immer das Gleiche und es liegt jetzt in deiner Hand. Ich starte den Zufallsgenerator und du sagst bitte Stopp, dann wissen wir mehr.
2: Stopp.
1: Wissensgebiet Essen und Trinken.
0: Und?
2: Na, gucken wir mal.
0: Gut, kann alles mit dabei sein. Wir starten mit deinen 60 Sekunden, Ilka. Los geht's. Wie heißen die Kekse, die traditionell in Buchstabenform gebacken werden?
2: Russisches Brot.
0: Ja, wie lautet der italienische Begriff für Vorspeisen?
2: Antipasti.
0: Jo, welches ist das bekannteste irische Bier?
2: Guinness.
0: Jawohl, wahr oder falsch, beim Surf and Turf wird Fleisch mit Meeresfrüchten kombiniert?
2: Wahr.
0: Stimmt, nach welchem Gericht ist ein Pixar-Film benannt?
2: Weiter.
0: Ratatouille, von welchem Tier stammt das Fleisch beim Kassler?
2: Schwein.
0: Jo, unter welchem Namen wird die Garten-Senfrauke zum Verzehr angeboten?
2: Rucola?
0: Jo, in welchem Land wurde die Pizza Hawaii erfunden? In Deutschland oder Kanada?
2: Kanada.
0: Ja, zu welcher Pflanzenart gehört die Mirabelle?
2: Weiter.
0: Pflaume, kurbelt ein Schnaps nach dem Essen die Verdauung an?
2: Ja.
0: Nee, leider nicht. Zu welcher Frucht gehört die Sorte Elster?
2: Apfel.
0: Ja, was trinkt man am Ballermann traditionell aus Eimern?
2: Sangria.
0: Ja, aus welchem Land stammt die Quiche Lorraine?
2: Frankreich.
0: Stimmt, wie nennt man Vegetarier, die Fisch essen?
2: Weiter.
0: Pesketarier wäre es gewesen. Das mit dem Schnaps, das ist so ein Ammenmärchen. Ne? Also klar, man trinkt den Schnaps und fühlt sich dann danach vielleicht erstmal ein bisschen leichter, aber die Verdauung kurbelt es wohl nicht wirklich an. Naja, sind wir wieder ein bisschen...
2: Irrglaube, ne?
0: Ja, ne? Ach, kann man auch trotzdem noch machen. Schmeckt ja. Lisa, du lächelst. Ist das jetzt ein gutes oder ein schlechtes Zeichen?
3: Das ist ein sehr gutes Zeichen, Ilka. Ja. Du führst nämlich mit 10 Punkten.
0: So, nämlich. Ja, sehr gut. Und heute ist schon Donnerstag.
2: Aber immerhin, ne?
0: Ja, ist doch geil. Ey, ein Pünktchen hat gereicht, um jetzt in Führung zu gehen. Ilka, schauen wir mal, ob es reicht bis Freitag.
2: Alles klar, danke.
0: Hat Spaß gemacht. Hau rein.
2: Danke, gleichfalls. Ciao.
0: Tschüss. So, 10 Punkte, da ist immer noch alles drin. Wenn ihr mögt, könnt ihr euch gerne anmelden per App oder per Homepage und dann schon heute Mittag wieder spielen. Die nächste Spielrunde 60 Seconds Spezial um 12 und um 17 Uhr haben wir auch nochmal eine, und alle Teilnahmebedingungen und alle Infos zu 60 Seconds Spezial findet ihr natürlich auf unserer Homepage.
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9: Mit Sean Eising. Während des Trainingslagers in Iserlohn hat Hannover 96 Besuch aus der Eishockeywelt bekommen. Geschäftsführer Jonas Bold traf sich mit Verantwortlichen der Iserlohn Roosters aus der deutschen Eishockeyliga und mit dem ehemaligen Nationaltorhüter Danny aus den Birken. Zunächst tauschte Bold mit Roosters Sportdirektor Franz David Fritzmeier die Trikots der beiden Vereine. Anschließend sprach der 96-Geschäftsführer mehrere Stunden mit aus den Birken, der heute als Torwarttrainer und Koordinator beim Eishockey 2 Zweitligisten in Krefeld arbeitet. Das Trainingslager von 96 in Iserlohn endet jetzt auch bereits wieder. Morgen startet die Mannschaft die Rückreise. Mindestens mal bis Sonntag wird die Landeshauptstadt Hannover zum absoluten Event-Hotspot. Heute steht nämlich der erste Wettkampftag bei den sogenannten Finals auf dem Programm. Dabei werden in 24 Sportarten insgesamt 143 deutsche Meisterinnen und Meister ermittelt und parallel dazu findet auch noch das so beliebte Maschseefest statt. So oder so wird sich Hannover von seiner besten Seite zeigen, hat uns Oberbürgermeister Belit Onay von den Grünen im Vorfeld exklusiv verraten.
10: Man merkt natürlich, dass in der Stadt wirklich auch das auf fruchtbaren Boden fällt. Die Sportverbände, die Vereine, die Menschen haben einfach Bock auf das Thema. Das passt wahnsinnig gut jetzt auch gerade in diesen Sportsommer. Und das wird für Hannover ein echtes Sommermärchen und wir wollen auch, dass es ein Sommer für alle wird. Und deshalb die herzliche Einladung, kommt vorbei, schaut euch die unterschiedlichen Sportlerinnen und Sportler an. Das wird richtig, richtig gut.
9: Soweit Oberbürgermeister Belit Onay.
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11: Hier steht ihr aktuell am längsten. Auf der A1 Richtung Bremen gibt es zwischen Brinkum und Bremen-Asten 4 Kilometer Stau. Ebenfalls Richtung Bremen steht zwischen Osnabrück-Hafen und Osnabrück-Nord ein kaputter Lastwagen auf dem Standstreifen. Auf der A27 Richtung Bremen steht zwischen den Industriehäfen und der Überseestadt ein liegengebliebenes Fahrzeug auf der linken Spur. Gute Fahrt!
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11: Bei euch in Burgwedel sind es aktuell 14 Grad, in Basinghausen ebenfalls 14, während Isernhagen 15 Grad meldet. Und so wird das Wetter heute. Es wird teilweise bewölkt, das Ganze bei maximal 22 Grad.
13: 4 Minuten nach 7:30, schönen guten Morgen.
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13: Interessant, ein internationales Forscherteam vom Paul-Scherrer-Institut hat jetzt Daten von mehr als 100 Messstationen mit künstlicher Intelligenz ausgewertet und festgestellt, dass sich in Europa immer mehr Sahara-Sand sammelt. Ja, wirklich interessant, aber da hätte vielleicht auch einfach ein Blick auf mein gerade gewaschenes Auto gereicht, dann hätte ich euch das wohl auch sagen können. Die Karre sieht schon wieder aus, Mann. So, die Ärzte für euch, das ist Hurra. Schönen Donnerstagmorgen euch.

0: Franz Ferdinand. Um 20 vor 8 mit Do Your Worst. Nee, gar nicht. Do What You Want To. Do Your Worst ist eine andere Band. Naja, egal. Also, Do You Want To. So, haben wir das auch geschafft.
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0: Was ich eigentlich aber sagen wollte, liebe Rock Buddies, euer nächster oder vielleicht auch euer erster Urlaub in einem Wohnmobil, der ist tatsächlich nur eine Sprachnachricht von euch entfernt. So machen wir das nämlich hier in unserer großen Camping Week, die wir am Montag gestartet haben. Und da sind wir auf der Suche nach euren schönsten, vielleicht aber auch euren schlimmsten Camping Stories. Egal, ob ihr die im Zelt gemacht habt oder im Wohnmobil. Camping ist, glaube ich, immer nur, ja, lieben oder hassen.
2: Vor Jahren habe ich mir einen alten Campingbus gekauft, weil ich einen Traum von mir verwirklichen wollte, nämlich mit meiner Frau ans Meer fahren. Mittlerweile haben beide Kinder von mir auch Campingbusse. Eine Partie wohnt mit Enkelkind schon in Portugal seit ein paar Jahren und wir haben uns dieses Jahr an Ostern in Spanien zum Boldeurlaub getroffen. Wir waren 10 Leute, einfach nur schön. Ja, hat was.
0: Tolle Story von Rock Buddy Tommy. Vielen Dank fürs Einschicken. Ja, und wir haben schon einige tolle Stories von euch geschickt bekommen. Ihr dürft uns natürlich auch noch weiterhin welche senden über den WhatsApp-Button in unserer App. Das hat zum Beispiel auch Rock Buddy Peter gemacht.
3: Moin, ich habe eine kleine Geschichte zum Thema Camping. Wir waren vor über 30 Jahren am Bodensee zum Campen mit dem Zelt, haben festgestellt, dass alle Campingplätze belegt sind und sind dann beim Landwirt untergekommen auf der Wiese und der hatte eine Gans, die schlimmer war wie ein abgerichteter Schäferhund. Und die hat uns morgens nicht rausgelassen aus dem Zelt. Und nach so einem serbischen Bohnentopf wisst ihr alle, wo man dann hin müsst.
0: Eieieiei. Sendet uns weiter gerne eure Sprachnachrichten. Wenn ihr das macht, dann seid ihr auch automatisch übrigens mit drin in unserer Verlose für einen Campingurlaub mit Wohnmobil. Also es lohnt sich. Schickt uns eure Liebeserklärung ans Campen oder gerne auch, ja, so einen ausgewachsenen Rant, warum ihr vielleicht nie wieder campen gehen wollt, vielleicht nicht im Zelt, aber vielleicht bald ja in einem Wohnmobil. Ja, und dann seid ihr schon mit in der Verlose. Und während wir uns hier eure Sprachnachrichten angehört haben, habe ich nochmal den Songtitel von Franz Ferdinand gelernt. Der heißt nämlich Do You Want To. So haben wir das auch geklärt. Der kommt jetzt aber nicht. Jetzt gibt's die Rolling Stones für euch. Hier ist Paint It Black.

0: Die Rolling Stones, Painted Black und eure besten oder auch schlimmsten Camping-Stories gerne per Sprachnachricht über den WhatsApp-Button in unserer App. Gewinnt ein Wochenende, ein verlängertes mit einem Wohnmobil.
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0: Und nicht nur das gewinnt ihr aktuell bei uns. In weniger als einer halben Stunde, doch so ungefähr eine halbe Stunde, könnte es noch dauern. Da gibt's wieder Tickets und zwar fürs Wacken-Festival. Das geht ja nächste Woche schon los und ihr könnt noch die letzten Tickets bei uns for free gewinnen. Rockbuddy Bianca, die hat diese Woche schon ordentlich abgeräumt.
2: Du warst noch nie da.
3: Noch nicht.
2: Nee. Noch nicht? Ja, Bianca, dann würde ich doch mal sagen, wird's doch mal Zeit, oder?
3: Wäre ganz geil, ja.
2: Dann rein da, Bianca. Herzlichen Glückwunsch. Du bist nächste Woche dabei. Alles Gute.
3: Was ist jetzt?
2: Ja.
3: Nein.
2: Du bist dabei. Das ist kein Spaß.
3: Geil. Ja, ich bin gerade kurz sprachlos.
0: So. Und so kann es euch auch gehen, gleich um ungefähr so 10 nach 8. Da gibt's die nächsten Tickets für Wacken. Da spielen unter anderem Hämatom, Powerwolf, Def Leppard, Judas Priest und. Und ihr seid noch mit uns, mit unserer Hilfe mit dabei. Ihr müsst nur eine Sache vorgemacht haben. Ihr müsst euch angemeldet haben in unserer App für den super heißen Liquimodi Konzertsommer. Aber das Gute ist, das ist kostenlos, das dauert auch nicht lange. Und wenn ihr das gemacht habt, vielleicht macht ihr es auch genau noch jetzt. Dann seid ihr noch mit in der Verlose. Unser Zufallsgenerator, der wählt dann um 8 Uhr eine Person aus, einen Rockbuddy. Den rufe ich zurück und wenn ihr rangeht, dann habt ihr auch schon sofort gewonnen. Und dann seid ihr nächste Woche noch dabei beim Wacken-Festival.
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5: Ich bin David Riemer. Die Regierung von US-Präsident Trump will Saudi-Arabien beim Aufbau eines zivilen Atomprogramms helfen. Die Energieminister beider Länder unterzeichneten in Washington ein entsprechendes Abkommen, teilte das US-Energieministerium mit. Details wurden zunächst nicht bekannt.
6: Das Abkommen beinhaltet nach den Worten des US-Energieministers keine Herstellung oder Verbreitung von Atomwaffen. Es soll ein rein ziviles Nuklearprogramm sein, das den USA vor allem wirtschaftliche Vorteile bringt. Sie wollen Nukleartechnologie exportieren, das wiederum soll Jobs in den USA schaffen. Und Saudi-Arabien profitiert, indem es den Energiebedarf seines Landes decken kann. Aber im laufenden Krieg mit dem Iran und der Instabilität im Nahen Osten ist das Abkommen umstritten. Aus den USA, Tina Eck.
5: Weil sich die Regierungsparteien erst auf den letzten Drücker einig werden, liegt ein endgültiger Gesetzentwurf erst kurz vor der Abstimmung im Bundestag vor. Das sorgt regelmäßig für Kritik. Am Vormittag verkündet das Bundesverfassungsgericht, ob es deshalb neue Temporegeln für Gesetzesänderungen geben muss.
7: Hunderte Seiten komplizierter Gesetzestext, aber keine Zeit vor der Abstimmung, alles genau durchzulesen. Kritisiert wurde das zum Beispiel zuletzt beim Sparpaket für die gesetzlichen Krankenkassen. Das Urteil heute basiert aber auf einem älteren Fall, dem Heizungsgesetz der alten Ampelregierung. Hier hatte die Union erreicht, dass die Abstimmung verschoben werden musste und das Gesetz erst später verabschiedet werden konnte. Heute wird sich klären, ob für die Gesetzgebung generell neue Fristen festgelegt werden müssen. Jan-Henner Reitzer, Nachrichtenredaktion.
5: Das US-Militär hat nach eigenen Angaben in der Nacht erneut militärische Ziele im Iran angegriffen. Ziel waren unter anderem Raketen- und Drohnenlager sowie die Flugabwehr. Die USA erklären damit, künftige Angriffe auf Handelsschiffe und zivile Seeleute verhindern zu wollen. Es war die 12. Nacht in Folge mit US-Angriffen auf den Iran. US-Präsident Trump erklärte, der Iran sei noch nicht zu einem Abkommen bereit und drohte mit weiteren Angriffen. Die anhaltende Hitze und Trockenheit der vergangenen Monate hat die Dürre in Europa laut einer Studie als Folge des Klimawandels weiter verschärft. Entscheidend ist demnach nicht nur der fehlende Regen, sondern vor allem die durch die Hitze stark gestiegene Verdunstung. Forscher warnen, dass Dürren dadurch häufiger und schwerer werden.
8: Und jetzt für euch das Niedersachsen-Update mit Sean Eising. Viele Tierheime und Wildtierstationen in Niedersachsen sind in der Urlaubszeit stark ausgelastet. Der NABU ruft Tierhalter deshalb auf, sich frühzeitig um eine Betreuung zu kümmern. Knapp jeder fünfte Student in Niedersachsen wohnt noch bei den Eltern. Das zeigt eine Studie des Zentrums für Hochschulentwicklung. Und in Hannover, da läuft seit gestern das Maschseefest. Deutschlands größtes Seefest geht in diesem Jahr bis zum 9. August. Mehr dazu hört ihr in den News um 12:30.
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10: Hier steht ihr aktuell am längsten. Auf der A33 Richtung Bielefeld gibt es zwischen dem Kreuz Osnabrück Süd und Hilter 6 Kilometer Stau. Ihr müsst mit mindestens 15 Minuten Zeitverlust rechnen. Auf der A1 Richtung Bremen staut es sich zwischen Brinkum und Bremen-Arsten auf 4 Kilometern. Hier verliert ihr mindestens 19 Minuten. Auf der A7 Richtung Hamburg ist zwischen Thieshope und Ramelsloh ein Fahrstreifen durch eine ungesicherte Unfallstelle blockiert. Im weiteren Verlauf staut es sich auf 3 Kilometern mit mindestens 17 Minuten Verzögerung. Habt eine gute und sichere Fahrt.
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10: In Garbsen zeigt das Thermometer 14 Grad, in Basinghausen ebenfalls 14 und in Isernhagen ist es mit 15 Grad etwas milder. Und so wird das Wetter heute. Es wird teils bewölkt, das Ganze bei maximal 22 Grad.
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12: Guten Morgen. Und ich habe gerade einen großen Fehler gemacht. Ich wollte mir nämlich einen Kaffee holen bei unserem Vollautomaten hier im Sender. Hab die Kaffeetasse drunter gestellt, ausgewählt und dann bin ich zwischendurch nochmal auf Toilette gegangen. Hab da den Kaffee leider vergessen und so 10 Minuten später,

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1: 8:12
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1: Wir erzählen nicht nur davon, dass wir euch aufs Wacken Festival schicken im superheißen Liqui Moly Konzertsommer, sondern wir machen es auch und zwar genau jetzt. Der Zufallsgenerator hat Rockbuddy Florian ausgespuckt und den wähle ich jetzt hier live in der Show an. Wenn er dran geht, hat er auch schon direkt gewonnen. Haben wir schon mal ein Freizeichen?
3: Lindert, hallo.
1: Guten Morgen, hier ist der Englert aus der Morning Walk Show. Ist da Florian dran?
3: Ja,
1: ist dran. Hi. Grüß dich, Florian. Wo erwische ich dich denn gerade?
3: Im Büro. Ich muss gerade woanders hingehen, damit ich die Kollegen nicht störe.
1: Ja, das hätte ich dir auch empfohlen. Wo geht man da jetzt hin? Aufs Klo oder in Pausenraum? Oder?
3: andere Etage. Wir haben so ein großes Open Plan Office, wo man alles hört und dann. Jo, passt.
1: Super. Florian, dann hast du schon mal an diesem Punkt alles richtig gemacht. Du hast dir ein bisschen Freiraum verschafft. Den brauchst du jetzt vielleicht nämlich zum Jubeln, denn du fährst aufs Wacken!
3: Geil, super, danke.
1: Herzlichen Glückwunsch. Jawohl, du kriegst 2 Tickets.
3: Geil, boah. Ja, grandios, wow.
1: Und das bedeutet, du erlebst nicht nur das Wacken natürlich vor der Bühne und auch auf dem Campingplatz, sondern auch zusammen mit einigen Rockbuddies und auch mit mir, denn wir machen wieder unsere große Road-to-Wacken-Aktion mit Liqui Moly zusammen. Das heißt, wir fahren euch auch hin und holen euch wieder ab mit so einem fetten VIP-Shuttle.
3: Ach, geil, krass.
1: Sag mal, hast du bisher schon irgendwelche Festival-Erfahrungen gesammelt?
3: Ja, ich war auch im Ring ein paar Mal und vor kurzem, 2-3 Wochen, mit dem Sohn und Frau bei Tollrock. Das ist ein sehr kleines Festival, aber ja, wir wollten mit dem Kleinen eben erstmal so anfangen, dass er die richtige Musik hört und Festivalleben so ein bisschen was mitbekommt. Ja. Und ja, da sind wir halt dahin. Es waren halt nur 4000 Leute, aber.
1: No, es ist doch aber wahrscheinlich cool, genau die perfekte Größe. Und wenn du sagst, der Kleine, wie alt ist er?
3: 6 Jahre. Also.
1: Ach so klein. Ja, krass. Ja. Und jetzt kriegst du ja von uns nicht nur ein Festival-Ticket fürs Wacken, sondern 2. Wer könnte damit kommen?
3: Das wäre meine Frau. Na, müssen wir den Kleinen versorgen für die Zeit. Ja. Und da würde ich die mitnehmen. Na,
1: wunderbar. Und, hört sich toll an. Da machen wir uns eine schöne Zeit auf dem Wacken.
3: Ja, cool. Ich freue mich. Danke.
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3: Prince spielte fast

0: seinem Debütalbum spielte Prince über 20 Instrumente. Komplett allein. Studiomusiker brauchte er nicht. Genie ist manchmal einfach eine Ein-Mann-Band.
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13: Mit Sean Eising. Während des Trainingslagers in Iserlohn hat Hannover 96 Besuch aus der Eishockeywelt bekommen. Geschäftsführer Jonas Bold traf sich mit Verantwortlichen der Iserlohn Roosters aus der deutschen Eishockeyliga und mit dem ehemaligen Nationaltorhüter Danny aus den Birken. Zunächst tauschte Bold mit Roosters Sportdirektor Franz David Fritzmeier die Trikots der beiden Vereine. Anschließend sprach der 96-Geschäftsführer mehrere Stunden mit aus den Birken, der heute als Torwarttrainer und Koordinator beim Eishockey Zweitligisten in Krefeld arbeitet. Das Trainingslager von 96 in Iserlohn endet jetzt auch bereits wieder. Morgen startet die Mannschaft die Rückreise. Mindestens mal bis Sonntag wird die Landeshauptstadt Hannover zum absoluten Event-Hotspot. Heute steht nämlich der erste Wettkampftag bei den sogenannten Finals auf dem Programm. Dabei werden in 24 Sportarten insgesamt 143 deutsche Meisterinnen und Meister ermittelt und parallel dazu findet auch noch das so beliebte Maschseefest statt. So oder so wird sich Hannover von seiner besten Seite zeigen, hat uns Oberbürgermeister Belit Onay von den Grünen im Vorfeld exklusiv verraten.
14: Man merkt natürlich, dass in der Stadt wirklich auch das auf fruchtbaren Boden fällt. Die Sportverbände, die Vereine, die Menschen haben einfach Bock auf das Thema. Das passt wahnsinnig gut jetzt auch gerade in diesen Sportsommer. Und das wird für Hannover ein echtes Sommermärchen und wir wollen auch, dass es ein Sommer für alle wird und deshalb die herzliche Einladung. Kommt vorbei, schaut euch die unterschiedlichen Sportlerinnen und Sportler an. Das wird richtig, richtig gut.
13: Soweit Oberbürgermeister Belit Onay.
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15: Hier steht ihr aktuell am längsten. Auf der A1 Richtung Bremen gibt es zwischen dem Dreieck Stur und Bremen-Arsten 5 Kilometer Stau. In der Gegenrichtung, Richtung Osnabrück, steht ihr zwischen Ophusen und Bremen-Arsten auf 1 Kilometer. Auf der A33 Richtung Bielefeld müsst ihr zwischen dem Kreuz Osnabrück Süd und Hilter 4 Kilometer Stau einplanen. Wir wünschen euch eine gute Fahrt.
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15: Bei euch in Lehrte sind es aktuell 16 Grad, in Burgwedel messen wir 15 und Garbsen meldet 14 Grad. Und so wird das Wetter heute. Es wird teils bewölkt, das Ganze bei maximal 22 Grad.
17: 8.31 Uhr.
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17: In Deutschland steigt die Zahl der Autos immer weiter an. Aha, da wurden jetzt erst wieder so viele Autos wie noch nie zugelassen. Und habt ihr euch da nicht auch schon mal gedacht, das ist doch kein Wunder, oder? Weil inzwischen ist es doch oftmals günstiger, wenn man bei seinem Auto den Tank leer gefahren hat, nicht nochmal wieder tanken zu gehen, sondern sich einfach nochmal einen neuen gebrauchten Zweitwagen zu kaufen, oder? Da ist dann meist noch so ein bisschen der Tank wieder halb voll und dann kann man wieder weiter düsen.

0: Tja, würde man zwar denken, aber der Song wird irgendwie nicht älter, oder? Sum 41 war das mit Fat Lip hier in der Morning Rock Show um 20 vor 9.
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0: Der kleine Welpe aus der Morning Rock Show ist wieder da. Coach Kunert, Sportwissenschaftler, Fitnessexperte und natürlich ein echter Feini. Christian Kunert, schönen guten Morgen.
2: Ja, schönen guten Morgen ins Studio.
0: Coach, so wurdest du bestimmt auch noch nie angekündigt, oder?
2: Nee, das stimmt, aber es war mal richtig süß von dir.
0: Und es hat natürlich auch alles seinen Grund und seine Richtigkeit, denn wir sprechen heute über einen Sporttrend und der nennt sich Papi-Yoga. Und nein, das hat nichts damit zu tun, dass man mit seinem Papa gemeinsam Yoga macht, sondern Coach, da geht was mit Hunden, ne?
2: Richtig, der Begriff Papi ist ja die englische Variante des Hundewelpen und Papi-Yoga ist eine Kombination aus klassischen Yoga-Elementen und der Anwesenheit von kleinen Hundewelpen, die dann so mit dir auf der Matte schmusen, sich auf die Matte legen, an dir rumtoben. Und das Ganze kommt natürlich wie so oft aus Amerika und hat so seine ganz eigenen Varianten des Yogas.
0: Das hört sich einfach nur mega süß an. Ich habe das auch schon bei Instagram gesehen. Das sieht echt richtig cool aus. Also mir als Hundebesitzer geht da sowieso mal das Herz auf. Aber mal im Ernst, gibt es jemanden, der Hundewelpen nicht süß findet? Nee, oder? Und trotzdem meldet sich da auch noch die andere Seite des Hundebesitzers in mir, der sich fragt, ob das alles auch so richtig und gut ist. Coach, was sagst du dazu?
2: Ja, zum einen hast du natürlich diese Hund-Mensch-Interaktion, die für beide Seiten sehr, sehr wertvoll sein kann. Ne? Zum einen gewöhnen sich die Hundewelpen an menschliche Interaktion, an menschliche Anwesenheit. Auch der Mensch profitiert durch die Yoga-Übungen sowieso. Auf der anderen Seite können aber auch Ängste abgebaut werden, Hunden gegenüber. Aber du hast natürlich recht, wenn es übertrieben wird, wenn die Hunde keine Rückzugsmöglichkeiten haben. Das Tierwohl muss auf jeden Fall immer an erster Stelle stehen. Und wenn dann die Kurse eher aus kommerziellen Gründen betrieben werden und zu viele Kurse am Tag für die Hunde dann angeboten werden, dann kann das natürlich auch in die falsche Richtung interpretiert und losgehen. Und dann wird es natürlich kritisch.
0: Mhm. Okay, Papi-Yoga, neuer ernstzunehmender Sporttrend oder ziemlicher Schwachsinn? Coach, zieh mal ein Fazit, bitte.
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2: Also ich würde das Ganze eher als Eventformat betrachten, was man mal machen kann, was vielleicht auch einen guten Einstieg für die nächsten Yoga-Sessions sein kann. Aber grundsätzlich würde ich eher sagen, das Ganze ist eher etwas für den Spaß- und Motivationsfaktor. Aber sowohl die Yoga-Übungen auf der einen Seite als auch das Hundeerlebnis auf der anderen Seite, das steht natürlich irgendwo auf einem ganz anderen Blatt.
0: Jo, dann bedanken wir uns, Coach. Und übrigens Hut ab, du hast dich heute mal wieder bei uns reingemeldet, obwohl du im Urlaub bist, und zwar auf Mallorca. Das ist echt ehrenwert. Also danke dafür. Und mehr von dir gibt es natürlich auf kunertgesundheit.de und in den sozialen Medien. Und jetzt schnell ab an Pool, Sonnenliege mit dem Handtuch reservieren. Tschüss.
2: So machen wir das. Hau rein, mein Lieber. Ciao. Ciao, ciao.
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0: Die Peppers mit Californication um 8.46 Uhr.
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0: Ja, ihr Lieben, euer nächster oder vielleicht auch euer erster Urlaub in einem Wohnmobil ist tatsächlich nur eine Sprachnachricht von euch entfernt. So machen wir das nämlich in unserer großen Camping Week in dieser Woche. Wir sind nämlich auf der Suche nach euren schönsten, vielleicht aber auch auf der Suche nach euren schlimmsten Camping-Stories. Egal, ob ihr die jetzt im Zelt gemacht habt, im Wohnmobil oder vielleicht im umgebauten Campervan. Camping ist immer nur lieben oder hassen, das weiß auch Rockbuddy Maren, die hat sich nämlich heute noch eingemeldet.
2: Hi, Maren hier. Eine meiner frühesten Camping-Erinnerungen ist, wie wir in Spanien im Urlaub waren mit Zelt und mein Vater mit dem Klappspaten ums Zelt buddelte, damit wir nicht absaufen. Ja, ein bisschen verrückt, ein bisschen wild, aber eine der schönsten Erinnerungen sind diese Campingurlaube von früher und auch heute noch. Viel Camping, viel Festivals und viel Spaß dabei.
0: Oh ja, so ein Graben ausheben mit einem Klappspaten ums Zelt rum, das habe ich auch schon erlebt. Wir haben schon echt viele tolle Stories von euch geschickt bekommen und ihr dürft uns natürlich weiterhin auch noch welche senden über den WhatsApp-Button in unserer App. Und wenn ihr das macht, dann seid ihr auch automatisch drin in unserer Verlose für einen Campingurlaub mit Wohnmobil. Also das lohnt sich auch noch. Schickt uns eure Liebeserklärung ans Campen, gerne auch, wenn ihr wollt, mal ordentlich ablästern, warum ihr Campen überhaupt nicht mögt, aber es vielleicht nochmal probieren wollt, nicht im Zelt, sondern in einem Wohnmobil, dann seid ihr hier auch richtig. Also es ist die große Camping Week und es sind eure Stories rund ums Campen. Das macht richtig viel Spaß. Danke dafür.
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9: Es ist Urlaubszeit und alle, die Camping lieben, die kennen's. Irgendwas passiert immer. Man lernt zum Beispiel beim Campen auf dem Rockharz den besten Kumpel im Nachbarcamp kennen. 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
15: Ich bin David Riemer. Das Handwerk drängt auf eine schnelle Abschaffung des Sonntagsbackverbots. Im Koalitionsvertrag steht, dass für Bäcker und Konditoren das Sonntagsbackverbot aufgehoben wird. Bitte umsetzen. Das sagte Handwerkspräsident Dittrich der Deutschen Presseagentur.
16: Bäcker dürfen sonntags nur 3 Stunden lang backen. Handwerkspräsident Dittrich findet das ungerecht, denn zum Beispiel Backstationen an Tankstellen dürfen dagegen den ganzen Tag über Teiglinge aufbacken. Nach seiner Erfahrung sind Sonn- und Feiertagsdienste bei einigen Bäckerinnen und Bäckern sogar besonders beliebt, weil dann extra Zuschläge winken und dafür mal unter der Woche ein freier Tag möglich ist. Er will weiter am 8-Stunden-Tag festhalten, aber er wünscht sich mehr Flexibilität. Die Koalitionsspitzen planen die Arbeitszeitänderungen für Bäckereien ab Anfang 2027. Bisher fehlt aber noch ein Gesetzentwurf. Ursula Winkler, Nachrichtenredaktion.
15: Die Bundesregierung will Abschiebungen nach Afghanistan offenbar ausweiten. Das erklärte das hessische Innenministerium. Demnach habe die Bundespolizei mitgeteilt, die bisherigen Einschränkungen auf Straftäter und Gefährder aufzuheben.
17: Bundesinnenminister Dobrindt hat erst Anfang der Woche bekräftigt, Abschiebungen in Länder wie Afghanistan zu forcieren. Ihm ging es vor allem um Straftäter nach einem tödlichen Angriff auf einen Studenten in Trier. Künftig soll aber jeder Afghane, der ausreisepflichtig ist, abgeschoben werden können, sagt die hessische Landesregierung. Grundlage dafür ist die Zusammenarbeit mit der Taliban-Regierung. Menschenrechtsgruppen kritisieren die Ausweitung. Afghanen, die hier nicht kriminell geworden sind, zurückzuschicken, verstoße gegen den Schutz der Menschenrechte. Thomas Bremser, Nachrichtenredaktion.
15: Das US-Militär hat nach eigenen Angaben in der Nacht erneut militärische Ziele im Iran angegriffen. Ziel waren unter anderem Raketen- und Drohnenlager sowie die Flugabwehr. Die USA erklären damit, künftige Angriffe auf Handelsschiffe und zivile Seeleute verhindern zu wollen. Es war die 12. Nacht in Folge mit US-Angriffen auf den Iran. US-Präsident Trump sagte, der Iran sei noch nicht zu einem Abkommen bereit und drohte mit weiteren Angriffen. Die anhaltende Hitze und Trockenheit der vergangenen Monate hat die Dürre in Europa laut einer Studie als Folge des Klimawandels weiter verschärft. Entscheidend ist demnach nicht nur der fehlende Regen, sondern vor allem die durch die Hitze stark gestiegene Verdunstung. Die Forscher warnen, dass Dürren dadurch häufiger und schwerer werden.
18: Und jetzt für euch das Niedersachsen-Update mit Sean Eising. Viele Tierheime und Wildtierstationen in Niedersachsen sind in der Urlaubszeit stark ausgelastet. Der NABU ruft Tierhalter deshalb auf, sich frühzeitig um eine Betreuung zu kümmern. Knapp jeder fünfte Student in Niedersachsen wohnt noch bei den Eltern. Das zeigt eine Studie des Zentrums für Hochschulentwicklung. Und in Hannover, da läuft seit gestern das Maschseefest. Deutschlands größtes Seefest geht in diesem Jahr bis zum 9. August. Mehr dazu hört ihr in den News um 12:30.
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20: Hier steht ihr aktuell am längsten. Auf der A27 Richtung Bremen gibt es zwischen dem Dreieck Walsrode und Walsrode Süd 6 Kilometer stockenden Verkehr. Auf der A33 Richtung Bielefeld stockt es zwischen Haderberg und Hilter auf 4 Kilometern. Auf der A1 Richtung Osnabrück steht zwischen Bremen-Hemelingen und Bremen-Asten ein liegengebliebenes Fahrzeug auf der linken Fahrspur. In der Gegenrichtung gibt es 3 Kilometer Stau zwischen Bremen-Brinkum und Bremen-Asten. Gute Fahrt!
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20: Bei euch in Uetze sind es aktuell 16 Grad. In Mellendorf messen wir 15 und auch in Laatzen 15 Grad. Und so wird das Wetter heute. Es wird teils bewölkt, das Ganze bei maximal 22 Grad.
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22: Guten Morgen, die Bromance zwischen Donald Trump und seinem Kumpel FIFA-Boss Gianni Infantino, die geht auch noch nach der WM weiter. Jetzt hat Trump nämlich gesagt, dass er Infantino als nächsten UN-Generalsekretär nominieren will. Natürlich.
23: Ja, das ist natürlich irgendwie vom Timing her nicht die beste... Das beste Timing.
22: Der Typ, der gerade erst wieder bewiesen hat, dass ihm eigentlich nichts heilig ist, noch nicht mal der Fußball, der würde für ein paar Groschen doch sofort seine Mutter verkaufen, der soll jetzt zur UN? Oh, weiß auch nicht. Naja, Infantino, so hat es Trump gesagt, ist, wie er selbst auch, eine Person, die von allen auf der Welt respektiert wird und die Fähigkeit besitzt,

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1: Und man hört ja so oft, wenn deine Träume Wirklichkeit werden, aber hat dabei mal jemand über Albträume nachgedacht?
2: Oh, das wäre natürlich ganz schlecht.
1: Es gibt ja auch so Leute, die träumen heftiger und realer als andere. Und einer davon ist Scott Stapp. Und der war so verzweifelt, dass er reihenweise Fachbücher zu dem Thema gelesen hat. Und bei einem über luzides Träumen von hinduistischen Mönchen, da ist er dann endlich zur Lösung gekommen.
2: Gott, was ist bitte luzides Träumen?
3: Luzides Träumen.
1: Das ist, wenn du träumst, aber dabei weißt, dass du träumst und trotzdem aber nur schwer aus der Situation rauskommst.
2: Oh Gott, ja, das kenne ich.
1: Und Scott Stapp hatte immer den gleichen Traum. Er wurde von einem Mann mit einer Waffe die Straße runtergejagt, ist immer so zickzack gelaufen, hat sich hinter Säulen versteckt, aber am Ende wurde er immer erschossen.
2: Und wie sieht jetzt die Lösung aus? Also, was empfehlen die Hindu-Mönche?
1: Je klarer du dieses luzide Träumen betreibst, desto mehr kannst du in den Traum eingreifen und dir selber dann quasi sagen, jetzt bieg hier rechts ab, dann entkommst du und wirst am Ende nicht erschossen.
2: Oder dass man sich einfach sagt, hey, du träumst, wach auf vielleicht.
1: Genau.
2: Und hat's denn geklappt am Ende?
1: Ja, aber es dürfte tatsächlich auch geholfen haben, dass Scott einen Song darüber geschrieben hat. Denn er ist nicht nur professioneller Lucid Dreamer, sondern er ist auch Frontmann von Creed. Und seitdem er die Geschichte seiner Albträume und wie er ihnen entkommen ist zum Song gemacht hat, hat er diesen einen speziellen Traum nie wieder gehabt. Hier ist die Story dazu. Hier ist Higher.

0: Unser Rockhammer des Tages, Creed mit Haya.
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12: Mit Sean Eising. Während des Trainingslagers in Iserlohn hat Hannover 96 Besuch aus der Eishockeywelt bekommen. Geschäftsführer Jonas Bold traf sich mit Verantwortlichen der Iserlohn Roosters aus der deutschen Eishockeyliga und mit dem ehemaligen Nationaltorhüter Danny aus den Birken. Zunächst tauschte Bold mit Roosters Sportdirektor Franz David Fritzmeier die Trikots der beiden Vereine. Anschließend sprach der 96-Geschäftsführer mehrere Stunden mit aus den Birken, der heute als Torwarttrainer und Koordinator beim Eishockey Zweitligisten in Krefeld arbeitet. Das Trainingslager von 96 in Iserlohn endet jetzt auch bereits wieder. Morgen startet die Mannschaft die Rückreise. Mindestens mal bis Sonntag wird die Landeshauptstadt Hannover zum absoluten Event-Hotspot. Heute steht nämlich der erste Wettkampftag bei den sogenannten Finals auf dem Programm. Dabei werden in 24 Sportarten insgesamt 143 deutsche Meisterinnen und Meister ermittelt und parallel dazu findet auch noch das so beliebte Maschseefest statt. So oder so wird sich Hannover von seiner besten Seite zeigen, hat uns Oberbürgermeister Belit Onay von den Grünen im Vorfeld exklusiv verraten.
13: Man merkt natürlich, dass in der Stadt wirklich auch das auf fruchtbaren Boden fällt. Die Sportverbände, die Vereine, die Menschen haben einfach Bock auf das Thema. Das passt wahnsinnig gut jetzt auch gerade in diesen Sportsommer. Und das wird für Hannover ein echtes Sommermärchen und wir wollen auch, dass es ein Sommer für alle wird. Und deshalb die herzliche Einladung, kommt vorbei, schaut euch die unterschiedlichen Sportlerinnen und Sportler an. Das wird richtig, richtig gut.
12: Soweit Oberbürgermeister Belit Onay.
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14: Hier steht ihr aktuell am längsten. Auf der A1 Richtung Bremen gibt es zwischen Hamburg-Harburg und dem Maschener Kreuz 3 Kilometer Stau wegen eines brennenden Fahrzeugs auf dem Standstreifen. In der Gegenrichtung, Richtung Hamburg, staut es sich zwischen dem Horster Dreieck und Hamburg-Harburg auf 2 Kilometern. Ebenfalls auf der A1 Richtung Bremen zwischen Brinkum und Bremen-Arsten gibt es 3 Kilometer Stau. Auf der A33 Richtung Bielefeld staut es sich zwischen dem Kreuz Osnabrück Süd und Hilter auf 3 Kilometern. Habt eine gute und sichere Fahrt.
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14: In Burgwedel zeigt das Thermometer gerade 16 Grad. In Lehrte haben wir ebenfalls 16 Grad. Und auch in Laatzen sind es 16 Grad. Und so wird das Wetter heute. Es wird teils bewölkt, das Ganze bei maximal 22 Grad.
15: Schönen guten Morgen, 9:34 Uhr haben wir es.
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Nirvana.

0: Linkin Park mit Numb um 9.41 Uhr.
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0: Und wir sagen Hallöchen, Annette Radl.
2: Guten Morgen.
0: Ist auch schon wieder da.
2: Ja.
0: Annette,
2: ja.
0: Hier ist in der Redaktion heute Morgen ein ganz komisches Gespräch ausgebrochen. Und zwar, ich habe einfach nur gefragt, was ist denn eigentlich eure Lieblingsnuss? Und seitdem irgendwie, also es hat auf jeden Fall Gesprächsstoff bis jetzt geliefert. Weil wenn man sich da mal so ein bisschen Gedanken drüber macht. Also wir reden jetzt über alles, was man so als Nüsse, oder wo man auch denkt, das wären Nüsse. Cashews zum Beispiel sind ja jetzt nicht wirklich Nüsse, aber...
2: Ja doch, also für mich jetzt schon.
0: Ja, für mich auch, aber es sind ja eigentlich irgendwelche anderen Dinge.
2: Die finde ich ja eher langweilig, die schmecken ja so...
0: Aber du merkst schon, jeder hat eine Meinung zu Nüssen, ne?
2: Ja, tatsächlich.
0: So, und hast du eine Lieblingsnuss?
2: Ja, die habe ich auch erst vor ein paar Jahren kennengelernt. Das ist die Macadamia. Und das ist auch die teuerste.
0: Ja, ist bekannt. Ja.
2: Also die gönne ich mir hin und wieder, weil da kostet ja so ein Tütchen 6 Euro oder so, ne?
0: Und was gefällt dir daran so gut?
2: Oh, die sind so würzig, so, ich weiß nicht, dieser Eigengeschmack ist so ganz anders als, als alles andere.
0: Weil ich finde, wenn man dieses Thema aufmacht, könnt ihr auch mal im Büro jetzt gleich in der Küche ausprobieren.
2: Ja, verrückt.
0: Was ist eure Lieblingsnuss?
2: So ein Thema muss ja erstmal kommen, ey.
0: Ja, weiß auch nicht, was alles in meinem Kopf passiert.
2: Ja.
0: Aber man muss ja auch ein bisschen weiterdenken.
2: Ja.
0: Was ist denn so in Sachen, Nuss zum Snacken oder wie ist es mit Weiterverarbeiten? Weil ich glaube, wenige Leute sagen, oh, die Erdnuss ist meine Lieblingsnuss, aber die kann man doch geil weiterverarbeiten. Erdnuss, Butter, dann alle asiatischen Soßen mit Erdnuss, das ist doch immer geil, oder?
2: Soll aber, wenn man die in Massen isst, auch nicht ganz so gesund sein, habe ich gehört, ja. Und Cashew kannst du ja auch ständig Soßen mitmachen und so, gerade im veganen Bereich.
0: Cashew-Mousse, genau.
2: Walnuss sieht ja schon aus wie Gehirn.
0: Ja.
2: Also die sind so super für Gehirn, Omega-Leistungen, Und was mag ich denn noch gerne?
0: Ich würde sonst mit meiner Lieblingsnuss mal weitermachen. Ja? Die ist hier leider nicht so stark vertreten.
2: Na, was denn?
0: Ich bin Team Haselnuss.
2: Ach, Haselnuss, ja, doch, mach ich auch.
0: Und ich weiß nicht, warum viele Leute die nicht mögen. Die ist doch einfach, die liefert ab.
2: Ja, das stimmt.
0: Die ist schön, die hat einen guten Crunch. Die kann man auch geil so zu Weihnachten immer mit einem Nussknacker
2: knacken. Diese Haselnusskekse.
0: Und damit kann man auch geil kochen.
2: Bei mir ist es für die Schilddrüse die Paranuss.
0: Ne? Oh Gott. Selen, du hast da wieder drin. Dein Wissen.
2: Ja, die soll man nehmen, irgendwie eine am Tag, wenn man ein bisschen Schilddrüsenthema hat. Also bei mir jedenfalls, meine Ärztin hat mir das empfohlen. Seitdem knabbere ich wirklich hin und wieder mal so eine Paranuss. Die sind auch lecker. Die haben auch so ein eigenes Ding wie die Makama. Ach, wir können ja stundenlang wieder reden.
0: Ist so. Und es gibt dann auch Nüsse, die brauchen noch ein bisschen Salz. Manche kann man auch so essen. Also probiert's mal aus. Geht einfach mal zum Kollegen oder vielleicht zur besten Freundin oder bei Akita einfach mal vielleicht die jetzt Erzieherin fragen. Was ist eigentlich deine Lieblingsnuss? Da kommt mehr auf euch zu, als ihr euch gedacht
2: vielleicht
0: habt.
2: Vielleicht kennt ja noch jemand eine Nuss, die wir noch gar nicht kannten. Kann ja auch sein.
0: Gibt bestimmt so ganz Verrückte. Naja gut, also.
2: Ja.
0: Meldet euch gern zu dem Thema rein. Vielleicht machen wir es noch größer. Wieso nicht? Also, jetzt übernimmt Annette Radl. Ich sag Tschüss. Und die Morning Workshop gibt es dann natürlich morgen wieder ab 5.
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2: Ja, ein wirklich einzigartiges Training hat wohl Rod Stewart. Macht nämlich häufiger einfach mal so ein spezielles Unterwassertraining einfach in seinem privaten Pool. Also da schwimmt er mit so einem großen, aufgeplusterten Styroporring seine Bahn. Also es ist wirklich krass so. Das Training ist auch einfach mal dem der britischen Special Air Force nachempfunden.
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17: Ich bin David Riemer. Das Handwerk drängt auf eine schnelle Abschaffung des Sonntagsbackverbots. Im Koalitionsvertrag steht, dass für Bäcker und Konditoren das Sonntagsbackverbot aufgehoben wird. Bitte umsetzen. Das sagte Handwerkspräsident Dittrich der Deutschen Presseagentur.
18: Bäcker dürfen sonntags nur 3 Stunden lang backen. Handwerkspräsident Dittrich findet das ungerecht, denn zum Beispiel Backstationen an Tankstellen dürfen dagegen den ganzen Tag über Teiglinge aufbacken. Nach seiner Erfahrung sind Sonn- und Feiertagsdienste bei einigen Bäckerinnen und Bäckern sogar besonders beliebt, weil dann extra Zuschläge winken und dafür mal unter der Woche ein freier Tag möglich ist. Er will weiter am 8-Stunden-Tag festhalten, aber er wünscht sich mehr Flexibilität. Die Koalitionsspitzen planen die Arbeitszeitänderungen für Bäckereien ab Anfang 2027. Bisher fehlt aber noch ein Gesetzentwurf. Ursula Winkler, Nachrichtenredaktion.
17: Die Bundesregierung will Abschiebungen nach Afghanistan offenbar ausweiten. Das erklärte das hessische Innenministerium. Demnach habe die Bundespolizei mitgeteilt, die bisherigen Einschränkungen auf Straftäter und Gefährder aufzuheben.
9: Bundesinnenminister Dobrindt hat erst Anfang der Woche bekräftigt, Abschiebungen in Länder wie Afghanistan zu forcieren. Ihm ging es vor allem um Straftäter nach einem tödlichen Angriff auf einen Studenten in Trier. Künftig soll aber jeder Afghane, der ausreisepflichtig ist, abgeschoben werden können, sagt die hessische Landesregierung. Grundlage dafür ist die Zusammenarbeit mit der Taliban-Regierung. Menschenrechtsgruppen kritisieren die Ausweitung. Afghanen, die hier nicht kriminell geworden sind, zurückzuschicken, verstoße gegen den Schutz der Menschenrechte. Thomas Bremser, Nachrichtenredaktion.
17: Das US-Militär hat nach eigenen Angaben in der Nacht erneut militärische Ziele im Iran angegriffen. Ziel waren unter anderem Raketen- und Drohnenlager sowie die Flugabwehr. Die USA erklären damit, künftige Angriffe auf Handelsschiffe und zivile Seeleute verhindern zu wollen. Es war die 12. Nacht in Folge mit US-Angriffen auf den Iran. US-Präsident Trump sagte, der Iran sei noch nicht zu einem Abkommen bereit und drohte mit weiteren Angriffen. Die anhaltende Hitze und Trockenheit der vergangenen Monate hat die Dürre in Europa laut einer Studie als Folge des Klimawandels weiter verschärft. Entscheidend ist demnach nicht nur der fehlende Regen, sondern vor allem die durch die Hitze stark gestiegene Verdunstung. Die Forscher warnen, dass Dürren dadurch häufiger und schwerer werden.
19: Und jetzt für euch das Niedersachsen-Update mit Philipp Stammer. Das anhaltende Niedrigwasser könnte die Schifffahrt auf der Oberweser in den nächsten Tagen lahmlegen. Das Wasserstraßen- und Schifffahrtsamt rechnet mit weiter sinkenden Pegeln. Die Versandapotheke Sanicare aus dem Landkreis Osnabrück will sich mit einem Insolvenzverfahren in Eigenverwaltung neu aufstellen. Kunden sollen ihre Medikamente weiter wie gewohnt erhalten. Und die Polizei in Niedersachsen warnt vor privaten Fahndungsaufrufen in sozialen Netzwerken. Hintergrund sind Fotos von zwei Menschen, die in Cuxhaven als verdächtig verbreitet wurden. Wer erkennbare Person ohne Erlaubnis veröffentlicht, macht sich unter Umständen selbst strafbar.
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21: Hier steht ihr aktuell am längsten. Auf der A1 Richtung Bremen gibt es zwischen Hamburg-Moorfleet und dem Maschener Kreuz 6 Kilometer Stau. Wegen eines brennenden Fahrzeugs auf dem Standstreifen. In der Gegenrichtung, Richtung Hamburg, staut es sich zwischen Seevetal-Hittfeld und Hamburg-Harburg auf 2 Kilometern. Auf der A7 Richtung Hamburg müsst ihr zwischen dem Dreieck Walsrode und Bad Fallingbostel mit 1 Kilometer Stau rechnen. Grund ist eine ungesicherte Unfallstelle. Im weiteren Verlauf Richtung Hamburg stockt der Verkehr zwischen dem Maschener Kreuz und Hamburg-Marmstorf auf 1 Kilometer. Auf der A30 Richtung Rheine liegen zwischen Gildehaus und Nordhorn-Bad Bentheim Holzteile auf der Fahrbahn. Habt eine gute und sichere Fahrt.
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21: In Alfeld zeigt das Thermometer gerade 16 Grad. Aus Neustadt werden 15 Grad gemeldet. Auch in Hannover haben wir 16 Grad. Und so wird das Wetter heute. Es wird teils bewölkt, das Ganze bei maximal 22 Grad.
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22: Ja, jetzt geht's steil in die 90er. Damals ganz fett, 91 in den Charts. Tom Cochran mit Life is Our Way. Lasst es euch richtig gut gehen. Die 90er, meine Güte, ja.

0: Billy Idol.
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0: Ja, diesen Song mögt ihr. Das wissen wir. Den haben wir nicht einfach so ausgewählt, weil wir denken, oh, okay, Billy Idol, das ist vielleicht euer Ding. Nein, ihr sucht eure Rock-Sounds selber aus. Und deswegen danken wir euch auch, wenn ihr mal den Songtest schön mitmacht. Das ist eine prima Sache. Auf unserer App und Seite findet ihr die Zugänge. Ganz kurz Zeit nehmen. Wir stellen immer kurze Songs vor, kurze Ausschnitte. Und ihr votet dann, was ihr hören wollt. Ja, da kommt dann so ein richtig cooler, echter Mix raus von euch zusammengestellt. Nicht von irgendeinem blöden Algorithmus oder gar von uns, ja. Also, das ist eine richtig ehrliche Sache, ja. Und das kann man auch mal super zusammen in der Firma machen, ja. In der Pause vielleicht zusammen mit den Kollegen. Da gibt's ja auch immer Theater wegen Musik und so, ne? Ja. Und was ihr gemeinschaftlich abwählt, ja, das kommt euch auch nicht ans Ohr. Fest versprochen, ja. Und wo ihr sagt, super, das finden wir ganz toll. Ja, das spielen wir. Wie zum Beispiel jetzt, ist da jemand, die Broilers sind aber auch toll. Also, gerne immer wieder mitmachen. Wir stellen auch immer neue Songs rein, damit das nicht langweilig wird. Und es dauert auch wirklich nicht lange. Also vielen Dank erstmal fürs Einschalten, ja. Und fürs Mitmachen, der große Soundtest.
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1: Tougher Than the Rest von Bruce Springsteen. Der Titel stammt aus seinem 87er Album Tunnel of Love. In dem Titel geht es darum, wie jemand an einer gescheiterten Beziehung festhalten will, obwohl diese ganz offensichtlich nicht mehr zu retten ist. Die Straße ist dunkel und es ist ein sehr schmaler Grat, aber ich möchte, dass du weißt, dass ich diesen Weg jederzeit weiter

0: Tougher than the rest. Der Mann gesteht seine Fehler ein, aber er bittet sie, ihm zu verzeihen und verspricht ihr, dass er sich fester und somit sicherer als die anderen Männer halten wird. Wenn du rau und bereit bist für die Liebe, Honey, dann bin ich mutiger als die anderen. Und wenn du rau, widerstandsfähig genug für die Liebe bist, Baby, dann bin ich mutiger als die anderen. Bis heute ist Tougher Than The Rest ein Titel, der so gut wie auf jedem Konzert von Bruce Springsteen zu hören ist. In der kleinen Übersetzungshilfe Tougher Than The Rest, der Boss. 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
10: Hier steht ihr aktuell am längsten. Auf der A1 Richtung Bremen gibt es zwischen Hamburg-Morfleth und dem Maschener Kreuz 6 Kilometer Stau. Ebenfalls auf der A1 Richtung Hamburg steht ihr zwischen Seevetal-Hittfeld und Hamburg-Harburg auf 3 Kilometern. Auf der A7 Richtung Hamburg kommt ihr zwischen dem Dreieck Walsrode und Bad Fallingbostel nur langsam voran. Dort gibt es 1 Kilometer Stau nach einem Unfall. Im weiteren Verlauf steht ihr zwischen Seevetal-Ramelsloh und dem Horster Dreieck auf 2 Kilometern. Gute Fahrt!
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10: In Hannover zeigt das Thermometer aktuell 16 Grad. In Gehrden ebenfalls 16. In Lehrte ist es minimal wärmer mit 17 Grad. Und so wird das Wetter heute. Es wird teils bewölkt, das Ganze bei maximal 22 Grad.
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1: 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Ja. Und nur noch diese Woche. Das ist wirklich so. Habt ihr die Chance auf diese 2000 Euro Urlaubsgeld? Das ist ein Knaller, oder?
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1: Wir haben eine neue Führende, die Ilka, heute Morgen.
2: Wie lautet der italienische Begriff für Vorspeisen?
3: Antipasti.
2: Jo, welches ist das bekannteste irische Bier?
3: Guinness.
2: Jawohl, wahr oder falsch, beim Surf and Turf wird Fleisch mit Meeresfrüchten kombiniert?
3: Wahr.
2: Stimmt, nach welchem Gericht ist ein Pixar-Film benannt?
3: Weiter.
1: Ratatouille war es. Aber Ilka aus Sieke ist trotzdem in Führung gegangen. Highscore hat 10 Punkte. Das heißt, ihr müsst jetzt 10 Punkte schlagen. Das Ganze muss bis morgen Nachmittag halten. Dann habt ihr die 2000 Euro Urlaubsgeld gewonnen. Wow. Also, Freiwillige vor, meldet euch schon mal auf unserer Gewinnspiel-Hotline. Ich bin sehr gespannt. Ich spiele immer so gerne mit euch. Es macht so einen Spaß. Und ja, von den Fragen, man wird ja nicht blöder. Essen und Trinken war natürlich das Beliebteste. Schauen wir mal, was heute um 12 in der 12er Runde drankommt. Also alle Infos dazu auf unserer Seite.
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2: Es ist die gruseligste und unheimlichste Liste der Rockgeschichte und auf ihr stehen einige der größten Mucker aller Zeiten. Brian Jones, Jimi Hendrix, Janis Joplin, Jim Morrison, Kurt Cobain und seit 2011 auch Amy Winehouse. Sie alle starben im Alter von 27 Jahren und sind Teil des größten Mythos, den die Rockgeschichte jemals hervorgebracht hat, des Club 27. Ist es ein Zufall, ein fürchterlicher Fluch oder gar eine Verschwörung, dass sie alle schon mit 27 starben? Eine logische Erklärung wird es wohl niemals geben und umso abenteuerlicher sind die Theorien, die aus der Erde sprießen. So glauben zum Beispiel Astrologen aus London, den Grund gefunden zu haben. Schuld sei der Saturn, heißt es auf einer Konferenz vor ein paar Jahren. Der Planet kehre alle 28 Jahre wieder und markiere damit einen besonderen Zeitpunkt im Leben. Das Ende der Jugend und den Übergang zu geistiger Reife. Der Club 27 wird wohl immer ein Mythos bleiben. Doch an Zufall zu glauben, fällt uns zumindest schwer. Ihnen auch?
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16: Ich bin David Riemer. Das Handwerk drängt auf eine schnelle Abschaffung des Sonntagsbackverbots. Im Koalitionsvertrag steht, dass für Bäcker und Konditoren das Sonntagsbackverbot aufgehoben wird. Bitte umsetzen. Das sagte Handwerkspräsident Dittrich der Deutschen Presseagentur.
17: Bäcker dürfen sonntags nur 3 Stunden lang backen. Handwerkspräsident Dittrich findet das ungerecht, denn zum Beispiel Backstationen an Tankstellen dürfen dagegen den ganzen Tag über Teiglinge aufbacken. Nach seiner Erfahrung sind Sonn- und Feiertagsdienste bei einigen Bäckerinnen und Bäckern sogar besonders beliebt, weil dann extra Zuschläge winken und dafür mal unter der Woche ein freier Tag möglich ist. Er will weiter am 8-Stunden-Tag festhalten, aber er wünscht sich mehr Flexibilität. Die Koalitionsspitzen planen die Arbeitszeitänderungen für Bäckereien ab Anfang 2027. Bisher fehlt aber noch ein Gesetzentwurf. Ursula Winkler, Nachrichtenredaktion.
16: Die Bundesregierung will Abschiebungen nach Afghanistan offenbar ausweiten. Das erklärte das hessische Innenministerium. Demnach habe die Bundespolizei mitgeteilt, die bisherigen Einschränkungen auf Straftäter und Gefährder aufzuheben.
0: Bundesinnenminister Dobrindt hat erst Anfang der Woche bekräftigt, Abschiebungen in Länder wie Afghanistan zu forcieren. Ihm ging es vor allem um Straftäter nach einem tödlichen Angriff auf einen Studenten in Trier. Künftig soll aber jeder Afghane, der ausreisepflichtig ist, abgeschoben werden können, sagt die hessische Landesregierung. Grundlage dafür ist die Zusammenarbeit mit der Taliban-Regierung. Menschenrechtsgruppen kritisieren die Ausweitung. Afghanen, die hier nicht kriminell geworden sind, zurückzuschicken, verstoße gegen den Schutz der Menschenrechte. Thomas Bremser, Nachrichtenredaktion.
16: Das US-Militär hat nach eigenen Angaben in der Nacht erneut militärische Ziele im Iran angegriffen. Ziel waren unter anderem Raketen- und Drohnenlager sowie die Flugabwehr. Die USA erklären damit, künftige Angriffe auf Handelsschiffe und zivile Seeleute verhindern zu wollen. Es war die 12. Nacht in Folge mit US-Angriffen auf den Iran. US-Präsident Trump sagte, der Iran sei noch nicht zu einem Abkommen bereit und drohte mit weiteren Angriffen. Die anhaltende Hitze und Trockenheit der vergangenen Monate hat die Dürre in Europa laut einer Studie als Folge des Klimawandels weiter verschärft. Entscheidend ist demnach nicht nur der fehlende Regen, sondern vor allem die durch die Hitze stark gestiegene Verdunstung. Die Forscher warnen, dass Dürren dadurch häufiger und schwerer werden.
7: Und jetzt für euch das Niedersachsen-Update mit Philipp Stammer. Das anhaltende Niedrigwasser könnte die Schifffahrt auf der Oberweser in den nächsten Tagen lahmlegen. Das Wasserstraßen- und Schifffahrtsamt rechnet mit weiter sinkenden Pegeln. Die Versandapotheke Sanicare aus dem Landkreis Osnabrück will sich mit einem Insolvenzverfahren in Eigenverwaltung neu aufstellen. Kunden sollen ihre Medikamente weiter wie gewohnt erhalten. Und die Polizei in Niedersachsen warnt vor privaten Fahndungsaufrufen in sozialen Netzwerken. Hintergrund sind Fotos von zwei Menschen, die in Cuxhaven als verdächtig verbreitet wurden. Wer erkennbare Person ohne Erlaubnis veröffentlicht, macht sich unter Umständen selbst strafbar.
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20: Hier steht ihr aktuell am längsten. Auf der A1 Richtung Bremen gibt es zwischen Hamburg-Morfleth und dem Maschener Kreuz 8 Kilometer Stau. In der Gegenrichtung staut es sich zwischen Dibbersen und Hamburg-Harburg auf 4 Kilometern. Auf der A7 Richtung Hamburg kommt ihr zwischen Hamburg-Marmsdorf und dem Horster Dreieck nur langsam voran. Dort sind 5 Kilometer Stau gemeldet. In der Gegenrichtung staut es sich zwischen Westenholz und Bad Fallingbostel auf 2 Kilometern nach einem Unfall. Auf der A1 zwischen Hamburg-Harburg und dem Maschener Kreuz brennt ein Fahrzeug auf dem Standstreifen. Beide Fahrtrichtungen sind gesperrt. Gute Fahrt.
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20: In Mellendorf zeigt das Thermometer 16 Grad. Neustadt meldet 15 Grad, während es in Hannover ebenfalls 16 Grad sind. In den nächsten Stunden ist es überwiegend bedeckt. Heute Nacht sinkt das Thermometer auf milde 13 Grad. Morgen wird es dann freundlich mit Sonne und Wolken bei bis zu 26 Grad.
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22: Ach, ich wünsche euch einen richtig fröhlichen Donnerstag. Für alle, die noch so ein bisschen, nicht ganz so gute Laune haben. Ne?
23: Kommt jetzt ein Song? Ich finde, wenn man den hört, dann geht das automatisch nach vorne. Leider ist er völlig unaussprechlich. Man muss das echt üben. Chumba Wamba, Thump Thumping. Ja, Chumba Wamba, Chumba Wamba. Ein toller Song. Also, hab Freude.
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2: Wir erzählen nicht nur davon, dass wir euch aufs Wacken Festival schicken im super heißen Liquid Moly Konzertsommer, sondern wir machen es auch und zwar genau jetzt. Der Zufallsgenerator hat Rockbuddy Florian ausgespuckt und den wähle ich jetzt hier live in der Show an. Wenn er dran geht, hat er auch schon direkt gewonnen. Schon mal ein Freizeichen?
3: Blindert, hallo.
2: Guten Morgen, hier ist der Engelhardt aus der Morning Walk Show. Ist da Florian dran?
3: Ja, ist dran.
2: Hi. Grüß dich, Florian. Wo erwische ich dich denn gerade?
3: Im Büro. Ich muss gerade woanders hingehen, damit ich die Kollegen nicht störe.
2: Ja, das hätte ich dir auch empfohlen. Wo geht man da jetzt hin? Aufs Klo oder in Pausenraum? Oder?
3: andere Etage. Wir haben so ein großes Open-Plan-Office, wo man alles hört und dann, jo, passt.
2: Super. Florian, dann hast du schon mal an diesem Punkt alles richtig gemacht. Du hast dir ein bisschen Freiraum verschafft. Den brauchst du jetzt vielleicht nämlich zum Jubeln, denn du fährst aufs Wacken.
3: Geil, super, danke.
2: Herzlichen Glückwunsch. Jawohl, du kriegst 2 Tickets.
3: Geil, boah. Ja, grandios, wow.
2: Und das bedeutet, du erlebst nicht nur das Wacken natürlich vor der Bühne und auch auf dem Campingplatz, sondern auch zusammen mit einigen Rockbuddies und auch mit mir, denn wir machen wieder unsere große Road-to-Wacken-Aktion mit Liquid Moly zusammen. Das heißt, wir fahren euch auch hin und holen euch wieder ab mit so einem fetten VIP-Shuttle.
3: Ach, geil, krass.
2: Sag mal, hast du bisher schon irgendwelche Festival-Erfahrungen gesammelt?
3: Ja, ich war bei Rock im Ring ein paar Mal und vor kurzem, 2-3 Wochen, mit dem Sohn und Frau bei Tollrock. Das ist ein sehr kleines Festival, aber ja, wir wollten mit dem Kleinen eben das mal so anfangen, dass er die richtige Musik hört und Festivalleben so ein bisschen was mitbekommt. Ja. Und ja, da sind wir halt dahin. Es waren halt nur 4000 Leute, aber...
2: Ja, es ist doch aber wahrscheinlich cool, genau die perfekte Größe. Und wenn du sagst, der Kleine, wie alt ist er?
3: 6 Jahre, also...
2: Ach so, klein. Ja, krass. Ja. Und jetzt kriegst du ja von uns nicht nur ein Festival-Ticket fürs Wacken, sondern 2. Wer könnte da mitkommen?
3: Das wäre meine Frau. Na, müssen wir den Kleinen versorgen für die Zeit.
2: Ja.
3: Und da würde ich die mitnehmen. Na,
2: wunderbar. Und, hört sich toll an. Da machen wir uns eine schöne Zeit auf dem Wacken.
3: Ja, cool. Ich freue mich. Danke.
1: Sehr schön. Ja, der Engelhardt ist mit dabei. Also es geht echt schlechter. Das wird eine lustige Fahrt. 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Das heißt, es ist noch nicht vorbei. 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Let's get rocked.
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1: Es gibt ja wirklich etliche Songs, die nach ganz beliebten Orten oder bestimmten Sehenswürdigkeiten benannt sind. Aber nicht nur bei den Songs, auch bei manchen Bandnamen ist das der Fall. So zum Beispiel auch bei Linkin Park damals. Der kommt nämlich vom Lincoln Park, also einem Park in Santa Monica in Los Angeles. Doch die Webdomain für den Namen, die war leider schon weg. Also wurde aus dem C dann ein K und das L in Lincoln, das wurde einfach komplett gestrichen. Praktisch gedacht und doch irgendwie so ein bisschen modern. Ursprünglich wollte sich die Band übrigens auch mal Hybrid Theory nennen. So hieß dann aber einfach das erste Album.
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12: Hier steht ihr aktuell am längsten. Auf der A1 Richtung Bremen zwischen Hamburg-Morfleet und Maschener Kreuz gibt es 10 Kilometer Stau. Im weiteren Verlauf zwischen Hamburg-Harburg und Maschener Kreuz brennt ein Fahrzeug auf dem Standstreifen. Beide Fahrtrichtungen sind gesperrt. Auf der A7 Richtung Hannover zwischen Dreieck Hamburg-Südwest und Horster Dreieck staut es sich auf 6 Kilometern. In der Gegenrichtung Richtung Hamburg gibt es zwischen Thies-Hope und Horster Dreieck 4 Kilometer Stau. Auf der A1 Richtung Bremen zwischen Dreieck Stur und Bremen-Hemelingen staut es sich auf 4 Kilometern. In der Gegenrichtung Richtung Hamburg gibt es zwischen Dibbersen und Hamburg-Harburg 3 Kilometer Stau. Habt eine gute und sichere Fahrt.
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12: In Neustadt sind es aktuell 15 Grad, in Laatzen haben wir 17 und in Garbsen messen wir 16 Grad. In den nächsten Stunden ist es überwiegend bedeckt. Heute Nacht sinkt das Thermometer auf milde 13 Grad. Morgen wird es dann freundlich mit Sonne und Wolken bei bis zu 26 Grad.
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1: Wir freuen uns so sehr auf unsere Campingwoche, ja. Ihr habt so tolle, super Geschichten uns geschickt, ja. Also, das ist wirklich eine Freude, dazu zu hören, was für skurrile, verrückte, witzige Sachen so euch passiert sind. Und es soll auch nicht euer Schaden sein, denn ihr gewinnt, ja. Ein tolles, verlängertes Campingwochenende. Ja, nicht im Zelt, sondern im Wohnmobil, ja. Und bitte schickt weiter eure tollen Geschichten, gerne per Sprachnachricht, damit wir eure schönen Stimmen hören können, ihr lieben Rockbuddies, auf unserer WhatsApp-Nummer, die findet ihr auf unseren Seiten, ja. Ja, jetzt Christians magisches Wiedersehen. Boah, krass.
2: Bei mir war das so, ein schönes Erlebnis gehabt. Mit 13 Jahren waren wir das erste Mal mit einem besten Schulfreund auf dem Campingplatz alleine eine Woche. Nach der Schule hatten wir uns auseinandergelebt und ja, wie gesagt, weggezogen und alles. Danach und vor ein paar Jahren haben wir uns rein zufällig auf dem Campingplatz wieder getroffen. Auch nur, weil sich unsere Kinder angefreundet hatten. Da wusste keiner was von. So, ja, seitdem wieder einen guten Kontakt und macht immer wieder Spaß, die Kinder dann auf dem Campingplatz spielen zu sehen und alles unter eins sitzt und genießt die freie Zeit dann.
1: Ach, schöne Geschichte. Ja, super. Also bitte habt ihr auch sowas ähnlich magisches, skurriles, völlig verrücktes beim Camping erlebt, dann bitte meldet euch gerne per Sprachnachricht auf unserer WhatsApp-Nummer. Ja, und Melanie, die hat auch eine berührende Geschichte. Auch hier geht es um unsere Kinder.
3: Camping ist für uns die grandioseste Möglichkeit, in der Natur zu entspannen, Freiheit und Abenteuer zu genießen. Mit und ohne Kindern sind wir über 30 Jahre gefahren und haben schon so viele lustige, emotionale und aufregende Dinge passiert, dass es mir schwerfällt, sich für das Beste zu entscheiden. Aber der für mich schönste Moment war, glaube ich, als unser erwachsener Sohn, der schon seit vielen Jahren nicht mehr mit uns mitfuhr, aber mit seinem Bruder jedes Jahr zum Rockharz fährt und dort natürlich zeltet, als der in unseren gepackten Wohnwagen schaute vor unserer Urlaubsfahrt und dann aus tiefstem Herzen sagte, das riecht nach Urlaub. Da wusste ich, wir haben den Kindern Campingerinnerungen fürs Leben geschenkt.
1: Oh, Gänsehaut pur. Mama-Feelings, echt toll. Also, schickt uns weiter eure Campinggeschichten, eure verrücktesten, schönsten, berührendsten. Gerne per Sprachnachricht auf unsere WhatsApp-Nummer und gewinnt ein tolles, verlängertes Wochenende im Wohnmobil.
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1: Ja, alle Infos dazu auf unserer Seite. Hier sind

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6: Ich bin David Riemer. Der Krieg zwischen den USA und dem Iran treibt die Ölpreise weiter in die Höhe. Der Preis für die Referenzsorte Brent aus der Nordsee stieg erstmals seit Anfang Juni über die Marke von 96 US-Dollar je Barrel. Getrieben wird der Preis von der Eskalation im US-iranischen Krieg. Vom Iran unterstützte Houthi-Milizen erklärten nun, sie hätten zwei saudi-arabische Tanker im Roten Meer angegriffen.
7: Damit spitzt sich die Lage weiter zu. Der Iran-Krieg hat den Verkehr durch die wichtige Straße von Hormuz bereits stark beeinträchtigt. Sollten auch die Houthi-Angriffe zunehmen, gerät mit dem Roten Meer eine weitere wichtige Ölroute unter Druck. Noch liegt der Ölpreis jedoch unter dem Jahreshoch. Ende April kostete das Barrel 126 US-Dollar. Eine Deeskalation im Konflikt ist derzeit nicht in Sicht. US-Medien berichten seit Tagen über Indizien für eine mögliche Ausweitung der US-Angriffe. Auch die Drohungen von US-Präsident Donald Trump lassen nicht nach. Aus Beirut, Amira Rajab.
6: Die EU-Staaten haben sich wegen des anhaltenden russischen Angriffskrieges gegen die Ukraine auf ein neues Sanktionspaket verständigt. Das teilten EU-Diplomaten in Brüssel mit.
8: Das Problem der 21. Russland-Sanktionen ist, wie kann man die lange Liste von bestehenden Strafmaßnahmen noch verlängern, ohne zu viel Schaden an der eigenen Wirtschaft anzurichten. Es gibt also weitere Ausfuhrbeschränkungen für Hightech und Einreisesperren, jetzt auch für russische Soldaten. Aber die Versorgung mit Fischstäbchen bleibt gesichert. Nach langem Hin und Her wurde auf ein Einfuhrverbot für Alaska-Seelachs und Kabeljau aus Russland verzichtet. Aber der Ölpreisdeckel für russische Ölexporte bleibt trotz höherer Ölpreise unangetastet. Also hier keine Mehreinnahmen für Moskau. Aus Brüssel, Dieter Ebeling.
6: Das Armutsrisiko in alleinerziehenden Haushalten ist deutlich höher als im Durchschnitt. Nach Angaben des Statistischen Bundesamts gelten rund 29% der Menschen dort als armutsgefährdet. Bei Paaren mit Kindern sind es 12%. Damit ist das Armutsrisiko für Alleinerziehende und ihre Kinder mehr als doppelt so hoch. Wegen eines Waldbrandes an der französischen Atlantikküste bei Bordeaux sind inzwischen 10.000 Touristen vorsorglich evakuiert worden. Außerdem mussten etwa 1.000 Anwohner ihre Orte verlassen. Verletzt wurde nach Angaben der Behörden niemand. 500 Feuerwehrleute kämpfen weiter gegen die Flammen. Die Lage bleibt ungünstig. In der Region machen traditionell auch viele Deutsche Urlaub.
9: Und jetzt für euch das Niedersachsen-Update mit Philipp Stammer. Das anhaltende Niedrigwasser könnte die Schifffahrt auf der Oberweser in den nächsten Tagen lahmlegen. Das Wasserstraßen- und Schifffahrtsamt rechnet mit weiter sinkenden Pegeln. Die Versandapotheke Sanicare aus dem Landkreis Osnabrück will sich mit einem Insolvenzverfahren in Eigenverwaltung neu aufstellen. Kunden sollen ihre Medikamente weiter wie gewohnt erhalten. Und die Polizei in Niedersachsen warnt vor privaten Fahndungsaufrufen in sozialen Netzwerken. Hintergrund sind Fotos von zwei Menschen, die in Cuxhaven als verdächtig verbreitet wurden. Wer erkennbare Person ohne Erlaubnis veröffentlicht, macht sich unter Umständen selbst strafbar.
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12: Hier steht ihr aktuell am längsten. Auf der A1 Richtung Bremen gibt es zwischen Hamburg-Moorfleet und dem Maschener Kreuz 9 Kilometer Stau. In der Gegenrichtung Richtung Hamburg staut es sich zwischen Hamburg-Harburg und dem Maschener Kreuz wegen eines brennenden Fahrzeugs auf dem Standstreifen. Beide Fahrtrichtungen sind gesperrt. Auf der A7 Richtung Hamburg staut es sich zwischen Galstorf und dem Horster Dreieck 6 Kilometer. Auf der A2 Richtung Hannover laufen zwischen Bad Alsen und Rehren Personen auf der Fahrbahn. Habt eine gute und sichere Fahrt.
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12: In Sehnde zeigt das Thermometer 17 Grad. Neustadt meldet 16 Grad, genauso wie Grasdorf. In den nächsten Stunden ist es überwiegend bedeckt. Heute Nacht sinkt das Thermometer auf milde 13 Grad. Morgen wird es dann freundlich mit Sonne und Wolken bei bis zu 26 Grad.
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13: Ja, Urlaubssüchtige, Bedürftige jetzt vortreten, anrufen, mitspielen. 01806 86 86 85 für 20 Cent pro Anruf aus dem deutschen Festnetz. Bin gespannt, welches Wissensgebiet wir heute am Wickel haben. Macht ja auch Spaß immer die Mitraterei, ne? Gleich nach Bon Jovi und Keep the Face.
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2: Ah, für die 12er Runde steht bereit der Marvin aus

0: Ostrauder Feen. Ich grüße dich. Hallo Marvin.
1: Hallo Annette.
0: Hi. Jo, wie ist die Lage? Bist du auf der Arbeit oder hast du frei? Oder?
1: Nee, genau, ich bin auf der Arbeit.
0: Okay. Hast du Ruhe? Ja, hast du dich verkrümelt?
1: Genau, habe ich mich ein bisschen verkrümelt, genau.
0: Sehr gut, sehr gut, sehr gut. Ja, Urlaub, Urlaub, so ein unerwarteter 2000 Euro.
1: Ja, geht
0: Urlaub.
1: Bei mir ab morgen los.
0: Super, wohin?
1: Nicht groß weg, einfach nur ein bisschen die Zeit genießen mit der Familie zu Hause.
0: Oh, das ist schön, ja. Ach, manchmal ist Urlaub auch zu Hause richtig schön. Wetter wird ja auch gut, also geht ja. Aber wegfahren ist auch gut und da holst du dir jetzt hoffentlich diese 2000 Euro Urlaubsgeld, ja?
1: Das wäre doch was.
0: Ja, ich drück dir die Daumen für ein schönes, für dich passendes Wissensgebiet. Du sagst laut und deutlich Stopp. Geht los, warte.
2: Stopp. Wissensgebiet Sport.
0: Gut.
1: Okay, ja, wir gucken mal.
0: Ja. 10 Punkte musst du schaffen. Druckfeld. Aber ich sag mal, jeder, der hier live mitmacht, ist ein Held. Also, du bist ein Held, Marvin. Jetzt schon.
1: Vielen Dank.
0: Sag bitte weiter, wenn du was nicht weißt. Wir sparen dadurch unglaublich Zeit, ja? Geht los.
1: Alles.
0: Okay. In welcher Sportart wurde bei den Olympischen Sommerspielen erstmals eine Medaille geteilt? Hochsprung oder Weitsprung?
1: Hochsprung.
0: Wer war der erste deutsche Sieger der Tour de France?
1: Lars Ulrich.
0: Jan Ulrich, ja, lassen wir gehen.
1: Jan Ulrich, ja.
0: Wahr oder falsch? Auswechslungen wurden im Jahr 1967 in den Profifußball eingeführt.
1: Richtig.
0: Welches amerikanische Sportspektakel wird oft auch umgangssprachlich The Big Game genannt?
1: Super Bowl.
0: Ja, welcher deutscher Fußballer gewann als Spieler und Trainer die WM?
1: Rudi Völler?
0: Ein Beckenbauer. Ja oder nein? Tauziehen war einmal eine olympische Disziplin?
1: Ja.
0: Wie viele Bases gibt es beim Baseball?
1: 4.
0: Ja. Wie oft war Michael Schumacher Formel 1 Weltmeister?
1: 4-mal.
0: 7-mal. Wie heißt das große Fußballstadion in München?
1: Allianz Arena.
0: Wo befindet sich das größte Bowling Center der Welt? Die Zeit geht auch
1: Hamburg.
0: Immer. Nee, Japan. Nee.
1: Okay.
0: Ich frage mal Nils, wie viel waren das?
3: Es waren 6 Punkte.
0: Ja, super.
1: Naja.
0: Sport halt.
1: Für Sport ist das okay.
0: Finde ich es auch. Pass mal auf. Du gehst jetzt schön in Urlaub in Bad Maingarten, ja. Hast richtig viel Spaß mit deiner Familie. Und du machst einfach wieder mit. Würde ich mich sehr freuen.
1: Auf jeden Fall. Auf jeden Fall. Vielen Dank.
0: Ja, von Herzen alles Liebe. Eine gute Zeit dir, ne, Marvin?
1: Dankeschön.
0: Tschüss.
1: Ciao.
0: Nächste Runde, 17 Uhr.
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2: Ja, das muss mal kurz erwähnt werden. Er hat heute Geburtstag. 61 Jahre alt. Slash von Guns N' Roses. Happy Birthday, ihr cooler Typ. You could be mine.

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14: Hier steht ihr aktuell am längsten. Auf der A7 Richtung Hamburg gibt es zwischen Westenholz und Soltau-Ost 12 Kilometer Stau. Im weiteren Verlauf steht ihr zwischen Galstorf und dem Horster Dreieck 8 Kilometer. Auf der A1 Richtung Bremen kommt ihr zwischen Hamburg-Billstedt und dem Maschener Kreuz 10 Kilometer lang nicht voran. In der Gegenrichtung ist die Fahrbahn zwischen Hamburg-Harburg und dem Maschener Kreuz wegen eines brennenden Fahrzeugs auf dem Standstreifen gesperrt. Ebenfalls auf der A1 Richtung Hamburg staut es sich zwischen Dibbersen und Hamburg-Stillhorn auf 6 Kilometern. In der Gegenrichtung steht ihr zwischen Stur und Bremen-Arsten 5 Kilometer lang. Habt eine gute und sichere Fahrt.
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14: Bei euch in Mellendorf sind es aktuell 17 Grad, in Laatzen 18 und in Uetze messen wir 19 Grad. In den nächsten Stunden ist es überwiegend bedeckt. Heute Nacht sinkt das Thermometer auf milde 13 Grad. Morgen wird es dann freundlich mit Sonne und Wolken bei bis zu 26 Grad.

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1: Unsere Camping Week. Camping ist das Gefühl von Freiheit. Also für mich zumindest. Und es passieren ja die skurrilsten Sachen auf dem Campingplatz, unterwegs, auch mit dem Wohnmobil. Ja, da ist alles mit dabei und die schönsten Geschichten, die verrücktesten, die skurrilsten wollen wir gerne von euch hören. Gerne per Sprachnachricht auf unsere Studio-WhatsApp-Nummer findet ihr auf unseren Seiten. Und es soll auch nicht euer Schaden sein, denn ihr könnt morgen, wird es den Gewinner geben in der Morning Workshop, ihr könnt ein verlängertes Campingwochenende im Wohnmobil gewinnen. Ja, und jetzt kommt Marcel mit einer Geschichte. Ja, ich finde, sowas Ähnliches hat jeder schon mal von uns erlebt. Leider.
2: Ja, moin, hier ist der Marcel aus Meerhoek. Und zwar, ich habe eine gute Camping-Story für euch. Ich war, glaube ich, 19 oder 20 Jahre alt und wir haben mit ein paar Kollegen in Rennes in Holland gezeltet. Und ja, wie das so ist, ne, abends ist ja dann eine Beachparty und man trifft ja auch andere Leute. Und ich wollte eigentlich nichts trinken an dem Tag und bin mit dem Rad gefahren. Am nächsten Morgen bin ich aufgewacht und lag halb schräg in der Hecke von einem Dauercamper, hatte das Fahrrad noch in der Hand. Ah, ja, und um mich rum eine Traube. Alle hielten irgendwie die Telefone und die Kameras drauf. Und meine Kumpels standen um mich herum und lachten sich kaputt. Wie gesagt, ich war 19, 20 Jahre alt. Und heute bin ich 48 und ihr glaubt es nicht, aber bei jedem Geburtstag, bei jeder Zusammenkunft, irgendeiner kommt um die Ecke. Ey, weißt du noch, wie du besoffen mit deinem Fahrrad in der Hand beim Nachbarn in der Hecke gepennt hast? Es ist unglaublich, aber diese Geschichte wird mir, glaube ich, mein ganzes Leben lang anhaften.
1: Oh ja, krass, krass, krass. 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
21: Ich bin David Riemer. Im Streit um zu schnelle Gesetzgebungsverfahren hat das Bundesverfassungsgericht die Klage verworfen. Der ehemalige Abgeordnete Heilmann hatte kritisiert, dass die damalige Ampelregierung das Heizungsgesetz kurzfristig durch das Parlament bringen wollte. Die obersten Richter in Karlsruhe sehen das anders.
22: Es kommt immer wieder mal vor, dass der Bundestag Gesetze im Eiltempo beschließen muss. Heißt, die Abgeordneten bekommen erst am Vorabend hunderte Seiten des Gesetzes und müssen am Tag später darüber abstimmen. Die Kritik, man könne sich nicht ausreichend mit der Materie beschäftigen. So ähnlich war es vor 3 Jahren auch beim Heizungsgesetz der Ampel. Das Gericht stoppte damals im Eilverfahren die schnelle Abstimmung, die dann 2 Monate später stattfand. Doch jetzt sagen die obersten Richter, es gebe kein festes Tempolimit, wenn Gesetze beschlossen werden. Thomas Bremser, Nachrichtenredaktion.
21: Die Arbeit in Deutschland bleibt ungleich verteilt. Während Millionen Menschen arbeitslos sind oder keine Vollzeitstelle finden, arbeiten gleichzeitig gut 2,1 Millionen Menschen regelmäßig mehr als 49 Stunden pro Woche. Das sind nach Angaben des Statistischen Bundesamts gut 7% aller Vollerwerbstätigen. Der Statistik zufolge sind es vor allem Selbstständige mit Beschäftigten, die länger im Betrieb bleiben. Mit verstärkten Kontrollen geht die Bundespolizei am kommenden Wochenende gegen Kriminalität an Bahnhöfen in deutschen Großstädten vor. Dann wird die Präsenz an mehr als 10 Großstadtbahnhöfen erhöht. Im Fokus stehen Bahnhöfe, die immer wieder durch eine erhöhte Zahl von Gewaltdelikten auffallen. Genaue Orte nennt die Bundespolizei allerdings nicht. Damit ist es wohl klar, mit der Einladung zu einer Pressekonferenz morgen um 11 Uhr hat der Deutsche Fußballbund letzte Zweifel an einem Engagement von Jürgen Klopp als Bundestrainer praktisch beseitigt. Sein Name wurde in der Einladung zwar nicht genannt, doch das hat nur formale Gründe.
0: Morgen früh tagen zunächst noch DFB-Aufsichtsrat und Gesellschafter. Die Gremien müssen den Vertrag von Klopp noch formal absegnen. Das Papier soll offenbar bis zur nächsten Weltmeisterschaft 2030 laufen. Wie es aussieht, dürfte Klopp wohl sein eigenes Team mit zum DFB bringen, also seine langjährigen Co-Trainer Piet Krawitz und Pep Leinders und offenbar auch Ex-Nationalspieler Sven Bender. Thomas Thonfeld, Sportredaktion.
21: Klopp wird sehr wahrscheinlich Ende September beim Nations League-Spiel in den Niederlanden seine Premiere als Bundestrainer feiern.
10: Und jetzt für euch das Niedersachsen-Update mit Philipp Stammer. Das anhaltende Niedrigwasser könnte die Schifffahrt auf der Oberweser in den nächsten Tagen lahmlegen. Das Wasserstraßen- und Schifffahrtsamt rechnet mit weiter sinkenden Pegeln. Die Versandapotheke Sanicare aus dem Landkreis Osnabrück will sich mit einem Insolvenzverfahren in Eigenverwaltung neu aufstellen. Kunden sollen ihre Medikamente weiter wie gewohnt erhalten. Und die Polizei in Niedersachsen warnt vor privaten Fahndungsaufrufen in sozialen Netzwerken. Hintergrund sind Fotos von 2 Menschen, die in Cuxhaven als verdächtig verbreitet wurden. Wer erkennbare Person ohne Erlaubnis veröffentlicht, macht sich unter Umständen selbst strafbar.
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23: Hier steht ihr aktuell am längsten. Auf der A1 Richtung Lübeck gibt es zwischen Dibbersen und dem Dreieck Hamburg-Norderelbe 12 Kilometer Stau. In der Gegenrichtung Richtung Bremen steht ihr zwischen Hamburg-Billstedt und dem Maschener Kreuz auf 10 Kilometern. Auf der A7 Richtung Hamburg müsst ihr zwischen Galstorf und dem Horster Dreieck 8 Kilometer Stau einplanen. In der Gegenrichtung Richtung Hannover staut es sich zwischen dem Dreieck Hamburg Südwest und dem Horster Dreieck auf 6 Kilometern. Ebenfalls auf der A1 Richtung Bremen brennt zwischen Hamburg-Harburg und dem Maschener Kreuz ein Fahrzeug auf dem Standstreifen. Die Fahrbahn ist gesperrt. Habt eine gute und sichere Fahrt.
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23: In Gerden zeigt das Thermometer 18 Grad. In Wunstorf und Grasdorf sind es jeweils 17 Grad. In den nächsten Stunden ist es überwiegend bedeckt. Heute Nacht sinkt das Thermometer auf milde 13 Grad. Morgen wird es dann freundlich mit Sonne und Wolken bei bis zu 26 Grad.
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24: Ja, bei mir gibt es donnerstags immer einen tollen Wochenmarkt. Da werde ich heute mal hinmarschieren und einen großen Strauß Sonnenblumen kaufen. Ja, andere können die ja auch vom Feld holen. Und wettertechnisch habe ich mal geguckt. Ja, richtig schöne Hochsommer kommt zurück ab ungefähr nächster Woche. So richtig schon wieder weit über 25 Grad. So soll das sein. Lasst es euch gut gehen. Robert Palmer mit Get It On.

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1: 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Ja, und das Schöne ist, ihr werdet zusammen mit dem Engelhardt reisen und unserem Liquimoli-Konvoi, ja, mit exklusiven Bus und allem hin und her. 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Und Florian hat heute Morgen schon gewonnen.
2: Du fährst aufs Wacken!
3: Geil, super, danke.
2: Herzlichen Glückwunsch. Jawohl, du kriegst 2 Tickets.
3: Geil, boah.
1: 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Bianca hat auch Glück gehabt vorgestern.
4: Du warst noch nie da.
5: Noch nicht,
4: nee. Noch nicht? Ja, Bianca, dann würde ich doch mal sagen, wird's doch mal Zeit, oder?
5: Wäre ganz geil, ja.
4: Dann rein da, Bianca. Herzlichen Glückwunsch. Du bist nächste Woche dabei. Alles Gute.
5: Was ist das?
4: Ja.
5: Nein.
4: Du bist dabei. Das ist kein Spaß.
5: Geil. Ja, ich bin gerade kurz sprachlos.
1: Ja, herrlich. Vielleicht sagt er das auch gleich. Wir haben noch Tickets. Kann jederzeit passieren. Also meldet euch an, wenn ihr das noch nicht gemacht habt. Es ist noch Zeit. Sabaton, wir spielen auch mit Soldier of Heaven jetzt.
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11: Hier steht ihr aktuell am längsten. Auf der A7 Richtung Hamburg gibt es zwischen dem Dreieck Walsrode und Soltau Ost 13 Kilometer Stau. Ebenfalls Richtung Hamburg staut es sich zwischen Galstorf und Seevetal-Ramelsloh auf 4 Kilometern. Auf der A1 Richtung Bremen kommt es zwischen dem Anschluss Hamburg-Billstedt und dem Maschener Kreuz zu 10 Kilometern Stau. In der Gegenrichtung Richtung Lübeck staut es sich zwischen Seevetal-Hittfeld und dem Dreieck Hamburg-Norderelbe auf 10 Kilometern. Auf der A1 Richtung Bremen steht zwischen dem Dreieck Stur und Bremen-Arsten der Verkehr auf 6 Kilometern. In der Gegenrichtung Richtung Hamburg ist die Fahrbahn zwischen Hamburg-Harburg und dem Maschener Kreuz wegen eines brennenden Fahrzeugs auf dem Standstreifen gesperrt. Gute Fahrt.
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11: In Mellendorf zeigt das Thermometer aktuell 18 Grad. Neustadt meldet 16 Grad, während es in Garbsen mit 19 Grad am wärmsten ist. In den nächsten Stunden ist es überwiegend bedeckt. Heute Nacht sinkt das Thermometer auf milde 13 Grad. Morgen wird es dann freundlich mit Sonne und Wolken bei bis zu 26 Grad.
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0: to the wall, except Viertel vor zwei.
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0: Es sind Sommerferien, die Kids haben gerade endlos viel Zeit. Und falls ihr nicht wisst, was ihr mit ihnen so machen wollt, wie wär's denn wieder mal mit Kino? Da kommt in dieser Woche ein neuer Toy Story Streifen raus. Filmexperte und mein lieber Kollege Cedric Kunz, mittlerweile schon der fünfte Teil. Was kann man denn da noch für eine Story bringen?
3: Naja, was ist denn so in den letzten Jahren auch bei uns in unserem Alltag immer präsenter geworden? Die ach so böse Technik.
4: Ist die Lage für Spielzeuge wirklich so schlimm?
5: Wir finden täglich immer mehr vergessenes Spielzeug.
6: Wir sind verloren!
7: Die Technik übernimmt unser Zuhause.
5: Ach, ich weiß nicht, Jessie. Spielzeug ist zum Spielen, aber Technik ist...
8: ist für alles.
3: Konkret heißt es also in Toy Story 5 Spielzeug versus Hightech. Puppe gegen Tablet.
0: Okay, also wenn ich da jetzt mit meinen Kindern reingehe, kann ich da als Erwachsener auch unterhalten werden?
3: Ach, also dafür, dass es ein Familienfilm ist, das finde ich eine super Alternative. Also ich finde, da sind wirklich schon süße, aber irgendwie auch witzige Szenen dabei.
9: Bildschirmzeit ist jetzt vorbei.
10: Okay.
11: Wir müssen reden.
12: Gerät, bitte.
13: Nenn mich Lilly.
14: Ich und das Spielzeug haben den ganzen Sommer versucht, für Bonnie Freunde zu finden.
15: Ja.
14: Aber dann hast du dazwischen gefunkt.
15: Hörst du mir überhaupt zu?
16: Ich höre doch immer zu.
17: Siehst du?
18: Pass mal auf, ich und das Spielzeug haben den ganzen Sommer...
19: Jetzt auf Spanisch.
20: Was? Hey, der Platz hinter der Kommode gehört mir.
0: Also, gibt's einen Daumen hoch von dir?
3: Ja, also es ist halt so ein typisch kitschiger Pixar-Film. Ne? Also wer auch so bei Ratatouille, Findet Nemo oder auch Wall-E ab und zu mal lachen konnte oder sich unterhalten gefühlt hat, der macht auch mit Toy Story 5 nichts falsch. Von mir gibt's daher 3 von 5 Sternen.
0: Ja, danke Cedric Kunz. Also jetzt in den Kinos der mittlerweile schon 5. Toy Story-Teil.
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8: Man muss jetzt als Rockstar nicht unbedingt der größte Tierschützer sein, aber bei einem Konzert in der Menge ein Huhn schlachten zu lassen, das kommt auch bei der Allgemeinheit nicht besonders gut an. Egal ob Absicht oder nicht, bei einem Konzert in Toronto im Jahr 1969 haben Alice Cooper eine Henne ins Publikum geworfen. Ganz schlechte Idee. Die Zuschauer rissen das Tier nämlich auseinander. Die Presse machte raus, die Band habe die Henne selbst getötet. Gut, was lernen wir daraus? Das Haustier dann doch lieber zu Hause lassen, wenn man einen Auftritt hat.
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10: Ich bin Dirk Zeitler. Das Bundesverfassungsgericht hat die Klage des früheren CDU-Abgeordneten Thomas Heilmann zum Heizungsgesetz verworfen. Die Richter stellten klar, das Grundgesetz setzt der Beschleunigung von Gesetzgebungsverfahren zwar Grenzen, ein festes verfassungsrechtliches Tempolimit gibt es aber nicht. Heilmann sah sein Recht als Abgeordneter durch das aus seiner Sicht überhastete Verfahren verletzt. Die EU verhängt gegen Google wegen unfairer Geschäftspraktiken eine Strafe von 890 Millionen Euro. Der US-Konzern hat nach Ansicht der Europäischen Kommission mit seiner Suchmaschine sowie dem App-Marktplatz Google Play Wettbewerbsregeln verletzt und seine Konkurrenz widerrechtlich benachteiligt.
11: Damit riskiert die EU-Kommission einen neuen Konflikt mit US-Präsident Trump. Der hat früher schon Gegenmaßnahmen angedroht. Die EU-Kommission bestraft Google für die Verletzung von Wettbewerbsregeln mit dem App-Marktplatz Google Play. Dabei würden nämlich eigene Produkte stärker hervorgehoben und besser platziert als andere. Google hat erklärt, wenn man die EU-Forderungen erfüllen wolle, müsse man Echtzeitsuchfunktionen, etwa bei Hotel- und Flugsuchen, entfernen und Sicherheitsfunktionen ebenfalls. Vermutlich sieht man sich vor Gericht wieder. Aus Brüssel, Dieter Ebeling.
10: Wegen eines Waldbrands an der französischen Atlantikküste sind inzwischen 10.000 Touristen vorsorglich evakuiert worden. Betroffen seien Urlauber von 8 Ferienzentren und 3 Campingplätzen, teilten die Behörden mit. Der Brand hat sich bereits auf einer Fläche von 2.000 Hektar ausgedehnt.
12: Die gute Nachricht, trotz der apokalyptischen Bilder riesiger Flammen und Rauchschwaden, ist, es hat bislang keinerlei Verletzte gegeben. Und Ziel der Evakuierungen ist, dass keine Menschen in Gefahr geraten. Deshalb mussten viele Touristen in der auch bei Deutschen beliebten Region am Abend und in der Nacht das Nötigste zusammenpacken und Campingplätze und Ferienquartiere verlassen. Wie schnell sie wieder zurück können, ist noch offen. Die Feuerwehr kämpft mit schwerem Gerät und Löschflugzeugen gegen den heftigen Brand. Aus Paris, Michael Evers.
10: Mit der Einladung zu einer Pressekonferenz hat der Deutsche Fußballbund letzte Zweifel an einem Engagement von Jürgen Klopp als Bundestrainer praktisch beseitigt. Morgen um 11 Uhr soll der Wunschkandidat in Frankfurt als Nachfolger von Julian Nagelsmann präsentiert werden.
13: Und jetzt für euch das Niedersachsen-Update mit Philipp Stammer. Das anhaltende Niedrigwasser könnte die Schifffahrt auf der Oberweser in den nächsten Tagen lahmlegen. Das Wasserstraßen- und Schifffahrtsamt rechnet mit weiter sinkenden Pegeln. Die Versandapotheke Sanicare aus dem Landkreis Osnabrück will sich mit einem Insolvenzverfahren in Eigenverwaltung neu aufstellen. Kunden sollen ihre Medikamente weiter wie gewohnt erhalten. Und die Polizei in Niedersachsen warnt vor privaten Fahndungsaufrufen in sozialen Netzwerken. Hintergrund sind Fotos von 2 Menschen, die in Cuxhaven als verdächtig verbreitet wurden. Wer erkennbare Person ohne Erlaubnis veröffentlicht, macht sich unter Umständen selbst strafbar.
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0: Hier steht ihr aktuell am längsten. Auf der A1 Richtung Lübeck gibt es zwischen Horster Dreieck und Dreieck Hamburg-Norderelbe 11 Kilometer Stau. In der Gegenrichtung, Richtung Bremen, steht ihr zwischen Hamburg-Moorfleet und Maschener Kreuz 10 Kilometer. Auf der A7 Richtung Hamburg staut es sich zwischen Galsdorf und Horster Dreieck auf 7 Kilometern. In der Gegenrichtung Richtung Hannover gibt es zwischen Derneburg-Salzgitter und Hildesheim-Dristenstedt 3 Kilometer Stau. Habt eine gute und sichere Fahrt.
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0: In Lehrte zeigt das Thermometer 19 Grad. In Neustadt sind es 17 Grad. Basinghausen meldet ebenfalls 19 Grad. In den nächsten Stunden ist es überwiegend bewölkt. Heute Nacht sinkt das Thermometer auf milde 13 Grad. Morgen wird es dann freundlich mit Sonne und Wolken bei bis zu 26 Grad.
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2: Jawohl, hallo zusammen. Mein Name ist Martin Fischer, wie immer jeden Tag von 14 bis 20 Uhr hier der Nachmittag bei uns. Und in den starten wir jetzt super groovig rein. Eine kleine Runde Original oder Cover. Ihr könnt wie immer entscheiden, was wir spielen. Um kurz nach zwei bei uns, heute mit einem Soul Classic. Kannst auch gut mitschnipsen hier. 1, 2, 3. The Temptations. 1972, Riesensong. Heute dabei, Papa was a Rolling Stone.
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2: Also kommen wir nur in den Donnerstag rein, oder? Und der Grund, wieso wir das hier heute dabei haben bei Original oder Cover, das liegt daran, dass wir ein Geburtstagskind zu feiern haben. Das ist keiner von den Temptations, die sind relativ alt. Nein, es geht um einen der größten Gitarristen aller Zeiten, der gute Slash von Guns N' Roses. Der hat heute Geburtstag und er hat das Ding gecovert. Gerade erst vor 2 Jahren zusammen mit der Pop-Sängerin Demi Lovato.
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2: Das ist mal eine ganz neue Version hier, oder? So habe ich den Song noch nie gehört. Jetzt seid ihr gefragt, was sollen wir spielen? Einmal das Original oder Cover bitte. Kleine WhatsApp-Sprachmemo ins Studio an mich bitte. Oder auf Instagram abstimmen, das geht auch. 3 Songs habt ihr wie immer Zeit. Ich hoffe, ihr habt einen fantastischen Donnerstagnachmittag. Hier sind Joan Jett und die Blackhearts.
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0: Lenny Kravitz, Fly Away um Viertel nach zwei.
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0: Und heute wird's richtig legendär. Und groovig. Soulig. Einer der größten Soul-Songs aller Zeiten. Kommt aus 1972, haben wir da heute dabei. In Original oder Cover, ihr durftet entscheiden, was wir spielen. Und ich rede natürlich von The Temptations. Riesensong, Papa was a Rolling Stone. Ich tanze hier gerade im Studio. Das könnt ihr zwar nicht sehen, aber den Job hier, den kann man ja zum Glück auch im Stehen machen. Boah, super geiles Ding. Geht fast 7 Minuten.

0: Dank legendäre Bassline. Jetzt sagen einige von euch vielleicht, die Musikpuristen, Martin, das ist überhaupt nicht das Original, okay? Das kommt nämlich eigentlich aus 1971. Ja, habt ihr recht, habt ihr mich erwischt. Eigentlich von der Soulgruppe The Undisputed Truth. Leider kennt das halt keine Sau. Richtig, bekannt wurde das erst ein Jahr später durch die Temptations, deswegen benutzen wir das heute einfach mal als Pseudo-Original, okay? Ich glaube, das ist in Ordnung. Das Cover, das haben wir heute aus einem ganz bestimmten Grund dabei. Wir haben nämlich ein Geburtstagskind, Slash. Der Gitarrist von Guns N' Roses wird heute 61 Jahre alt und er hat das Ding gerade erst vor 2 Jahren gecovert, zusammen mit der Popsängerin Demi Lovato. Hören wir mal rein. Papa was a rolling stone. 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Also der Groove kommt auf jeden Fall rüber. Aber es ist nochmal so ein bisschen, nochmal so leicht bluesiger, oder? Ich kann es schwer beschreiben, so ein bisschen moderner, aber trotzdem super geil. Es ist eine super schwere Sache hier, Leute. Ich brauche eure Musikexpertise. Was sollen wir jetzt spielen? Einmal haben wir hier den Erik, hallo.
1: Ich bin ja eigentlich immer so ein Freund von Originalen. Mhm. Ich muss aber sagen, Slash hat das schon gut rockig, soulig hingekriegt. Mit einer eigenen Version, aber doch das Original gewürdigt. Finde ich sehr geil anzuhören. Somit geht meine Stimme dann heute ans Cover.
0: Alles klar, der Erik ist für das Cover.
2: Ja, hi, liebe Rock-Community. Hier ist der Thorsten aus Gummersbach.
0: Hi, Thorsten.
2: Obwohl das Cover nicht schlecht ist von Slash mit Demi Lovato, aber ich finde, das Original hat doch ein bisschen mehr Wumms und daher bin ich fürs Original von den Temptations. Also würde mich freuen, wenn er spielen würde. Liebe Grüße, der Thorsten aus Gummersbach.
0: Ja, liebe Grüße, ihr macht's mir ja absolut nicht einfach. Was machen wir denn jetzt? 1:1. Ich sag's mal so, ey, wir haben ein Geburtstagskind, oder? Komm, bei Slash, heute 61 Jahre alt geworden. Es war wirklich schwer für mich. Ich weiß auch gar nicht, was wir spielen sollen. Beide Versionen sind super geil. Am Ende ist das ja eigentlich ein Luxusproblem hier. Deswegen auf. Alles Gute, Slash, 61 heute geworden. Hier ist er zusammen mit Demi Lovato. Papa was a Rolling Stone. Cover schlägt Original. Dankeschön fürs Abstimmen.
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17: Hier steht ihr aktuell am längsten. Auf der A1 Richtung Bremen gibt es zwischen dem Dreieck Stur und Bremen-Hemeling 7 Kilometer Stau. In der Gegenrichtung Richtung Hamburg staut es sich zwischen dem Horster Dreieck und dem Dreieck Hamburg-Norderelbe auf 11 Kilometern. Auf der A2 Richtung Braunschweig gibt es zwischen Braunschweig-Watenbüttel und dem Kreuz Braunschweig-Nord 5 Kilometer Stau nach einem Unfall. Ebenfalls Richtung Braunschweig liegt in Höhe des Kreuzes Braunschweig-Nord ein Unfall. Der rechte Fahrstreifen ist gesperrt. Auf der A7 Richtung Hannover staut es sich zwischen Derneburg und Hildesheim-Drispenstedt auf 6 Kilometern. Gute Fahrt.
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17: In Gerden sind es aktuell 19 Grad, auch in Laatzen zeigt das Thermometer 19 und in Basinghausen messen wir ebenfalls 19 Grad. In den nächsten Stunden ist es überwiegend bewölkt. Heute Nacht sinkt das Thermometer auf milde 13 Grad. Morgen wird es dann freundlich mit Sonne und Wolken bei bis zu 26 Grad.
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0: Schöne Nummer mit Eagle Eye Cherry. Das war Save Tonight.
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0: Jawohl, es ist eine volle Woche hier bei uns. Wir sind gleichzeitig in der Festival, aber auch in der Camping-Saison. Bei manchen überschneidet sich das auch. Ich bin Festival-Camper durch und durch. Das Wacken, das ist aber erst nächste Woche. Diese Woche geht's erstmal um das schöne Campen, nicht das dreckige Campen. Das gibt's auf dem Wacken. Wir haben euch nach euren besten Camping-Stories gefragt. Und was da jetzt so reinkommt, hin und wieder, also das geht wirklich von wow, inspirieren zu ach du Scheiße. Hier, die kam heute rein.
2: Ja, moin, hier ist der Marcel aus Meerhoek.
0: Moin.
2: Und zwar, ich habe eine gute Camping-Story für euch. Ich war, glaube ich, 19 oder 20 Jahre alt und wir haben mit ein paar Kollegen in Rennes in Holland gezeltet. Und ja, wie das so ist, ne, abends ist ja dann eine Beachparty und man trifft ja auch andere Leute. Und ich wollte eigentlich nichts trinken an dem Tag und bin mit dem Rad gefahren. Ja. Am nächsten Morgen bin ich aufgewacht und lag halb schräg in der Hecke von einem Dauercamper, hatte das Fahrrad noch in der Hand. Ja, und um mich rum eine Traube, alle hielten irgendwie die Telefone und die Kameras drauf und meine Kumpels standen um mich herum und lachten sich kaputt. Wie gesagt, ich war 19, 20 Jahre alt und heute bin ich 48 und ihr glaubt es nicht, aber bei jedem Geburtstag, bei jeder Zusammenkunft, irgendeiner kommt um die Ecke, ey, weißt du noch, wie du besoffen mit deinem Fahrrad in der Hand beim Nachbarn in der Hecke gepennt hast? Es ist unglaublich, aber diese Geschichte wird mir, glaube ich, mein ganzes Leben lang anheften.
0: Ja, die wirst du nicht mehr los. Erinnerungen für die Ewigkeit. Danke, Marcel. Falls ihr auch eine gute Story habt, dann gerne her damit. Es muss aber keine betrunkene Busch-Story sein. Es geht auch, boah, schön am See gesessen und den Sonnenuntergang genossen. Alles in Ordnung. Unter allen Sprachnachrichten verlosen wir, wie gesagt, ein Camper-Wochenende mit einem dicken Camper. Den gibt's noch dazu. Morgen früh suchen Eggers und der Engelhardt in der Morning Rock Show eine von den WhatsApp-Sprachmemos aus. Relativ das, was halt gerade da ist. Also heute habt ihr noch Zeit. Immer her damit. Alle Infos in unserer App. Hier gibt's einen perfekten Camping-Roadtrip-Song. Das sind ZZ Top. Give me all your lovin'.
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6: Bei diesem Fitness-Tipp musste ich ein bisschen lachen, als ich ihn gelesen habe, nämlich den von Steven Tyler. Er sagt nämlich, selbst er hält sich durch Stretching fit. Ja, es ist halt schon ein bisschen ironisch, wenn man sieht, wie oft er nicht schon beim Botox-Doc war. Also immerhin ist sein Gesicht mehr geliftet als das von Julian Nagelsmann. Naja, ich sag mal so, Stretching vom Doc im Gesicht, aber bei der Körperfitness vertraut er, zumindest laut eigener Aussage, dann doch lieber auf sein eigenes Stretching.
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19: Ich bin Dirk Zeitler. Wegen eines sich weiter ausdehnenden Waldbrandes an der französischen Atlantikküste bei Bordeaux sind inzwischen fast 20.000 Menschen vorsorglich evakuiert worden. Betroffen seien vor allem Urlauber von zahlreichen Ferienzentren und Campingplätzen, teilte die Präfektur mit. Außerdem wurden Bewohner verschiedener Orte evakuiert, bislang sei jedoch niemand verletzt worden. In der Region machen traditionell auch viele Deutsche Urlaub. Im Streit um zu schnelle Gesetzgebungsverfahren hat das Bundesverfassungsgericht die Klage verworfen. Der ehemalige Abgeordnete Thomas Heilmann hatte kritisiert, dass die damalige Ampelregierung das Heizungsgesetz kurzfristig durch das Parlament bringen wollte. Die obersten Richter in Karlsruhe sehen das anders.
20: Es kommt immer wieder mal vor, dass der Bundestag Gesetze im Eiltempo beschließen muss. Heißt, die Abgeordneten bekommen erst am Vorabend hunderte Seiten des Gesetzes und müssen am Tag später darüber abstimmen. Die Kritik, man könne sich nicht ausreichend mit der Materie beschäftigen. So ähnlich war es vor 3 Jahren auch beim Heizungsgesetz der Ampel. Das Gericht stoppte damals im Eilverfahren die schnelle Abstimmung, die dann 2 Monate später stattfand. Doch jetzt sagen die obersten Richter, es gebe kein festes Tempolimit, wenn Gesetze beschlossen werden. Thomas Bremser, Nachrichtenredaktion.
19: Die EU verhängt gegen Google wegen unfairer Geschäftspraktiken eine Strafe von 890 Millionen Euro. Der US-Konzern hat nach Ansicht der Kommission mit seiner Suchmaschine sowie dem App-Marktplatz Google Play Wettbewerbsregeln verletzt und seine Konkurrenz widerrechtlich benachteiligt.
21: Damit riskiert die EU-Kommission einen neuen Konflikt mit US-Präsident Trump. Der hat früher schon Gegenmaßnahmen angedroht. Die EU-Kommission bestraft Google für die Verletzung von Wettbewerbsregeln mit dem App-Marktplatz Google Play. Dabei würden nämlich eigene Produkte stärker hervorgehoben und besser platziert als andere. Google hat erklärt, wenn man die EU-Forderungen erfüllen wolle, müsse man Echtzeitsuchfunktionen, etwa bei Hotel- und Flugsuchen, entfernen und Sicherheitsfunktionen ebenfalls. Aus Brüssel, Dieter Ebeling.
19: Ein 54 Jahre alter Mann hat eine Frau in einem Stuttgarter Einkaufszentrum mit einem Messer angegriffen und anschließend in Brand gesetzt. Das teilte die Polizei in Stuttgart mit. Er wurde festgenommen, die Frau wurde schwer verletzt.
22: Und jetzt für euch das Niedersachsen-Update mit Philipp Stammer. Das anhaltende Niedrigwasser könnte die Schifffahrt auf der Oberweser in den nächsten Tagen lahmlegen. Das Wasserstraßen- und Schifffahrtsamt rechnet mit weiter sinkenden Pegeln. Die Versandapotheke Sanicare aus dem Landkreis Osnabrück will sich mit einem Insolvenzverfahren in Eigenverwaltung neu aufstellen. Kunden sollen ihre Medikamente weiter wie gewohnt erhalten. Und die Polizei in Niedersachsen warnt vor privaten Fahndungsaufrufen in sozialen Netzwerken. Hintergrund sind Fotos von 2 Menschen, die in Cuxhaven als verdächtig verbreitet wurden. Wer erkennbare Person ohne Erlaubnis veröffentlicht, macht sich unter Umständen selbst strafbar.
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23: Hier steht ihr aktuell am längsten. Auf der A1 Richtung Lübeck gibt es zwischen dem Maschener Kreuz und dem Dreieck Hamburg-Norderelbe 11 Kilometer Stau. In der Gegenrichtung Richtung Bremen ist die Fahrbahn zwischen Hamburg-Harburg und dem Maschener Kreuz wegen Bergungsarbeiten voll gesperrt. Auf der A2 Richtung Braunschweig steht ihr nach einem Unfall zwischen Peine Ost und dem Kreuz Braunschweig Nord auf 7 Kilometern. Ebenfalls Richtung Braunschweig ist in Höhe des Kreuzes Braunschweig Nord der rechte Fahrstreifen wegen Unfallaufnahme gesperrt. Auf der A7 Richtung Hamburg staut es sich zwischen dem Dreieck Walsrode und Soltau Ost auf 8 Kilometern. Im weiteren Verlauf gibt es zwischen Thies-Hope und Seevetal-Ramelsloh 2 Kilometer Stau. Habt eine gute und sichere Fahrt.
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23: In Wunstorf haben wir aktuell 18 Grad, in Neustadt ebenfalls 18 und auch Gerden meldet 18 Grad. In den nächsten Stunden ist es überwiegend bewölkt. Heute Nacht sinkt das Thermometer auf milde 13 Grad. Morgen wird es dann freundlich mit Sonne und Wolken bei bis zu 26 Grad.
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24: Hallo zusammen, ich hoffe, ihr habt einen fantastischen Donnerstag. Wir bewegen uns hier volle Fahrt Richtung Wochenende. Ich habe mir gerade Kaffee Nummer 3 für heute geholt. Wir sind noch im Plan. Wer gestern die Morning Rock Show gehört hat, der weiß, der Engelhardt hat recherchiert. Bis zu 5 Kaffee am Tag sind nicht ungesund. So, kann mir niemand was sagen hier. Ich trinke weiter Kaffee, wir hören weiter gute Mucke und haben einen schönen Tag. Klingt doch super, oder? Hier, passt perfekt. You too, beautiful day. Ich bin Martin Fischer, grüßt euch.
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0: Quiet Riot, come on, feel the noise um Viertel nach drei.
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0: Und wir sind mittendrin im größten Highlight bisher. Also ja, wir hatten Rock am Ring, das war auch ziemlich fett. Aber das Ding hier nächste Woche, das hat nochmal einen ganz anderen Vibe. Es geht wieder aufs. Achtung, 3, 2, 1.
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0: Und nochmal, 3, 2, 1.
2: Wacken!
0: Diese Woche hauen wir Tickets raus. Bei mir hat die Bianca gewonnen, heute Morgen hat's den nächsten erwischt, der Florian, der ist auch dabei.
3: Du fährst aufs Wacken!
4: Geil, super, danke.
3: Herzlichen Glückwunsch, jawohl, du kriegst 2 Tickets.
4: Geil, boah.
0: Ja, Wollo, wir bauen langsam unsere Wackentruppe auf hier, einer nach dem anderen. Wir fahren mit euch hin im Liquimoli Tourbus, der Engelhardt ist dabei. Der bringt das Crowdsurfer-Bier aus der Morning Rock Show mit, geiler geht's nicht. Ihr könnt euch anmelden in der App, da findet ihr auch alle Infos. Und eben, Achtung.

0: Lineup: Judas Priest, Def Leppard, Powerwolf, Airborne, Sabaton. Puh. Gibt's auch deutschen Besuch auf dem Wacken? Eine der coolsten Bands, die wir so haben. Die H-Block sind dabei. Hier gibt's den Vorgeschmack zusammen mit Dr. Ring Ding, Ring of Fire. Was ein Zungenbrecher.
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13: Hier steht ihr aktuell am längsten. Auf der A1 Richtung Bremen, zwischen Dreieck Stur und Bremen-Arsten, gibt es 6 Kilometer Stau. In der Gegenrichtung, Richtung Osnabrück, staut es sich zwischen Uphusen-Bremen-Mahndorf und Bremen-Arsten ebenfalls auf 6 Kilometern. Auf der A2 Richtung Braunschweig, zwischen Peine-Ost und Kreuz Braunschweig-Nord, müsst ihr mit 8 Kilometern Stau rechnen. Ursache war ein Unfall. Auf der A1 Richtung Lübeck stockt der Verkehr zwischen Maschener Kreuz und Dreieck Hamburg-Norderelbe auf 11 Kilometern. Ebenfalls auf der A1 Richtung Bremen ist die Fahrbahn zwischen Hamburg-Harburg und Maschener Kreuz wegen Bergungsarbeiten voll gesperrt. Habt eine gute und sichere Fahrt.
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13: Bei euch in Uetze sind es aktuell 21 Grad, in Garbsen messen wir 20 und auch in Lehrte 20 Grad. In den nächsten Stunden ist es überwiegend bewölkt. Heute Nacht sinkt das Thermometer auf milde 13 Grad. Morgen wird es dann freundlich mit Sonne und Wolken bei bis zu 26 Grad.
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0: Blondie mit Call Me um 3:45 am Donnerstag. Es gibt hier die wichtigsten Meldungen des Tages einmal schnell zusammengefasst.
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0: Und heute feiern wir einen Geburtstag. Und zwar den Geburtstag einer der größten Legenden der ganzen Rockszene aller Zeiten. Sage ich jetzt einfach mal so. Seid ihr wahrscheinlich dabei? Der Gitarrist von Guns N' Roses, der gute Slash, wird heute 61 Jahre alt. Oh yeah, der Mann mit Zylinder, Sonnenbrille, der Lockenmähne ist eine der ikonischsten Figuren in der Hardrock-Szene aller Zeiten. Und mit der Gitarre hat er Lieder wie Sweet Child of Mine, haben wir gerade erst gehört, November Rain, alles drum und dran. Ihr wisst, wie viele Hits Guns N' Roses haben. Er ist Teil der Rockgeschichte und dass wir Slash heute noch haben, das ist gar nicht so selbstverständlich. Der hatte nämlich eine Riesengeschichte mit den Drogen. Die haben in der Vergangenheit schon fast dazu geführt, dass es vielleicht vorbei gewesen wäre. 1992, da gab es den Höhepunkt seines Konsums, da Heroin, Kokain, alles auf einmal. Da ist er im Flur von einem Hotel kollabiert, als die Sanitäter eingetroffen sind. Da stand sein Herz schon 8 Minuten lang komplett still. Dann gab es eine Adrenalinspritze, die haben sie direkt in sein Herz gepumpt und damit wurde er nochmal zurück ins Leben gerufen. Und anstatt die Nacht im Krankenhaus zu verbringen, stand er kurz danach wieder auf der Bühne. Wow, okay, also übliche Rockstory, wie man sie so aus den 90s kennt. Und heute ist er über 20 Jahre clean. Hat seinem alten Lifestyle abgeschworen, greift lieber zum stillen Wasser als zum Alkohol. Da können wir doch mal sagen, herzlichen Glückwunsch, Slash, noch viele weitere Jahre. Rock'n'Pop News. Und zum Abschluss gibt's noch eine kleine Ankündigung von The Smashing Pumpkins. Die haben nämlich richtig was zu feiern. Genauer gesagt geht's um das Album, das Riesenalbum von den Jungs, Melancholy and the Infinite Sadness. Für den Herbst wurde eine riesen neue Arena-Tournee angekündigt, um das zu feiern. Es wurde nämlich 30 Jahre alt. Passenderweise heißt die Tour The Rats in a Cage Tour. Das ist natürlich bezogen auf den Banger hier. Einer der größten Songs, Bullet with Butterfly Wings. Das By All My Rage, I'm Still Just a Rat in a Cage, das feiern die Jungs mit einer riesen Arena-Tour ohne Vorband. Stattdessen gibt's jeden Abend 2 komplett eigenständige Konzertsets. Im ersten Set spielen die das ganze Doppelalbum durch. Und dann nochmal durch 4 Jahrzehnte Bandgeschichte, da gibt's echt eine Menge, was man spielen kann. Die Tour geht dann von Ende September bis Mitte November in den USA und auch in Europa bei uns. Sobald es da mehr Infos zu gibt, hört ihr das dann natürlich auch hier. Das waren die Rock'n'Pop News für heute, den 23.07.
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7: Jeder hat doch irgendwie so ein paar komische Essgewohnheiten. Also keine Ahnung, so Pommes ins Eis tauchen oder Nutella mit Käse zum Beispiel. Aber Ozzy Osbourne, der hat dann doch den Vogel, die Fledermaus abgeschossen. Während eines Konzerts 1982 in Iowa hat der Fürst der Finsternis erstmal nämlich den Kopf einer lebenden Fledermaus abgebissen. Gut, zu seiner Verteidigung, er dachte, es sei eine Spielzeugfledermaus, hat er seitdem aber auch eh nie wieder gemacht. Er musste danach nämlich erstmal ins Krankenhaus für eine Tollwutbehandlung.
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18: Ich bin Doc Zeitler. Im Streit um zu schnelle Gesetzgebungsverfahren hat das Bundesverfassungsgericht die Klage verworfen. Der ehemalige Abgeordnete Heilmann hatte kritisiert, dass die damalige Ampelregierung das Heizungsgesetz kurzfristig durch das Parlament bringen wollte. Die obersten Richter in Karlsruhe sehen das anders.
19: Es kommt immer wieder mal vor, dass der Bundestag Gesetze im Eiltempo beschließen muss. Heißt, die Abgeordneten bekommen erst am Vorabend hunderte Seiten des Gesetzes und müssen am Tag später darüber abstimmen. Die Kritik, man könne sich nicht ausreichend mit der Materie beschäftigen. So ähnlich war es vor 3 Jahren auch beim Heizungsgesetz der Ampel. Das Gericht stoppte damals im Eilverfahren die schnelle Abstimmung, die dann 2 Monate später stattfand. Doch jetzt sagen die obersten Richter, es gebe kein festes Tempolimit, wenn Gesetze beschlossen werden. Thomas Bremser, Nachrichtenredaktion.
18: US-Präsident Trump macht den Atomdeal mit Saudi-Arabien überraschend von einer Normalisierung der Beziehungen zwischen dem Golfstaat und Israel abhängig. Saudi-Arabien müsse dem Abraham-Abkommen beitreten, teilte Trump mit. Mit diesen Abkommen hatten mehrere arabische Länder ihre Beziehungen zu Israel normalisiert. Wegen eines sich weiter ausdehnenden Waldbrandes an der französischen Atlantikküste bei Bordeaux sind inzwischen fast 20.000 Menschen vorsorglich evakuiert worden. Betroffen seien vor allem Urlauber von zahlreichen Ferienzentren und Campingplätzen, teilte die Präfektur mit.
20: Die gute Nachricht, trotz der apokalyptischen Bilder riesiger Flammen und Rauchschwaden, ist, es hat bislang keinerlei Verletzte gegeben. Und Ziel der Evakuierungen ist, dass keine Menschen in Gefahr geraten. Deshalb mussten viele Touristen in der auch bei Deutschen beliebten Region am Abend und in der Nacht das Nötigste zusammenpacken und Campingplätze und Ferienquartiere verlassen. Wie schnell sie wieder zurück können, ist noch offen. Die Feuerwehr kämpft mit schwerem Gerät und Löschflugzeugen gegen den heftigen Brand. Die Lage aber ist ungünstig. Aus Paris, Michael Evers.
18: Damit ist es wohl klar. Mit der Einladung zu einer Pressekonferenz morgen um 11 Uhr hat der Deutsche Fußballbund letzte Zweifel an einem Engagement von Jürgen Klopp als Bundestrainer praktisch beseitigt. Sein Name wurde in der Einladung zwar nicht genannt, doch das hat nur formale Gründe.
21: Und jetzt für euch das Niedersachsen-Update mit Philipp Stammer. Niedersachsen bleibt Spitzenreiter beim Ausbau der Windenergie an Land. Im ersten Halbjahr sind 107 neue Windräder ins Netz gegangen, mehr als in jedem anderen Bundesland. Die Jugendämter in Niedersachsen haben im letzten Jahr so viele Hinweise auf mögliche Kindeswohlgefährdung geprüft wie noch nie zuvor. In gut jedem 5. Fall bestätigte sich der Verdacht. Und vor dem Landgericht Hannover hat ein angeklagter Arzt der Medizinischen Hochschule die Mordvorwürfe zurückgewiesen. Die Anklage wirft dem 49-Jährigen vor, 2 Patienten getötet und eine weitere Patientin töten zu wollen.
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23: Hier steht ihr aktuell am längsten. Auf der A1 Richtung Bremen gibt es zwischen Maschener Kreuz und Dreieck Hamburg-Norderelbe 11 Kilometer Stau. In der Gegenrichtung staut es sich zwischen Hamburg-Billstedt und Maschener Kreuz auf 9 Kilometern. Auf der A1 Richtung Osnabrück steht ihr zwischen Bremer Kreuz und Bremen-Arsten 7 Kilometer. In der Gegenrichtung gibt es zwischen Dreieck Stur und Bremen-Hemelingen 6 Kilometer Stau. Auf der A2 Richtung Braunschweig ist zwischen Peine Ost und Kreuz Braunschweig Nord nach einem Unfall mit 7 Kilometern Stau zu rechnen. Ebenfalls Richtung Braunschweig ist in Höhe Kreuz Braunschweig Nord der rechte Fahrstreifen wegen Unfallaufnahme gesperrt. Gute Fahrt!
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23: In Grasdorf zeigt das Thermometer 19 Grad. Basinghausen meldet 20 Grad, während es in Uetze mit 22 Grad am wärmsten ist. In den nächsten Stunden ist es überwiegend bewölkt. Heute Nacht sinkt das Thermometer auf milde 13 Grad. Morgen wird es dann freundlich mit Sonne und Wolken bei bis zu 26 Grad.
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26: Hallihallo, da sind wir wieder. Kurz nach 4. Das heißt, gleich geht's hier wieder rein ins Album der Woche. Das liefern uns Def Leppard. Die sind nicht nur auf dem Wacken dabei, sondern da arbeiten wir uns diese Woche auch einmal hier in der Show durch zur Feier des Wackens. Sagen wir es mal so, Hysteria 1987. Da sind nur Hits drauf. Den nächsten Song davon gleich in 10 Minuten. Bis dahin hier ein bisschen besser Rock'n'Pop. Wen haben wir dabei? Bryan Adams ist hier, die Foo Fighters sind da und der hier, den haben wir auch gar nicht so oft bei uns. Loverboy, Turn Me Loose. Ich bin Martin Fischer, ich hoffe, ihr habt einen schönen Donnerstag. Hallo.

0: Brian Adams aus Kanada. Super smooth unterwegs hier. The only thing that looks good on me is you. Viertel nach vier.
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0: Oh yeah. Und wir hören zum vierten Mal in dieser Woche rein ins Album der Woche. Das gibt's von einem der Wacken-Headliner. Das ist eine Sammlung voller Hymnen. Kam 1967 raus. 87, nicht 67. Und ist heute immer noch relevant wie damals. Da ist unter anderem die Nummer drauf, Possum Sugar on Me. Ich rede natürlich von Def Leppard, Album Hysteria 1987. Wir arbeiten uns seit Montag schon durch und jetzt gibt's den nächsten Track hier. Das ist Nummer 6 auf der Platte, der nennt sich Armageddon It. Und das ist einer dieser Tracks, der dem Album den Legendenstatus gegeben hat. Also da sind wirklich 40 Jahre an Rockgeschichte drin. Wenn überhaupt, ist das Album mit der Zeit ehrlich gesagt nur relevanter geworden. Also wir spielen sie ja immer noch. Die Produktion vom Album, die war ja, habe ich schon erzählt, von Höhen und Tiefen geprägt. Hat am Ende 3 Jahre gedauert, bis das Ding fertig war. Unter anderem, weil der Schlagzeuger seinen Arm

0: verloren hat. Und Armageddon It, den wir heute hören, das war der erste Schritt Richtung Ende. Endlich sind wir durch, das war der letzte eingesungene Song des Albums. Bis es dahin kam, gab es noch einige Entwicklungen, also aus der ursprünglichen Demo hat es auch keine Note in die finale Version geschafft. Es gab immer wieder neue Ideen, aber jetzt haben wir es. Hier, rund 30 Jahre später, der Song ist fertig und in den hören wir jetzt rein. Auch wenn es echt einiges an Arbeit, Schweiß und Blut gekostet hat. Letztendlich ist die Platte so ein Riesenerfolg geworden, dass das alles scheißegal ist. Hat sich 25 Millionen Mal verkauft und klingt heute noch genauso gut wie damals. Aus dem Album der Woche, hier sind Def Leppard, Armageddon It.
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8: Mit Philipp Stammer. In Hildesheim geht die Andreasturm-Challenge in die 2. Runde. Laut Hildesheim Marketing können Läufer Ende September wieder den höchsten Kirchturm Niedersachsens erklimmen. Auf die Teilnehmer warten 364 Stufen auf über 110 Metern Höhe. Der Lauf führt durch den Turm der St. Andreaskirche bis zur Aussichtsplattform. In diesem Jahr gibt es auch 2 neue Sonderwertungen. Bei der Blaulicht-Challenge treten Einsatzkräfte mit zusätzlichem Gewicht an. Außerdem gibt es eine Sportler-Challenge für Vereine und Leistungssportler. Rund um die Kirche ist ein Rahmenprogramm geplant. Die Anmeldung startet Anfang August. Eine frühe Anmeldung wird empfohlen, da die Anzahl an Teilnehmern begrenzt ist. Niedersachsen bleibt Spitzenreiter beim Ausbau der Windenergie an Land. Im ersten Halbjahr sind hier 107 neue Windräder ans Netz gegangen, mehr als in jedem anderen Bundesland. Bundesweit wurden in diesem Zeitraum 409 neue Anlagen in Betrieb genommen. Jugendämter in Niedersachsen haben im letzten Jahr mehr als 22.000 Hinweise auf mögliche Kindeswohlgefährdung geprüft. So viele wie noch nie zuvor. In gut jedem 5. Fall bestätigte sich der Verdacht. Am häufigsten stellten die Behörden Vernachlässigung fest. Und vor dem Landgericht Hannover hat ein angeklagter Arzt der Medizinischen Hochschule Hannover die Mordvorwürfe entschieden zurückgewiesen. Der 49-Jährige sprach von einem monströsen Vorwurf und betonte, er habe schwerkranken Patienten ein würdevolles Sterben ermöglichen wollen. Die Anklage wirft ihm dagegen vor, 2 Patienten getötet und eine weitere Patientin töten zu wollen.
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9: Hier steht ihr aktuell am längsten. Auf der A1 Richtung Bremen gibt es zwischen Billstedt und dem Maschener Kreuz 10 Kilometer Stau. In der Gegenrichtung, Richtung Lübeck, staut es sich zwischen dem Maschener Kreuz und dem Dreieck Norderelbe auf 7 Kilometern. Auf der A2 Richtung Braunschweig ist zwischen Peine Ost und dem Kreuz Braunschweig Nord die Fahrbahn nach einem Unfall blockiert. 9 Kilometer Stau. Ebenfalls Richtung Braunschweig ist in Höhe des Kreuzes Braunschweig Nord der rechte Fahrstreifen wegen Unfallaufnahme gesperrt. Auf der A1 Richtung Bremen kommt es zwischen Hamburg-Harburg und dem Maschener Kreuz zu Bergungsarbeiten. Die Spur ist voll gesperrt. In der Gegenrichtung, Richtung Osnabrück, staut es sich zwischen dem Bremer Kreuz und Bremen-Arsten auf 7 Kilometern. Gute Fahrt.
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9: Bei euch in Wunstorf sind es aktuell 20 Grad, in Sehende messen wir 21 und in Grasdorf meldet man 19 Grad. In den nächsten Stunden ist es überwiegend bewölkt. Heute Nacht sinkt das Thermometer auf milde 13 Grad. Morgen wird es dann freundlich mit Sonne und Wolken bei bis zu 26 Grad.
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0: Fette Nummer von Stillskin, das war Inside. Und wir schalten jetzt mal rüber in die Campingwelt.
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0: Ganz genau so sieht's aus und es prasseln weiter eure besten Camping-Stories hier rein. Den ganzen Tag. Ich finde das echt geil, wie viel ihr dazu erzählen habt. Gerade vor einer Stunde, da hatten wir erst den Marcel. Der hat betrunken mit seinem Fahrrad in einer Hecke am Campingplatz gepennt. Sehr schönes Ding. Und hier gibt's jetzt direkt die nächste geile Story.
2: Hi, ich bin Katrin aus Schüttorf.
0: Hi.
2: Unser schönster Campingmoment war in Kroatien, in der Nähe von Poric. Da standen wir mit dem Camper direkt in der ersten Reihe am Meer. Also besser geht's eigentlich gar nicht. Schön. Und dann haben uns unsere super netten Campingnachbarn eingeladen, mit ihrem Boot zum Delfine beobachten zu fahren. Sonnenuntergang, glattes Wasser, traumhafte Stimmung. Tatsächlich, wir haben Delfine gesehen. Wir waren total begeistert. Das erste Mal in wirklich freier Natur Delfine. Auf dem Rückweg wurde die Natur dann allerdings von etwas anderer Art von Schauspiel abgelöst. Wir fuhren an einem Strand vorbei, an dem sich einige Urlauber offensichtlich dachten, heute lassen wir echt mal alle Höhlen fallen. Und damit meine ich nicht nur die Badebekleidung.
0: Ja,
2: vom Boot aus hatten wir dann unfreiwillig die beste Sicht auf das komplette Liebesleben am Strand. Die Delfine waren plötzlich nur noch die zweitgrößte Attraktion des Abends. Wir haben Tränen gelacht und wussten gar nicht mehr, wo wir hinschauen sollten oder ob wir einfach weiterfahren sollten. Ja, und seitdem wissen wir, beim Camping erlebt man nicht nur wunderschöne Sonnenuntergänge und Delfine. Manchmal gibt es auch ein kostenloses anderes Abendprogramm.
0: Oh, wow.
2: Und das stand definitiv in keinem Reiseführer. Ist aber eine unvergessliche, legendäre Geschichte gewesen.
0: Aber sowas von geil. Da hast du Delfine auf der einen Seite und das große Rammeln auf der anderen. Was man nicht so alles findet auf einem Campingtrip. Vielen lieben Dank, Katrin. Schickt mir gern weiter eure besten Camping-Stories per WhatsApp-Sprachmemo. Unter allen Nachrichten verlosen wir ein ganzes Campingwochenende inklusive einem dicken Campingwagen. Alle Infos gibt's im Web oder in der App.
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11: Ich bin Doc Zeitler. Bei einer Geiselnahme in einer Bankfiliale in Regensburg ist laut Polizei ein Mensch lebensbedrohlich verletzt worden. Der mutmaßlich männliche Täter sei wohl mit einem Messer bewaffnet, sagte eine Polizeisprecherin. Die Polizei geht davon aus, dass sich noch weitere Personen in der Bank befinden. Politiker der SPD fordern angesichts der weiter hohen Spritpreise, Pendlerinnen und Pendler zu entlasten. Deutschland brauche einen wirksamen Schutz vor extremen Preisspitzen, forderte der wirtschaftspolitische Sprecher der SPD-Fraktion, Roloff. Bundeswirtschaftsministerin Reiche lehnte weitere Entlastungen ab.
12: Einen neuen Tankrabatt wird es nicht geben. Generell plant die Bundesregierung aktuell nichts, um gegen die hohen Benzinpreise vorzugehen. SPD-Fraktionsvize Zorn bringt erneut einen Spritpreisdeckel ins Spiel. Da, wo der Markt nicht funktioniere, könne der Staat eingreifen, so wie in Belgien oder Luxemburg. In Frankreich deckelt der Mineralölriese Total freiwillig seine Preise, wenn auch auf Druck der Regierung. Ein Liter Benzin kostet dort ab sofort höchstens 1,99 Euro. Für Diesel gilt ein Limit von 2,25 Euro. Thomas Bremser, Nachrichtenredaktion.
11: US-Präsident Trump macht den Atomdeal mit Saudi-Arabien überraschend von einer Normalisierung der Beziehungen zwischen dem Golfstaat und Israel abhängig. Saudi-Arabien müsse den Abraham-Abkommen beitreten, teilte Trump mit. Mit diesem Abkommen hat mehrere arabische Länder ihre Beziehungen zu Israel normalisiert.
13: Der Abrahamsvertrag war einer von Trumps Trümpfen seiner ersten Amtszeit. Schwiegersohn Jared Kushner hatte die Normalisierung der Beziehungen von Israel und arabischen Ländern seinerzeit ausgehandelt. Dass nun Saudi-Arabien dem Abkommen beitreten soll, um den Atomdeal zu schnüren, ist ein Haken, den niemand erwartet hatte. Und Trump macht weitere Einschränkungen. Der Deal beinhalte keinerlei Urananreicherung, betont er nun. Eine Anerkennung durch Saudi-Arabien wäre für Israel ein großer Erfolg. Aus den USA, Tina Eck.
11: Das Bundesverfassungsgericht hat die Klage des früheren CDU-Abgeordneten Thomas Heilmann zum Heizungsgesetz verworfen. Die Richter stellten klar, das Grundgesetz setzt der Beschleunigung von Gesetzgebungsverfahren zwar Grenzen, ein festes verfassungsrechtliches Tempolimit gibt es aber nicht. Heilmann sah seine Rechte als Abgeordnete durch das aus seiner Sicht überhastete Verfahren verletzt. Die Richter sahen das anders.
14: Und jetzt für euch das Niedersachsen-Update mit Philipp Stammer. Niedersachsen bleibt Spitzenreiter beim Ausbau der Windenergie an Land. Im ersten Halbjahr sind 107 neue Windräder ins Netz gegangen, mehr als in jedem anderen Bundesland. Die Jugendämter in Niedersachsen haben im letzten Jahr so viele Hinweise auf mögliche Kindeswohlgefährdung geprüft wie noch nie zuvor. In gut jedem fünften Fall bestätigte sich der Verdacht. Und vor dem Landgericht Hannover hat ein angeklagter Arzt der medizinischen Hochschule die Mordvorwürfe zurückgewiesen. Die Anklage wirft dem 49-Jährigen vor, zwei Patienten getötet und eine weitere Patientin töten zu wollen.
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15: Hier steht ihr aktuell am längsten. Auf der A1 Richtung Bremen ist zwischen Harburg und dem Maschener Kreuz die Fahrbahn wegen Bergungsarbeiten voll gesperrt. In der Gegenrichtung, Richtung Osnabrück, gibt es zwischen Ophusen und Bremen-Arsten 6 Kilometer Stau. Auf der A2 Richtung Braunschweig staut es sich zwischen Peine Ost und dem Kreuz Braunschweig Nord auf 9 Kilometern nach einem Unfall. Ebenfalls Richtung Braunschweig ist in Höhe des Kreuzes Braunschweig Nord der rechte Fahrstreifen wegen Unfallaufnahme gesperrt. Auf der A7 Richtung Hannover gibt es zwischen Hamburg-Marmstorf und dem Horster Dreieck 6 Kilometer Stau. In der Gegenrichtung Richtung Hamburg staut es sich zwischen Thies-Hope und Seevetal-Ramelsloh auf 2 Kilometern. Gute Fahrt.
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15: In Wunstorf und Garbsen messen wir jeweils 20 Grad. In Uetze sind es 22 Grad. In der Nacht sinkt das Thermometer auf milde 13 Grad. So wird das Wetter morgen. Es erwartet euch ein Tag mit Sonne und Wolken bei anfangs 13 Grad. Im Laufe des Tages steigt das Thermometer auf angenehme 25 Grad an.
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16: Kurz nach 5, Zeit für eine neue Runde 60 Seconds Spezial. 2000 Euro Urlaubsgeld von Schau ins Land reisen für den Wochensieger. Und die Woche, die geht ja auch langsam zu Ende. Also so viele Chancen gibt's hier nicht mehr. Falls ihr sagt, ja, ich kann 10 oder mehr Fragen, das ist gerade der Highscore, innerhalb von 60 Sekunden beantworten. Und ihr würdet auch gern mal wieder in Urlaub, ja dann, jetzt bitte einmal anmelden in der App. Da gibt's auch alle Infos, in 10 Minuten geht's hier rein. Direkt nach The Offspring, The Subways und der guten Melissa Etheridge hier. 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

0: The Offspring, why don't you get a job? 60 Sekunden, eine Menge Fragen, 2000 Euro Urlaubsgeld und ihr. Darum geht's jetzt.
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0: Und mit mir spielt heute die Marina aus Garding. Hi, wo bist du gerade? Was machst du?
3: Im Haus.
0: Im Haus, ganz entspannt. Ja. Hast du schon Feierabend? Machst du Homeoffice? Oder was läuft gerade bei dir?
3: Ich habe heute frei gehabt.
0: Du hast schon... Also super. Dann hattest du ja den ganzen Tag Zeit, dich auf 60 Seconds speziell hier vorzubereiten. Hast du ein paar Wissensbücher durchgelesen oder irgendwas?
3: Nee, also man hat ja auch so immer ein bisschen was zu tun. Ne? Ich habe mich leider jetzt noch nicht so richtig vorbereitet.
0: Also Marina, hier, es gibt dir wieder um 2000 Euro Urlaubsgeld von Schau ins Landreisen. Wie wär's mal wieder mit einem kleinen Urlaub? Hättest du Bock drauf?
3: Oh, auf jeden Fall, ja. Mhm. Das kann ich gut gebrauchen.
0: Okay, also du bist urlaubsmotiviert. Du müsstest allerdings 10 Punkte dafür schlagen von der Ilka aus Süke. Die hat die rausgehauen. Das ist so ein guter Mittelwert. Das ist relativ stark, aber auf jeden Fall noch im Bereich machbar, würde ich sagen.
3: Schauen wenn
0: man,
3: wir mal.
0: Wenn man das richtige Wissensgebiet trifft, ne? Das ist natürlich immer die Frage. Wollen wir das mal rausfinden?
3: Ja, gerne.
0: Super, dann sag doch einmal Stopp, bitte.
1: Stopp. Wissensgebiet Film und Fernsehen.
3: Okay.
0: Das klang zuversichtlich.
3: Ja, ist nicht ganz schlecht. Also Sport wäre jetzt schlimmer.
0: Okay, jetzt bin ich extrem gespannt. Ja, dann würde ich sagen, legen wir doch mal los, oder? Marina, 10 Punkte, wie gesagt, gibt's zu schlagen. Die Zeit geht los, sobald ich die erste Frage gestellt habe. Bist du ready?
3: Ja.
0: Okay, wie viele Jahre liegen zwischen dem ersten und zweiten Avatar-Film? 13 oder 17?
3: 13.
0: Wo lebt SpongeBob Schwammkopf?
3: In einer Ananas?
0: Bikini Bottom. In welchem Film spielt Elias Mbarek einen Aushilfslehrer? Wie heißt die Kultserie über Rettungsschwimmer in Kalifornien?
3: Baywatch.
0: Wer spielt den Taxifahrer in Taxi Driver?
3: Weiter.
0: Robert De Niro, ja oder nein? Der Pate gewann einen Oscar als bester Film.
3: Ja.
0: Zu welchem Genre gehört die Serie Bonanza primär?
3: Western.
0: Aus welchem Film stammt Hakuna Matata?
3: König der Löwen.
0: In welcher Stadt spielt Harry und Sally?
3: New York.
0: Ja oder nein? Batman besitzt Superkräfte?
3: Nein.
0: Welcher Regisseur drehte The Shining?
3: Weiter.
0: Stanley Kubrick. Wie heißt die Schule, die Harry Potter besucht?
3: Hogwarts.
0: Wie heißt der Junge, der niemals erwachsen werden will?
3: Weiter.
0: Peter Pan. Wer spielt den Jack Dawson in die Titanic?
3: Leonardo DiCaprio.
0: Welche deutsche Fernsehserie dreht sich um die Nonnen des Klosters Kaltental?
3: Das weiß ich nicht.
0: Weiter. Um Himmels Willen. Und das war die letzte Frage. Jetzt muss ich natürlich gerade nochmal sagen, ich gebe dir die SpongeBob-Antwort, weil ich habe nicht genau gesagt, wonach ich suche. Ne? Also die Ananas, das ist auch absolut. Also hier noch ein Punkt dazu. Die Isa, die hat nämlich mitgezählt und jetzt fragen wir die mal, wie viele waren das denn?
4: Ja, mit der Ananas waren das 11 Punkte.
0: Ey!
3: Wow.
0: Ja, siehst du mal, ich muss die Frage nächstes Mal besser formulieren. Also den gebe ich dir auf jeden Fall. Das wäre sonst unfair gewesen. Hier, Marina, damit bist du neue Wochensiegerin, neue Wochenführende.
3: Siegerin.
0: Genau, das ist das Wichtige. Wir haben ja noch einen Tag. Also morgen gibt es noch 3 Runden, kurz nach 7, 12 und 17 Uhr. Und wenn da niemand an die 11 Punkte rankommt, dann hast du das Ding.
3: Das wäre ja mega gut.
0: Okay, so einfach kann es hier sein. Musst du nur mal kurz 11 Fragen beantworten, Marina. Dann würde ich mal sagen, du kannst jetzt ganz entspannt oder eher ganz gespannt morgen vorm Radio sitzen und vielleicht hörst du ja wieder von uns. Starke Leistung, Dankeschön.
3: Ja, ich danke euch.
0: Okay, habt noch einen schönen Tag. Bis dann.
3: Gleichfalls, danke. Tschüss.
0: Ciao.
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14: Mit Philipp Stammer. In Hildesheim geht die Andreasturm-Challenge in die 2. Runde. Laut Hildesheim Marketing können Läufer Ende September wieder den höchsten Kirchturm Niedersachsens erklimmen. Auf die Teilnehmer warten 364 Stufen auf über 110 Metern Höhe. Der Lauf führt durch den Turm der St. Andreaskirche bis zur Aussichtsplattform. In diesem Jahr gibt es auch 2 neue Sonderwertungen. Bei der Blaulicht-Challenge treten Einsatzkräfte mit zusätzlichem Gewicht an. Außerdem gibt es eine Sportler-Challenge für Vereine und Leistungssportler. Rund um die Kirche ist ein Rahmenprogramm geplant. Die Anmeldung startet Anfang August. Eine frühe Anmeldung wird empfohlen, da die Anzahl an Teilnehmern begrenzt ist. Niedersachsen bleibt Spitzenreiter beim Ausbau der Windenergie an Land. Im ersten Halbjahr sind hier 107 neue Windräder ins Netz gegangen. Mehr als in jedem anderen Bundesland. Bundesweit wurden in diesem Zeitraum 409 neue Anlagen in Betrieb genommen. Jugendämter in Niedersachsen haben im letzten Jahr mehr als 22.000 Hinweise auf mögliche Kindeswohlgefährdung geprüft. So viele wie noch nie zuvor. In gut jedem 5. Fall bestätigte sich der Verdacht. Am häufigsten stellten die Behörden Vernachlässigung fest. Und vor dem Landgericht Hannover hat ein angeklagter Arzt der Medizinischen Hochschule Hannover die Mordvorwürfe entschieden zurückgewiesen. Der 49-Jährige sprach von einem monströsen Vorwurf und betonte, er habe schwerkranken Patienten ein würdevolles Sterben ermöglichen wollen. Die Anklage wirft ihm dagegen vor, 2 Patienten getötet und eine weitere Patientin töten zu wollen.
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9: Hier müsst ihr aktuell am meisten Zeit einplanen. Auf der A1 Richtung Bremen gibt es zwischen Billstedt und dem Horster Dreieck 12 Kilometer Stau. In der Gegenrichtung zwischen Hamburg-Harburg und dem Maschener Kreuz ist die Fahrbahn wegen Bergungsarbeiten gesperrt. Auf der A2 Richtung Hannover staut es sich zwischen Bad Nenndorf und Wunstorf-Lute auf 6 Kilometern. In der Gegenrichtung gibt es zwischen Hannover-Lahe und Langenhagen ebenfalls 6 Kilometer Stau. Auf der A7 Richtung Kassel zwischen dem Dreieck Hannover Süd und Derneburg kommt ihr 8 Kilometer lang nur langsam voran. Ebenfalls Richtung Kassel staut es sich zwischen Opphusen und Bremen-Arsten auf 6 Kilometern. Gute Fahrt!
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9: In Lehrte sind es aktuell 21 Grad, in Sehnde ebenfalls 21. Mellendorf meldet 20 Grad. In der Nacht sinkt das Thermometer auf milde 13 Grad. So wird das Wetter morgen. Es erwartet euch ein Tag mit Sonne und Wolken bei anfangs 13 Grad. Im Laufe des Tages steigt das Thermometer auf angenehme 25 Grad an.
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1: Und jetzt präsentieren wir euch eine geile Kombo aus der Wiege des New Metal, nämlich aus Los Angeles, Kalifornien.

0: Jawohl, da zeigen uns Hollywood Undead, das nicht nur Linkin Park New Metal aus Kalifornien in die Welt getragen haben. Und diese Jungs haben damals, 2005, ich lieb's, ihre Mucke noch über MySpace verbreitet.
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1: Hier sind Hollywood Undead aus L.A. mit ihrer neuen Scheibe.

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0: super geiler Song. Girls, Girls und nochmal Girls.
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0: Wir kommen immer näher an eins der größten Highlights im Festivalsommer dieses Jahr. T-minus eine Woche, das Wacken steht an.
2: Und ich bin bei ihm dann im Zelt aufgewacht, komplett schlammverschmiert. 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
0: Ja, das heißt nicht nur, dass wir Tickets raushauen im superheißen Konzertsommer. Schaut in unserer App vorbei. Wir haben einen kompletten Liquimoli Tourbus. Der Engelhardt aus der Morning Rock Show fährt dann da mit euch hin. Und wir arbeiten uns auch hier in der Show einmal durchs ganze Wacken-Line-Up durch. Heute hatten wir die H-Block, Sabaton, Def Leppard, Judas Priest. Und die hier gab es bis jetzt noch gar nicht. In Flames sind mit dabei. Schwedische Metalband, kennen bestimmt einige von euch. Und die sind eigentlich dafür bekannt, dass die meistens, ich sag jetzt mal, ziemlich auf die Kacke hauen, ne? Die Nummer hier, die tanzte aber so ein bisschen aus der Reihe. Kommt aus 2019 und fängt erstmal sehr entspannt an. Schönes Ding. Gibt's bestimmt auch nächste Woche auf dem Wacken zu hören. Schaut in unserer App vorbei. Da gibt's alle Infos zu den Tickets. Und hier sind jetzt In Flames. Stay with me.
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13: Ich bin Dirk Zeitler. Großeinsatz in Regensburg. Ein Mann ist nach einem Messerangriff in einer Bankfiliale gestorben, das teilte eine Polizeisprecherin mit. Der Täter befinde sich noch immer gemeinsam mit weiteren Menschen in dem Gebäude. Politiker der SPD fordern angesichts der weiter hohen Spritpreise Pendlerinnen und Pendler zu entlasten. Deutschland brauche einen wirksamen Schutz vor extremen Preisspitzen, fordert der wirtschaftspolitische Sprecher der SPD-Fraktion Sebastian Rohloff.
14: Einen neuen Tankrabatt wird es nicht geben. Generell plant die Bundesregierung aktuell nichts, um gegen die hohen Benzinpreise vorzugehen. SPD-Fraktionsvize Zorn bringt erneut einen Spritpreisdeckel ins Spiel. Da, wo der Markt nicht funktioniere, könne der Staat eingreifen, so wie in Belgien oder Luxemburg. In Frankreich deckelt der Mineralölriese Total freiwillig seine Preise, wenn auch auf Druck der Regierung. Ein Liter Benzin kostet dort ab sofort höchstens 1,99 Euro. Für Diesel gilt ein Limit von 2,25 Euro. Thomas Bremser, Nachrichtenredaktion.
13: Die EU verhängt gegen Google wegen unfairer Geschäftspraktiken eine Strafe von 890 Millionen Euro. Der US-Konzern hat nach Ansicht der Europäischen Kommission Wettbewerbsregeln verletzt und seine Konkurrenz widerrechtlich benachteiligt.
15: Damit riskiert die EU-Kommission einen neuen Konflikt mit US-Präsident Trump. Der hat früher schon Gegenmaßnahmen angedroht. Die EU-Kommission bestraft Google für die Verletzung von Wettbewerbsregeln mit dem App-Marktplatz Google Play. Dabei würden nämlich eigene Produkte stärker hervorgehoben und besser platziert als andere. Google hat erklärt, wenn man die EU-Forderungen erfüllen wolle, müsse man Echtzeitsuchfunktionen, etwa bei Hotel- und Flugsuchen, entfernen und Sicherheitsfunktionen ebenfalls. Vermutlich sieht man sich vor Gericht wieder. Aus Brüssel, Dieter Ebeling.
13: Mit der Einladung zu einer Pressekonferenz hat der Deutsche Fußballbund letzte Zweifel an einem Engagement von Jürgen Klopp als Bundestrainer praktisch beseitigt. Morgen um 11 Uhr soll der Wunschkandidat in Frankfurt als Nachfolger von Julian Nagelsmann präsentiert werden. Vorher müssen Aufsichtsrat und Gesellschafter den Vertrag noch absegnen. Die Zustimmung gilt als sicher.
16: Und jetzt für euch das Niedersachsen-Update mit Philipp Stammer. Niedersachsen bleibt Spitzenreiter beim Ausbau der Windenergie an Land. Im ersten Halbjahr sind 107 neue Windräder ins Netz gegangen, mehr als in jedem anderen Bundesland. Die Jugendämter in Niedersachsen haben im letzten Jahr so viele Hinweise auf mögliche Kindeswohlgefährdung geprüft wie noch nie zuvor. In gut jedem fünften Fall bestätigte sich der Verdacht. Und vor dem Landgericht Hannover hat ein angeklagter Arzt der Medizinischen Hochschule die Mordvorwürfe zurückgewiesen. Die Anklage wirft dem 49-Jährigen vor, zwei Patienten getötet und eine weitere Patientin töten zu wollen.
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3: Hier steht ihr aktuell am längsten. Auf der A1 Richtung Bremen gibt es zwischen Hamburg-Billstedt und dem Maschener Kreuz 10 Kilometer Stau. In der Gegenrichtung stockt der Verkehr zwischen dem Maschener Kreuz und dem Dreieck Hamburg-Norderelbe auf 5 Kilometern. Auf der A2 Richtung Braunschweig staut es sich zwischen Peine-Ost und dem Kreuz Braunschweig-Nord nach einem Unfall auf 9 Kilometern. In der Gegenrichtung gibt es zwischen Bad Nenndorf und Wunstorf-Lute 3 Kilometer Stau. Gute Fahrt!
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3: Bei euch in Mellendorf sind es aktuell 20 Grad, während wir in Sehende 21 Grad messen. Auch Hannover meldet 21 Grad. In der Nacht sinkt das Thermometer auf milde 13 Grad. So wird das Wetter morgen. Es erwartet euch ein Tag mit Sonne und Wolken bei anfangs 13 Grad. Im Laufe des Tages steigt das Thermometer auf angenehme 25 Grad an.
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7: Kurz nach sechs haben wir es. Hallo zusammen und vor allem kurz vor Wochenende. Hier den letzten Tag morgen, den kriegen wir auch noch hin. Ich bin Martin Fischer, bin hier die nächsten zwei Stunden noch mit euch am Start. Falls ihr schon Feierabend habt, dann genießt es. Falls ihr noch unterwegs seid, gute Fahrt. Und falls ihr noch arbeitet, dann keine Sorge, tue ich auch noch, ne? Bin auch noch hier. Wir hören zusammen gute Mucke, gleich von Twisted Sister, Lenny Kravitz und Bon Jovi haben wir auch noch dabei. Das ist It's My Life. Habt einen schönen Abend.

fette Ladung Stadionatmosphäre hier. Twisted Sister, I Wanna Rock um 6:15. Kleiner Hinweis, hier in einer halben Stunde gibt's wieder unsere Rock and Pop News. Wir haben nicht nur ein Geburtstagskind heute zu feiern, einer der größten Gitarristen aller Zeiten, sondern es wurde auch noch eine fette Tour angekündigt von einer meiner All-Time-Favorite-Lieblingsbands. So, mehr verrate ich hier jetzt aber auch nicht, sonst brauche ich ja die Rock and Pop News gleich nicht mehr machen, ne? Das hören wir gleich. Bis dahin hier erstmal Mando Diao, Black Saturday. Ich bin Martin Fischer, hoffe, ihr habt einen schönen Donnerstagabend. Hallo. 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
1: Und jetzt für euch die drei größten Rocksongs aus dem Jahr 1980.
0: Platz 3.
1: Ich kann jetzt schon mal verraten, das war auf jeden Fall ein Hammerjahr. Deswegen hat es dieser Song hier auch nur auf Platz 3 geschafft. Crazy Little Thing Called Love von Queen. Eine Hommage an den großen Elvis Presley.
0: Platz 2.
1: Der wohl bekannteste Protestsong gegen das System an so manchen Schulen. Another Brick in the Wall Part 2 von Pink Floyd.
0: Platz 1.
1: Aber 1980, da sollte es bei vielen von euch eigentlich schon klingeln. Das Jahr markiert nämlich das erste Album von AC/DC mit dem neuen Sänger Brian Johnson, nachdem Bon Scott ja kurz zuvor gestorben war. Back in Black ist bis heute eins der meistverkauften Alben aller Zeiten. Auf Platz 1 im Jahr 1980, der Titelsong von diesem Album, Back in Black.

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4: Mit Philipp Stammer. In Hildesheim geht die Andreasturm-Challenge in die zweite Runde. Laut Hildesheim Marketing können Läufer Ende September wieder den höchsten Kirchturm Niedersachsens erklimmen. Auf die Teilnehmer warten 364 Stufen auf über 110 Metern Höhe. Der Lauf führt durch den Turm der St. Andreaskirche bis zur Aussichtsplattform. In diesem Jahr gibt es auch zwei neue Sonderwertungen. Bei der Blaulicht-Challenge treten Einsatzkräfte mit zusätzlichem Gewicht an. Außerdem gibt es eine Sportler-Challenge für Vereine und Leistungssportler. Rund um die Kirche ist ein Rahmenprogramm geplant. Die Anmeldung startet Anfang August. Eine frühe Anmeldung wird empfohlen, da die Anzahl an Teilnehmern begrenzt ist. Niedersachsen bleibt Spitzenreiter beim Ausbau der Windenergie an Land. Im ersten Halbjahr sind hier 107 neue Windräder ins Netz gegangen, mehr als in jedem anderen Bundesland. Bundesweit wurden in diesem Zeitraum 409 neue Anlagen in Betrieb genommen. Jugendämter in Niedersachsen haben im letzten Jahr mehr als 22.000 Hinweise auf mögliche Kindeswohlgefährdung geprüft. So viele wie noch nie zuvor. In gut jedem fünften Fall bestätigte sich der Verdacht. Am häufigsten stellten die Behörden Vernachlässigung fest. Und vor dem Landgericht Hannover hat ein angeklagter Arzt der Medizinischen Hochschule Hannover die Mordvorwürfe entschieden zurückgewiesen. Der 49-Jährige sprach von einem monströsen Vorwurf und betonte, er habe schwerkranken Patienten ein würdevolles Sterben ermöglichen wollen. Die Anklage wirft ihm dagegen vor, zwei Patienten getötet und eine weitere Patientin töten zu wollen.
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5: Hier steht ihr aktuell am längsten. Auf der A1 Richtung Bremen gibt es zwischen Billstedt und dem Maschener Kreuz 11 Kilometer Stau. In der Gegenrichtung, Richtung Osnabrück, staut es sich zwischen Opphusen und Bremen-Arsten auf 4 Kilometern. Auf der A2 Richtung Braunschweig gibt es zwischen Peine Ost und dem Kreuz Braunschweig Nord 9 Kilometer Stau nach einem Unfall. In der Gegenrichtung Richtung Hannover stockt der Verkehr zwischen Bad Nenndorf und Wunstorf-Lute auf 3 Kilometern. Auf der A7 Richtung Hamburg staut es sich zwischen Thieshope und dem Horster Dreieck auf 5 Kilometern. In der Gegenrichtung Richtung Hannover gibt es zwischen Seevetal-Fleestedt und dem Horster Dreieck 2 Kilometer Stau. Gute Fahrt!
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5: In Basinghausen sind es aktuell 20 Grad, in Garbsen ebenfalls 20. In Lehrte messen wir 21 Grad. In der Nacht sinkt das Thermometer auf milde 13 Grad. So wird das Wetter morgen. Es erwartet euch ein Tag mit Sonne und Wolken bei anfangs 13 Grad. Im Laufe des Tages steigt das Thermometer auf angenehme 25 Grad an.
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1: Und heute feiern wir einen Geburtstag. Und zwar den Geburtstag einer der größten Legenden der ganzen Rockszene aller Zeiten. Sag ich jetzt einfach mal so. Seid ihr wahrscheinlich dabei? Der Gitarrist von Guns N' Roses, der gute Slash, wird heute 61 Jahre alt. Oh yeah, der Mann mit Zylinder, Sonnenbrille, der Lockenmähne ist eine der ikonischsten Figuren in der Hardrock-Szene aller Zeiten. Und mit der Gitarre hat er Lieder wie Sweet Child of Mine, haben wir gerade erst gehört, November Rain, alles drum und dran. Ihr wisst, wie viele Hits Guns N' Roses haben. Er ist Teil der Rockgeschichte und dass wir Slash heute noch haben, das ist gar nicht so selbstverständlich. Der hatte nämlich eine Riesengeschichte mit den Drogen. Die haben in der Vergangenheit schon fast dazu geführt, dass es vielleicht vorbei gewesen wäre. 1992, da gab es den Höhepunkt seines Konsums da. Heroin, Kokain, alles auf einmal. Da ist er im Flur von einem Hotel kollabiert, als die Sanitäter eingetroffen sind. Da stand sein Herz schon 8 Minuten lang komplett still. Dann gab es eine Adrenalinspritze, die haben sie direkt in sein Herz gepumpt und damit wurde er nochmal zurück ins Leben gerufen. Und anstatt die Nacht im Krankenhaus zu verbringen, stand er kurz danach wieder auf der Bühne. Wow, okay, also übliche Rockstory, wie man sie so aus den 90s kennt. Und heute ist er über 20 Jahre clean. Hat seinem alten Lifestyle abgeschworen, greift lieber zum stillen Wasser als zum Alkohol. Da können wir doch mal sagen, herzlichen Glückwunsch, Slash. Auf viele weitere Jahre. 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Und zum Abschluss gibt's noch eine kleine Ankündigung von The Smashing Pumpkins. Die haben nämlich richtig was zu feiern. Genauer gesagt geht's um das Album, das Riesenalbum von den Jungs, Melancholy and the Infinite Sadness. Für den Herbst wurde eine riesen neue Arena-Tournee angekündigt, um das zu feiern. Es wurde nämlich 30 Jahre alt. Passenderweise heißt die Tour The Rats in a Cage Tour. Das ist natürlich bezogen auf den Banger hier. Einer der größten Songs, Bullet with Butterfly Wings. Das Bite All My Rage, I'm Still Just a Rat in a Cage. Das feiern die Jungs mit einer riesen Arena-Tour ohne Vorband. Stattdessen gibt's jeden Abend 2 komplett eigenständige Konzertsets. Im ersten Set spielen die das ganze Doppelalbum durch. Und dann nochmal durch 4 Jahrzehnte Bandgeschichte, da gibt's echt eine Menge, was man spielen kann. Die Tour geht dann von Ende September bis Mitte November in den USA und auch in Europa bei uns. Sobald es da mehr Infos zu gibt, hört ihr das dann natürlich auch hier. Das waren die Rock'n'Pop News für heute, den 23.07.
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19: Ich bin Dirk Zeitler. Nach einer tödlichen Messerattacke in einer Bank in Regensburg ist der mutmaßliche Angreifer festgenommen worden. Der Verdächtige habe sich zunächst mit weiteren Menschen im Gebäude befunden, sagte eine Polizeisprecherin. Spezialkräfte rückten an und brachten zwei Menschen aus dem Gebäude. Nachdem die Einsatzkräfte zunächst nur Blickkontakt zu dem Opfer der Messerattacke hatten, konnte der Mann später von Rettungskräften erst versorgt werden. Er verstarb im Krankenhaus. Die Benzinpreise in Deutschland sind weiter hoch und eine Entspannung ist nicht in Sicht. Denn der Preis für Rohöl der Referenzsorte Brent ist jetzt auf $100 je Barrel gestiegen.
20: Anfang des Monats lag der Rohölpreis noch bei rund $70 pro Barrel, doch dann kochte der Iran-Krieg wieder hoch. Die USA fliegen immer neue Angriffswellen, der Iran attackiert Schiffe in der Straße von Hormuz. Deshalb könnte der Ölpreis weiter steigen und das macht sich unter anderem an den Tankstellen bemerkbar. Einige Länder setzen deshalb bei Benzin und Diesel auf Preisobergrenzen. Die Bundesregierung lehnt das noch ab, obwohl Teile der SPD Druck machen. Generalsekretär Klüssendorf kritisiert, Deutschland gelte als Paradies für die Mineralölkonzerne. Thomas Bremser, Nachrichtenredaktion.
19: Die EU verhängt gegen Google wegen unfairer Geschäftspraktiken eine Strafe von 890 Millionen Euro. Der US-Konzern hat nach Ansicht der Europäischen Kommission Wettbewerbsregeln verletzt und seine Konkurrenz widerrechtlich benachteiligt.
10: Damit riskiert die EU-Kommission einen neuen Konflikt mit US-Präsident Trump. Der hat früher schon Gegenmaßnahmen angedroht. Die EU-Kommission bestraft Google für die Verletzung von Wettbewerbsregeln mit dem App-Marktplatz Google Play. Dabei würden nämlich eigene Produkte stärker hervorgehoben und besser platziert als andere. Google hat erklärt, wenn man die EU-Forderungen erfüllen wolle, müsse man Echtzeitsuchfunktionen, etwa bei Hotel- und Flugsuchen, entfernen und Sicherheitsfunktionen ebenfalls. Aus Brüssel, Dieter Ebeling.
19: Mit der Einladung zu einer Pressekonferenz hat der DFB letzte Zweifel an einem Engagement von Jürgen Klopp als Bundestrainer praktisch beseitigt. Morgen um 11 Uhr soll der Wunschkandidat in Frankfurt als Nachfolger von Julian Nagelsmann präsentiert werden. Vorher müssen Aufsichtsrat und Gesellschafter den Vertrag noch absegnen. Die Zustimmung gilt als sicher.
21: Und jetzt für euch das Niedersachsen-Update mit Philipp Stammer. Niedersachsen bleibt Spitzenreiter beim Ausbau der Windenergie an Land. Im ersten Halbjahr sind 107 neue Windräder ins Netz gegangen, mehr als in jedem anderen Bundesland. Die Jugendämter in Niedersachsen haben im letzten Jahr so viele Hinweise auf mögliche Kindeswohlgefährdung geprüft wie noch nie zuvor. In gut jedem fünften Fall bestätigte sich der Verdacht. Und vor dem Landgericht Hannover hat ein angeklagter Arzt der Medizinischen Hochschule die Mordvorwürfe zurückgewiesen. Die Anklage wirft dem 49-Jährigen vor, zwei Patienten getötet und eine weitere Patientin töten zu wollen.
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23: Hier steht ihr aktuell am längsten. Auf der A1 Richtung Bremen gibt es zwischen Lübeck und dem Maschener Kreuz 9 Kilometer Stau. In der Gegenrichtung, Richtung Osnabrück, steht ihr zwischen Bremen-Opusen und Bremen-Arsten auf 1 Kilometer. Auf der A7 Richtung Hamburg müsst ihr zwischen Thies-Hope und dem Horster Dreieck 5 Kilometer Stau einplanen. Ebenfalls auf der A261 Richtung Buchholzer Dreieck stockt der Verkehr zwischen dem Dreieck Hamburg Südwest und dem Buchholzer Dreieck auf 5 Kilometern. Wir wünschen euch eine gute Fahrt.
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23: In Garbsen zeigt das Thermometer 20 Grad. Burg Wedel meldet 19 Grad, während es in Grasdorf 21 Grad sind. In der Nacht sinkt das Thermometer auf milde 13 Grad. So wird das Wetter morgen. Es erwartet euch ein Tag mit Sonne und Wolken bei anfangs 13 Grad. Im Laufe des Tages steigt das Thermometer auf angenehme 25 Grad an.
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26: Jawohl, und kurz nach sieben heißt bei uns immer Original oder Cover. Was sollen wir spielen? Heute wird's richtig legendär. Einer der größten Soul-Songs aller Zeiten. 1972. The Temptations. Papa was a Rolling Stone. Papa was a Rolling Stone. Extrem groovig, übergeiles Ding, legendär würde ich fast schon sagen. Und das Cover, was wir heute haben, das hat was mit dem Geburtstagskind zu tun, das wir heute feiern. Einer der größten Gitarristen aller Zeiten ist heute 61 Jahre alt geworden und er hat das Ding auch vor 2 Jahren gerade erst gecovert. Alles Gute, Slash! Papa was a rolling stone. Das hat er gemacht zusammen mit der Popsängerin Demi Lovato. Ist nah am Original, aber vielleicht nochmal so ein bisschen moderner, bluesiger. Tja, was wir spielen, das hört er gleich in einer Viertelstunde. Bis dahin gibt's hier erstmal einen brachialen Rockklassiker. AC/DC, Thunderstruck, damit geht's hier rein in den Feierabend. Let's go!

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1: Und heute wird's richtig legendär. Und groovig. Soulig. Einer der größten Soul-Songs aller Zeiten. Kommt aus 1972, haben wir da heute dabei. In Original oder Cover, ihr durftet entscheiden, was wir spielen. Und ich rede natürlich von The Temptations Riesensong Papa Was a Rolling Stone. Ich tanze hier gerade im Studio. Das könnt ihr zwar nicht sehen, aber den Job hier, den kann man ja zum Glück auch im Stehen machen. Boah, super geiles Ding. Geht fast 7 Minuten lang, legendäre Bassline. Jetzt sagen einige von euch vielleicht, die Musikpuristen, Martin, das ist überhaupt nicht das Original, okay? Das kommt nämlich eigentlich aus 1971. Ja, habt ihr recht, habt ihr mich erwischt. Eigentlich von der Soulgruppe The Undisputed Truth. Leider kennt das halt keine Sau. Richtig bekannt wurde das erst ein Jahr später durch die Temptations, deswegen benutzen wir das heute einfach mal als Pseudo-Original, okay? Ich glaube, das ist in Ordnung. Das Cover, das haben wir heute aus einem ganz bestimmten Grund dabei. Wir haben nämlich ein Geburtstagskind, Slash, der Gitarrist von Guns N' Roses, wird heute 61 Jahre alt und er hat das Ding gerade erst vor 2 Jahren gecovert, zusammen mit der Popsängerin Demi Lovato. Hören wir mal rein. Papa was a rolling stone. Also der Groove kommt auf jeden Fall rüber. Aber es ist nochmal so ein bisschen, nochmal so leicht bluesiger, oder? Ich kann es schwer beschreiben, so ein bisschen moderner, aber trotzdem super geil. Es ist eine super schwere Sache hier, Leute. Ich brauche eure Musikexpertise. Was sollen wir jetzt spielen? Einmal haben wir hier den Erik, hallo.
2: Ich bin ja eigentlich immer so ein Freund von Original. Slash hat das schon gut rockig-soulig hingekriegt. Mit der eigenen Version, aber doch das Original gewürdigt. Finde ich sehr geil anzuhören. Somit geht meine Stimme dann heute ans Cover.
1: Alles klar, der Erik ist für das Cover.
3: Ja, hi, liebe Rock-Community. Hier ist der Thorsten aus Gummersbach.
1: Hi, Thorsten.
3: Obwohl das Cover nicht schlecht ist von Slash mit Demi Lovato, aber ich finde, das Original hat doch ein bisschen mehr Wumms und daher bin ich fürs Original von den Temptations. Also würde mich freuen, wenn er spielen würde. Liebe Grüße, der Thorsten aus Gummersbach.
1: Ja, liebe Grüße, ihr macht es mir ja absolut nicht einfach. Was machen wir denn jetzt? 1:1. Ich sag's mal so, ey, wir haben ein Geburtstagskind, oder? Komm. Bei Slash, heute 61 Jahre alt geworden. Es war wirklich schwer für mich. Ich weiß auch gar nicht, was wir spielen sollen. Beide Versionen sind super geil. Am Ende ist das ja eigentlich ein Luxusproblem hier. Deswegen auf. Alles Gute, Slash. 61 heute geworden. Hier ist er zusammen mit Demi Lovato. Papa was a Rolling Stone. Cover schlägt Original. Dankeschön fürs Abstimmen.

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5: Mit Philipp Stammer. In Hildesheim geht die Andreasturm-Challenge in die zweite Runde. Laut Hildesheim Marketing können Läufer Ende September wieder den höchsten Kirchturm Niedersachsens erklimmen. Auf die Teilnehmer warten 364 Stufen auf über 110 Metern Höhe. Der Lauf führt durch den Turm der St. Andreaskirche bis zur Aussichtsplattform. In diesem Jahr gibt es auch zwei neue Sonderwertungen. Bei der Blaulicht-Challenge treten Einsatzkräfte mit zusätzlichem Gewicht an. Außerdem gibt es eine Sportler-Challenge für Vereine und Leistungssportler. Rund um die Kirche ist ein Rahmenprogramm geplant. Die Anmeldung startet Anfang August. Eine frühe Anmeldung wird empfohlen, da die Anzahl an Teilnehmern begrenzt ist. Niedersachsen bleibt Spitzenreiter beim Ausbau der Windenergie an Land. Im ersten Halbjahr sind hier 107 neue Windräder ans Netz gegangen, mehr als in jedem anderen Bundesland. Bundesweit wurden in diesem Zeitraum 409 neue Anlagen in Betrieb genommen. Jugendämter in Niedersachsen haben im letzten Jahr mehr als 22.000 Hinweise auf mögliche Kindeswohlgefährdung geprüft. So viele wie noch nie zuvor. In gut jedem fünften Fall bestätigte sich der Verdacht. Am häufigsten stellten die Behörden Vernachlässigung fest. Und vor dem Landgericht Hannover hat ein angeklagter Arzt der Medizinischen Hochschule Hannover die Mordvorwürfe entschieden zurückgewiesen. Der 49-Jährige sprach von einem monströsen Vorwurf und betonte, er habe schwerkranken Patienten ein würdevolles Sterben ermöglichen wollen. Die Anklage wirft ihm dagegen vor, zwei Patienten getötet und eine weitere Patientin töten zu wollen.
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6: Hier steht ihr aktuell am längsten. Auf der A1 Richtung Bremen staut es sich zwischen Hamburg-Morfleet und dem Maschener Kreuz auf 8 Kilometern. Grund ist ein Unfall. Auf der A2 Richtung Braunschweig gibt es zwischen dem Kreuz Hannover-Ost und Hämeler Wald 6 Kilometer Stau. Ebenfalls auf der A2 kommt es zwischen Bad Eilsen und Rehren in beiden Richtungen zu Behinderungen durch Personen auf der Fahrbahn. Auf der A7 Richtung Hamburg staut es sich zwischen Thieshope und dem Horster Dreieck auf 3 Kilometern. In der Gegenrichtung Richtung Hannover gibt es zwischen Hamburg-Marmstorf und dem Horster Dreieck ebenfalls 3 Kilometer Stau. Gute Fahrt.
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6: In Garbsen haben wir aktuell 20 Grad. Genauso warm ist es in Ahlfeld und Grasdorf. In der Nacht sinkt das Thermometer auf milde 13 Grad. So wird das Wetter morgen. Es erwartet euch ein Tag mit Sonne und Wolken bei anfangs 13 Grad. Im Laufe des Tages steigt das Thermometer auf angenehme 25 Grad an.
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1: Ganz genau so sieht's aus und es prasseln weiter eure besten Camping-Stories hier rein. Den ganzen Tag. Ich finde das echt geil, wie viel ihr dazu erzählen habt. Gerade vor einer Stunde, da hatten wir erst den Marcel. Der hat betrunken mit seinem Fahrrad in einer Hecke am Campingplatz gepennt. Sehr schönes Ding. Und hier gibt's jetzt direkt die nächste geile Story.
2: Hi, ich bin Katrin aus Schüttorf.
1: Hi.
2: Unser schönster Campingmoment war in Kroatien, in der Nähe von Poric. Da standen wir mit dem Camper direkt in der ersten Reihe am Meer. Also besser geht's eigentlich gar nicht. Und dann haben uns unsere super netten Campingnachbarn eingeladen, mit ihrem Boot zum Delfine beobachten zu fahren. Sonnenuntergang, glattes Wasser, traumhafte Stimmung. Tatsächlich, wir haben Delfine gesehen. Wir waren total begeistert. Das erste Mal in wirklich freier Natur Delfine. Auf dem Rückweg wurde die Natur dann allerdings von etwas anderer Art von Schauspiel abgelöst. Wir fuhren an einem Strand vorbei, an dem sich einige Urlauber offensichtlich dachten, heute lassen wir echt mal alle Höhlen fallen. Und damit meine ich nicht nur die Badebekleidung. Ja, vom Boot aus hatten wir dann unfreiwillig die beste Sicht auf das komplette Liebesleben am Strand. Die Delfine waren plötzlich nur noch die zweitgrößte Attraktion des Abends. Wir haben Tränen gelacht und wussten gar nicht mehr, wo wir hinschauen sollten oder ob wir einfach weiterfahren sollten. Ja, und seitdem wissen wir, beim Camping erlebt man nicht nur wunderschöne Sonnenuntergänge und Delfine. Manchmal gibt es auch ein kostenloses anderes Abendprogramm.
1: Oh, wow.
2: Und das stand definitiv in keinem Reiseführer. Ist aber eine unvergessliche, legendäre Geschichte gewesen.
1: Aber sowas von geil. Da hast du Delfine auf der einen Seite und das große Rammeln auf der anderen. Was man nicht so alles findet auf einem Campingtrip. Vielen lieben Dank, Katrin. 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
1: Ich bin Dirk Zeitler. Bundesgesundheitsministerin Wagen soll übereinstimmenden Medienberichten zufolge neue Kanzleramtschefin werden. Neuer Gesundheitsminister wird demnach CDU-Generalsekretär Linnemann. Offiziell bestätigt ist das noch nicht.
2: Damit sieht es so aus, als ob der Wechsel von Kanzleramtschef Frei an die Fraktionsspitze der Union zu einem größeren Personalumbau führt. Frei soll nächste Woche zum Nachfolger von Jens Spahn gewählt werden. Dass Wagen dafür ins Kanzleramt geht, ist nicht überraschend. Sie galt zuletzt als Wunschkandidatin von Friedrich Merz, der etwa ihre Rolle bei der Gesundheitsreform immer wieder lobte. Ihre Arbeit im Ministerium übernimmt dann wohl Carsten Linnemann. Der hatte schon nach der Bundestagswahl die Chance, ins Kabinett zu wechseln, blieb da aber noch lieber Generalsekretär. Thomas Brock, Nachrichtenredaktion.
1: Großeinsatz der Polizei in Regensburg. In einer Bankfiliale ist ein Mann bei einem Messerangriff tödlich verletzt worden. Der mutmaßliche Täter wurde festgenommen.
3: Nach Angaben der Polizei handelt es sich bei dem Verdächtigen um einen 20 Jahre alten Deutschen. Ein Mann wurde bei dem Angriff in der Bankfiliale schwer verletzt und starb später im Krankenhaus. Zwei weitere Menschen, die sich noch in der Bank befanden, wurden von Spezialkräften unverletzt aus dem Gebäude gebracht. Die Polizei ermittelt wegen eines Tötungsdelikts und eines Raubüberfalls. Wie es zu der Tat kam und welche Rolle Opfer und Täter zueinander hatten, ist derzeit noch unklar. Aus Regensburg, Julia Wasilkow.
1: US-Präsident Trump macht den Atomdeal mit Saudi-Arabien überraschend von einer Normalisierung der Beziehungen zwischen dem Golfstaat und Israel abhängig. Saudi-Arabien müsse dafür den Abraham-Abkommen beitreten, teilte Trump mit. Mit diesen Abkommen hatten mehrere arabische Länder im Jahr 2020 während Trumps erster Amtszeit ihre Beziehungen zu Israel normalisiert. Die Bundesregierung prüft den Aufbau einer eigenen Startbasis für Trägerraketen der Bundeswehr, um militärische Satelliten ins All befördern zu können. Das sagte Bundesverteidigungsminister Pistorius bei einem Besuch des Raketenherstellers ISA Aerospace in Ottobrunn bei München. Die Kapazitäten der bisherigen Raketenstartplätze in Norwegen oder Großbritannien werden nach Pistorius Einschätzung in Zukunft nicht mehr ausreichen.
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4: Hier steht ihr aktuell am längsten. Auf der A2 Richtung Braunschweig gibt es zwischen dem Kreuz Hannover Ost und Hämeler Wald 7 Kilometer Stau. Ihr verliert mindestens eine Stunde Zeit. Auf der A1 Richtung Bremen staut es sich zwischen dem Dreieck Hamburg-Norderelbe und dem Maschener Kreuz auf 5 Kilometern. Ihr müsst mit mindestens 45 Minuten Zeitverlust rechnen. Auf der A7 Richtung Hannover steht ihr zwischen Hamburg-Marmstorf und dem Horster Dreieck 4 Kilometer. Mindestens 16 Minuten Verzögerung sind einzuplanen. Gute Fahrt.
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4: Bei euch in Grasdorf sind es aktuell 20 Grad, in Laatzen ebenfalls 20 und auch Mellendorf meldet 20 Grad. In der Nacht sinkt das Thermometer auf milde 13 Grad. So wird das Wetter morgen. Es erwartet euch ein freundlicher Tag mit einigen Wolken und sonnigen Abschnitten bei anfangs 13 Grad. Im Laufe des Tages steigt das Thermometer auf angenehme 25 Grad an.
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1: Die Toten Hosen haben ihr letztes Album draußen und daraus gibt's jetzt

0: hört man ja alle Seiten der Hosen, jede Facette. Und bei dieser Nummer wagen sie einen gespannten Blick in die etwas unsichere Zukunft.
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0: Hier ist die dritte Single-Auskopplung aus dem letzten Hosenalbum. Trink aus, wir müssen gehen. Hier ist Nur nach vorn.
1: Jetzt.

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5: Ich bin Dirk Zeitler. Der geplante Wechsel von Kanzleramtschef Thorsten Frey an die Spitze der Bundestagsfraktion löst eine größere Personalrochade aus. Bundesgesundheitsministerin Nina Warken soll übereinstimmenden Berichten zufolge neue Kanzleramtschefin werden und CDU-Generalsekretär Carsten Linnemann Gesundheitsminister. Linnemanns Posten als CDU-Manager soll die bisherige Schatzmeisterin der Partei Franziska Hoppermann übernehmen. Eine offizielle Bestätigung gibt es dafür noch nicht. US-Präsident Trump macht den Atomdeal mit Saudi-Arabien überraschend von einer Normalisierung der Beziehungen zwischen dem Golfstaat und Israel abhängig. Saudi-Arabien müsse den Abraham-Abkommen beitreten, teilte Trump mit. Mit diesen Abkommen hatten mehrere arabische Länder ihre Beziehungen zu Israel normalisiert.
6: Der Abrahamsvertrag war einer von Trumps Trümpfen seiner ersten Amtszeit. Schwiegersohn Jared Kushner hatte die Normalisierung der Beziehungen von Israel und arabischen Ländern seinerzeit ausgehandelt. Dass nun Saudi-Arabien dem Abkommen beitreten soll, um den Atomdeal zu schnüren, ist ein Haken, den niemand erwartet hatte. Und Trump macht weitere Einschränkungen. Der Deal beinhalte keinerlei Urananreicherung, betont er nun. Aus den USA, Tina Eck.
5: Die Teillegalisierung von Cannabis hat offensichtlich Folgen. Seit der Freigabe kamen mehr Menschen wegen der Droge in deutsche Krankenhäuser. Das schreiben Wissenschaftler im Fachjournal Deutsches Ärzteblatt International.
7: Die Wissenschaftler sehen mehr akute Vergiftungen durch Cannabis und mehr dadurch ausgelöste Psychosen. Allerdings sei der Anstieg moderat. Die Forscher diskutieren zwei mögliche Gründe. Erstens sei es denkbar, dass mehr Menschen Cannabis konsumieren. Wahrscheinlicher sei es allerdings, dass mehr Konsumenten auf hochpotentes medizinisches Cannabis umgestiegen sind. Das gibt es ziemlich leicht in Online-Apotheken zu kaufen. Die Regierung hat darauf schon reagiert und strengere Regeln für den Zugang zu medizinischem Cannabis auf den Weg gebracht. Thomas Brems. Nachrichtenredaktion.
5: Der nach einer tödlichen Messerattacke in einer Regensburger Bankfiliale festgenommene Mann ist 20 Jahre alt. Der Tatverdächtige blieb bei dem Zugriff durch Spezialkräfte der Polizei unverletzt, wie das Polizeipräsidium Oberpfalz mitteilte. Die Einsatzkräfte nahmen den Deutschen demnach in dem Gebäude fest, in dem er zuvor einen anderen Mann mit einem Messer tödlich attackiert haben soll.
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8: Hier steht ihr aktuell am längsten. Auf der A1 Richtung Bremen gibt es zwischen dem Dreieck Hamburg-Norderelbe und dem Maschener Kreuz 6 Kilometer Stau. Im weiteren Verlauf ist die Fahrbahn zwischen Hamburg-Harburg und dem Maschener Kreuz wegen Bergungsarbeiten voll gesperrt. Auf der A2 Richtung Braunschweig staut es sich zwischen dem Kreuz Hannover Ost und Hämeler Wald auf 6 Kilometern. Der Zeitverlust beträgt mindestens eine Stunde. Auf der A7 Richtung Hannover steht ihr zwischen Hamburg-Marmstorf und dem Horster Dreieck 4 Kilometer. In der Gegenrichtung gibt es zwischen Hannover-Schmünden-Hedemünden und dem Dreieck Drammetal 2 Kilometer Stau. Gute Fahrt.
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8: In Grasdorf zeigt das Thermometer 19 Grad. In Mellendorf und Wunstorf haben wir jeweils 18 Grad. In der Nacht sinkt das Thermometer auf milde 13 Grad. So wird das Wetter morgen. Es erwartet euch ein freundlicher Tag mit einigen Wolken und sonnigen Abschnitten bei anfangs 13 Grad. Im Laufe des Tages steigt das Thermometer auf angenehme 25 Grad an.
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1: Wir haben eine echte Bandempfehlung für euch, nämlich Nothing But Thieves aus Southend-on-Sea.

0: Stadt hat bislang musikalisch zumindest noch nicht wirklich von sich reden gemacht. Und sonst auch nicht, wenn man ehrlich ist. Genau, aber Nothing But Thieves, die kommen genau daher und ja, die klingen so ein bisschen wie Royal Blood. Ich finde die geil.
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0: Hier sind Nothing But Thieves aus Southend-on-Sea mit Evolution.
1: Yes.

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6: Ich bin Tine Klimach. Bundesgesundheitsministerin Nina Wagen soll übereinstimmenden Medienberichten zufolge neue Kanzleramtschefin werden. Neuer Gesundheitsminister wird demnach CDU-Generalsekretär Carsten Lindemann. Offiziell bestätigt ist das noch nicht.
7: Damit sieht es so aus, als ob der Wechsel von Kanzleramtschef Frei an die Fraktionsspitze der Union zu einem größeren Personalumbau führt. Frei soll nächste Woche zum Nachfolger von Jens Spahn gewählt werden. Dass Wagen dafür ins Kanzleramt geht, ist nicht überraschend. Sie galt zuletzt als Wunschkandidatin von Friedrich Merz, der etwa ihre Rolle bei der Gesundheitsreform immer wieder lobte. Ihre Arbeit im Ministerium übernimmt dann wohl Carsten Linnemann. Der hatte schon nach der Bundestagswahl die Chance, ins Kabinett zu wechseln, blieb da aber noch lieber Generalsekretär. Aus Berlin, Thomas Brockt.
6: Großeinsatz der Polizei in Regensburg. In einer Bankfiliale ist ein Mann bei einem Messerangriff tödlich verletzt worden. Der mutmaßliche Täter wurde festgenommen.
8: Nach Angaben der Polizei handelt es sich bei dem Verdächtigen um einen 20 Jahre alten Deutschen. Ein Mann wurde bei dem Angriff in der Bankfiliale schwer verletzt und starb später im Krankenhaus. Zwei weitere Menschen, die sich noch in der Bank befanden, wurden von Spezialkräften unverletzt aus dem Gebäude gebracht. Die Polizei ermittelt wegen eines Tötungsdelikts und eines Raubüberfalls. Wie es zu der Tat kam und welche Rolle Opfer und Täter zueinander hatten, ist derzeit noch unklar. Aus Regensburg, Julia Wasilkow.
6: Die Sozialausgaben sind im vergangenen Jahr auf fast ein Drittel der Wirtschaftsleistung in Deutschland gestiegen. Laut Bundesregierung gab es Ausgabesteigerungen in allen Sozialversicherungssystemen. Insgesamt machten die Ausgaben für Rente, Gesundheit, Pflege und ähnliche Leistungen 32% des Bruttoinlandsprodukts aus, wie aus dem vom Sozialministerium veröffentlichten Bericht hervorgeht. Zum Sport. Knapp 4 Wochen nach dem bitteren WM-Ausscheiden steht der Deutsche Fußballbund vor der Klärung der wichtigsten Personalie für die Nationalmannschaft. Bei einer Pressekonferenz soll Jürgen Klopp am Vormittag in der DFB-Zentrale als neuer Bundestrainer und damit als Nachfolger von Julian Nagelsmann vorgestellt werden. Vorangegangen waren in den vergangenen Tagen intensive Verhandlungen, sowohl zwischen DFB und dem 59-Jährigen als auch mit Red Bull als Klopps bisherigem Arbeitgeber.
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9: Hier steht ihr aktuell am längsten. Auf der A2 Richtung Braunschweig gibt es zwischen Lehrte und Hämeler Wald 5 Kilometer Stau. Ihr verliert dort mindestens 56 Minuten. Auf der A7 Richtung Hannover staut es sich zwischen Hannover-Schmünden-Hedemünden und dem Dreieck Drammetal auf 3 Kilometern. Rechnet mit mindestens 23 Minuten Verzögerung. Auf der A1 Richtung Bremen ist die Fahrbahn zwischen Hamburg-Harburg und dem Maschener Kreuz voll gesperrt. Dort laufen Bergungsarbeiten bis heute um 23 Uhr. Habt eine gute und sichere Fahrt.
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9: In Garbsen zeigt das Thermometer jetzt 17 Grad. Burgwedel meldet 15 Grad. Auch in Gerden haben wir 17 Grad. In der Nacht sinkt das Thermometer auf milde 13 Grad. So wird das Wetter morgen. Es erwartet euch ein freundlicher Tag mit einigen Wolken und sonnigen Abschnitten bei anfangs 13 Grad. Im Laufe des Tages steigt das Thermometer auf angenehme 25 Grad an.
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1: So Leute, wenn man jetzt von einer Band hört, die sich Zebrakopf nennt, da denkt man jetzt nicht unbedingt, dass da was Gutes bei rumkommt, oder?

0: Genau, der Name der Jungs aus Orange County, der ist tatsächlich aus einer Hip-Hop-Filmkomödie aus 1992 gemopst. Und die Jungs verbinden, ja, so ähnlich wie Linkin Park eigentlich, Rock mit Hip-Hop.
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0: Hier sind Zebrahead mit Smoke Signals from Church.
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2: Ich bin Tine Klimach. Nach dem Rücktritt von Jens Spahn als Unionsfraktionschef dreht Kanzler Merz am Personalkarussell. Nach dpa-Informationen soll Gesundheitsministerin Nina Wagen auf den Posten von Thorsten Frey im Kanzleramt wechseln, der, wie bereits bekannt, Spahns Nachfolger antritt. Für sie soll CDU-Generalsekretär Carsten Lindemann Gesundheitsminister werden. Kanzler Merz wird die Entscheidungen voraussichtlich am Vormittag der Öffentlichkeit präsentieren. Die EU verhängt gegen Google wegen unfairer Geschäftspraktiken eine Strafe von 890 Millionen Euro. Der US-Konzern hat nach Ansicht der Europäischen Kommission mit seiner Suchmaschine sowie dem App-Marktplatz Google Play Wettbewerbsregeln verletzt.
3: Damit riskiert die EU-Kommission einen neuen Konflikt mit US-Präsident Trump. Der hat früher schon Gegenmaßnahmen angedroht. Die EU-Kommission bestraft Google für die Verletzung von Wettbewerbsregeln mit dem App-Marktplatz Google Play. Dabei würden nämlich eigene Produkte stärker hervorgehoben und besser platziert als andere. Google hat erklärt, wenn man die EU-Forderungen erfüllen wolle, müsse man Echtzeitsuchfunktionen, etwa bei Hotel- und Flugsuchen, entfernen und Sicherheitsfunktionen ebenfalls. Vermutlich sieht man sich vor Gericht wieder. Aus Brüssel, Dieter Ebeling.
2: Im Südwesten Europas kämpft die Feuerwehr weiter gegen Waldbrände. Ein besonders großer wütet an der französischen Atlantikküste bei Bordeaux. Dort wurden inzwischen fast 20.000 Menschen vorsorglich evakuiert. Die meisten von ihnen Urlauber.
4: Der Brand ist noch immer nicht unter Kontrolle und die Feuerwehr kämpft mit einem Großaufgebot gegen ein Wiederaufflammen des Feuers an verschiedenen Stellen, hieß es von den Behörden vorhin. Immerhin habe der Brand sich aber nicht in andere Bereiche verlagert. Mit Löschflugzeugen, hunderten Feuerwehrautos und Unterstützung aus anderen Regionen Frankreichs sind die Brandbekämpfer im Einsatz. Tausende evakuierte Urlauber, darunter auch etliche Deutsche, warten unterdessen in Ausweichquartieren darauf, wie es mit ihrem Urlaub weitergeht. Klarheit gibt es noch nicht. Aus Paris, Michael Evers.
2: Nach dem tödlichen Angriff in einer Regensburger Bankfiliale soll der festgenommene 20-jährige Deutsche dem Haftrichter vorgeführt werden. Er soll mit einem Messer auf einen Mann in der Bank eingestochen haben, der später im Krankenhaus starb. Polizei und Staatsanwaltschaft ermitteln wegen eines Tötungsdelikts und eines Raubüberfalls. Am Mittag wollen sie in einer Pressekonferenz weitere Details zu dem Fall bekannt geben.
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5: Hier steht ihr aktuell am längsten. Auf der A1 Richtung Bremen ist die Fahrbahn zwischen Hamburg-Harburg und dem Maschener Kreuz voll gesperrt. Grund sind Bergungsarbeiten. Auf der A2 Richtung Braunschweig gibt es zwischen Lehrte und Hämmeler Wald 4 Kilometer Stau. Ihr müsst mit mindestens 37 Minuten Zeitverlust rechnen. Auf der A27 Richtung Walsrode staut es sich zwischen Walsrode West und dem Dreieck Walsrode auf 2 Kilometern. In der Gegenrichtung Richtung Bremen sind es ebenfalls 2 Kilometer Stau zwischen Stotel und Hagen. Wir wünschen euch eine gute Fahrt.
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5: In Mellendorf und Hannover messen wir aktuell 15 Grad, in Sehende sind es 14 Grad. In der Nacht sinkt das Thermometer auf milde 13 Grad. So wird das Wetter morgen. Es erwartet euch ein freundlicher Tag mit Sonne und lockeren Wolken. Bei anfangs 13 Grad, im Laufe des Tages steigt das Thermometer auf angenehm warme 27 Grad an.
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1: Wenn man an die Alben des Jahres denkt, dann kommen einem natürlich sofort die Toten Hosen in den Sinn. Aber unser Geheimtipp heißt The Pretty Reckless.

0: haben mit Dear God ein echtes Hammerding rausgehauen und sind in den USA jetzt die erste Rockband mit Sängerinnen, die 7 Singles in Folge auf Platz 1 der Charts hatten.
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2: Hier sind The Pretty Reckless aus dem Knalleralbum Dear God mit About You.
1: Jetzt.

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2: Ich bin Tine Klimach. Der US-Präsident kann nicht nachgeben. Heute läuft der gesetzliche Rahmen für Trumps globale Zölle aus. Und nun hat er eine neue Grundlage für Zölle gefunden. Wegen angeblich unzureichender Maßnahmen gegen Zwangsarbeit hat die US-Regierung auf Importe von 60 Handelspartnern einen Zoll von 10 bzw. 12,5% angekündigt. Darunter fallen auch bestimmte Produkte aus der Europäischen Union. Bundeskanzler Friedrich Merz schnürt nach dem Rücktritt von Fraktionschef Jens Spahn ein großes Personalpaket. Nach Informationen der Deutschen Presseagentur sollen weitere Personalentscheidungen fallen. Gesundheitsministerin Nina Wagen soll unter anderem auf den Posten von Thorsten Frey im Kanzleramt wechseln.
3: Damit sieht es so aus, als ob der Wechsel von Kanzleramtschef Frey an die Fraktionsspitze der Union zu einem größeren Personalumbau führt. Frey soll nächste Woche zum Nachfolger von Jens Spahn gewählt werden. Dass Wagen dafür ins Kanzleramt geht, ist nicht überraschend. Sie galt zuletzt als Wunschkandidatin von Friedrich Merz, der etwa ihre Rolle bei der Gesundheitsreform immer wieder lobte. Ihre Arbeit im Ministerium übernimmt dann wohl Carsten Linnemann. Der hatte schon nach der Bundestagswahl die Chance, ins Kabinett zu wechseln, blieb da aber noch lieber Generalsekretär. Aus Berlin, Thomas Brockt.
2: Die Teillegalisierung von Cannabis hat offensichtlich Folgen. Seit der Freigabe kamen mehr Menschen wegen der Droge in deutsche Krankenhäuser. Das schreiben Wissenschaftler im Fachjournal Deutsches Ärzteblatt International.
4: Die Wissenschaftler sehen mehr akute Vergiftungen durch Cannabis und mehr dadurch ausgelöste Psychosen. Allerdings sei der Anstieg moderat. Die Forscher diskutieren zwei mögliche Gründe. Erstens sei es denkbar, dass mehr Menschen Cannabis konsumieren. Wahrscheinlicher sei es allerdings, dass mehr Konsumenten auf hochpotentes medizinisches Cannabis umgestiegen sind. Das gibt es ziemlich leicht in Online-Apotheken zu kaufen. Die Regierung hat darauf schon reagiert und strengere Regeln für den Zugang zu medizinischem Cannabis auf den Weg gebracht. Thomas Bremser, Redaktion.
2: Der in einer Regensburger Bankfiliale getötete Mann war ein Mitarbeiter des Unternehmens. Man sei zutiefst bestürzt über den Verlust des Kollegen infolge dieses tragischen Unfalls, teilte die Hypovereinsbank am Abend mit. Ein 20-jähriger Deutscher soll mit einem Messer auf den Mitarbeiter in der Bank eingestochen haben, der später im Krankenhaus starb. Der mutmaßliche Täter soll heute dem Haftrichter vorgeführt werden.
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5: Hier steht ihr aktuell am längsten. Auf der A7 Richtung Hannover gibt es zwischen Hannover-Schmünden-Hedemünden und dem Dreieck Drammetal 3 Kilometer Stau. Ihr müsst mit mindestens 17 Minuten Zeitverlust rechnen. Auf der A2 Richtung Braunschweig steht ihr zwischen Lehrte und Hämeler Wald auf 1 Kilometer. Hier verliert ihr mindestens 3 Minuten. Gute Fahrt.
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5: Bei euch in Lehrte sind es aktuell 13 Grad. In Laatzen messen wir ebenfalls 13. Und auch Wunsdorf meldet 13 Grad. In der Nacht sinkt das Thermometer auf milde 13 Grad. So wird das Wetter morgen. Es erwartet euch ein freundlicher Tag mit Sonne und lockeren Wolken. Bei anfangs 13 Grad. Im Laufe des Tages steigt das Thermometer auf angenehm warme 27 Grad an.
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1: So Leute, jetzt wird's emotional, denn Fury in the Slaughterhouse haben eine neue Hymne für

0: geht's um die Grenzen materieller Werte und gerade natürlich in der Welt, wie wir sie heute haben, um die unersetzbare Kraft der Liebe.
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0: Hier sind die Furies mit Fix This Crack.
1: Jetzt.

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1: Ich bin Tine Klimach. Die US-Regierung hat auf die Einfuhren von 60 Handelspartnern einen Zoll von 10 bzw. 12,5% angekündigt, wegen angeblich unzureichender Maßnahmen gegen Zwangsarbeit. Darunter fallen auch bestimmte Produkte aus der Europäischen Union.
2: Pünktlich mit Ablauf der Frist für die bisherigen globalen Zölle um 6 Uhr morgens deutscher Zeit setzt Trump die neuen Abgaben in Kraft. Diese Zölle nun sollen juristisch unanfechtbar sein, mit einer neuen und sehr abstrusen Begründung, angeblich unzureichenden Maßnahmen gegen Zwangsarbeit in vielen Ländern. Je nach Handelspartner werden Zölle von 10 bis 12,5% fällig. Die Europäische Union wird da gemeinsam mit Taiwan, Japan und der Schweiz genannt. Aus den USA, Tina Eck.
1: Nach dem Rücktritt von Jens Spahn als Unionsfraktionschef dreht Kanzler Merz am Personalkarussell. Nach dpa-Informationen soll Gesundheitsministerin Nina Wagen auf den Posten von Thorsten Frey im Kanzleramt wechseln, der, wie bereits bekannt, Spahns Nachfolger antritt. Für sie soll CDU-Generalsekretär Carsten Lindemann Gesundheitsminister werden. Kanzler Merz wird die Entscheidungen voraussichtlich am Vormittag der Öffentlichkeit präsentieren. Die EU verhängt gegen Google wegen unfairer Geschäftspraktiken eine Strafe von 890 Millionen Euro. Der US-Konzern hat nach Ansicht der Europäischen Kommission mit seiner Suchmaschine sowie dem App-Marktplatz Google Play Wettbewerbsregeln verletzt.
3: Damit riskiert die EU-Kommission einen neuen Konflikt mit US-Präsident Trump. Der hat früher schon Gegenmaßnahmen angedroht. Die EU-Kommission bestraft Google für die Verletzung von Wettbewerbsregeln mit dem App-Marktplatz Google Play. Dabei würden nämlich eigene Produkte stärker hervorgehoben und besser platziert als andere. Google hat erklärt, wenn man die EU-Forderungen erfüllen wolle, müsse man Echtzeitsuchfunktionen etwa bei Hotel- und Flugsuchen entfernen und Sicherheitsfunktionen ebenfalls. Vermutlich sieht man sich vor Gericht wieder. Aus Brüssel, Dieter Ebeling.
1: Zum Sport. Knapp 4 Wochen nach dem bitteren WM-Ausscheiden steht der Deutsche Fußballbund vor der Klärung der wichtigsten Personalie für die Nationalmannschaft. Bei einer Pressekonferenz soll Jürgen Klopp am Vormittag in der DFB-Zentrale als neuer Bundestrainer und damit als Nachfolger von Julian Nagelsmann vorgestellt werden.
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4: Hier steht ihr aktuell am längsten. Auf der A27 Richtung Walsrode gibt es zwischen Walsrode Süd und dem Dreieck Walsrode 5 Kilometer stockenden Verkehr. Plant mindestens 7 Minuten mehr Zeit ein. Auf der A2 Richtung Braunschweig steht ihr zwischen dem Kreuz Hannover Ost und Lehrte Ost auf 2 Kilometern im Stau. Auf der A1 Richtung Osnabrück liegen zwischen Kloppenburg und Vechta Spanngurte auf der Fahrbahn. Gute Fahrt!
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4: In Laatzen und Hannover zeigt das Thermometer 11 Grad. In Sehende ist es mit 12 Grad etwas milder. In der Nacht sinkt das Thermometer auf milde 13 Grad. So wird das Wetter morgen. Es erwartet euch ein freundlicher Tag mit Sonne und lockeren Wolken. Bei anfangs 13 Grad, im Laufe des Tages steigt das Thermometer auf angenehm warme 27 Grad an.
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0: haben nicht nur die Verbindung, dass sie Simple Man von ihren großen Vorbildern grandios gecovert haben. Ihr Originalgitarrist Jason Todd, der ist auch noch mit der Tochter von Lynyrd Skynyrd-Sänger Ronnie Van Zandt, Melody, verheiratet.
1: Großartig.
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1: Geile Kombo, geiler Südstaaten-Rock. Hier sind Shinedown mit ihrer neuen Scheibe Young Again.
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